Beispiel an den IS oder an die Al-Qaida. Derzeit laufen Ermittlungen der US-Bundespolizei FBI gegen ein solches Crowdfunding-Netzwerk der Terrororganisation IS. Gespendet hat da etwa der Mann, der im Juli einen Terroranschlag auf den Christopher Street Day in Berlin verübt hat. Liberia will Migranten aus den USA aufnehmen, die nicht in ihre Heimatländer abgeschoben werden dürfen. In den nächsten 12 Monaten sollen 1200 Menschen ins westafrikanische Land gebracht werden. Bei den Betroffenen handelt es sich etwa um Menschen aus afrikanischen oder südamerikanischen Staaten. US-Einwanderungsrichter hatten zuvor entschieden, dass ihnen in ihren Heimatländern Folter oder Misshandlungen drohen. Die liberianische Regierung betonte, man fordere keine finanzielle Entschädigung von den USA. Liberia erhalte jedoch Unterstützung bei der Umsetzung des Programms. Seit dem Amtsantritt von US-Präsident Donald Trump im Januar 2025 hat die US-Regierung ähnliche Abkommen mit mehreren afrikanischen Staaten beschlossen. Menschenrechtsorganisationen kritisieren diese Abkommen und gehen davon aus, dass viele der Menschen letztlich doch in ihre Heimatländer zurückgebracht werden. Weitere Meldungen aus dem Ausland. In Syrien haben Ermittler der Internationalen Atomenergiebehörde damit begonnen, bisher geheime Atomanlagen der früheren Regierung zu untersuchen. Das hat der Chef der Behörde, Rafael Grossi, bekannt gegeben. Hintergrund ist der Machtwechsel in Syrien. Die neue Übergangsregierung arbeitet im Gegensatz zur früheren Assad-Regierung voll mit der internationalen Gemeinschaft zusammen. Und in der Ukraine müsse es Wahlen geben, trotz Krieg. Das fordert der ehemalige Verteidigungsminister des Landes, Mikhailo Fedorov. Die Ukraine befinde sich in einer Regierungskrise und die Korruption in Kriegszeiten müsse aufhören. Die demokratischen Prozesse müssten wiederhergestellt werden. Bislang verbietet das ukrainische Gesetz Wahlen während des Kriegs. Fedorov war im Juli von Präsident Zelensky entlassen worden. Daraufhin haben die Menschen demonstriert und Fedorovs Rückkehr gefordert. Und auch die Wetteraussichten. Heute ist es meist sonnig. Die Temperatur erreicht am Nachmittag rund 31 Grad. Das waren Nachrichten von Radio SRF. Verantwortlich Juliette Schild.

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1: Die Nachrichten von SRF um 3 mit Julia Schild. Auf einem Bauernhof im Kanton Thurgau ist am späten Abend ein Großbrand ausgebrochen. Als die Einsatzkräfte eintrafen, sei eine Lagerhalle des Betriebs in Neuwilen bereits in Vollbrand gestanden, sagte der Mediensprecher der Kantonspolizei Thurgau, Robin Bernhardt-Grütter.
2: Aufgrund des Brand und der anschliessenden Rauchentwicklung mussten in der umliegenden Umgebung mehr als 50 Leute evakuiert werden. Verletzt worden ist niemand. Der Sachschaden kann noch nicht abschliessend beziffert werden.
1: Die Löscharbeiten dauern gemäss der Kantonspolizei Thurgau noch an. Die Ursache des Brandes sei noch nicht geklärt. Zu weiteren Meldungen aus der Schweiz. In Genf haben am Abend rund 1200 Staatsangestellte gegen drohende Sparmaßnahmen demonstriert. Es ist bereits der zweite Protest diese Woche. Die Gewerkschaften protestieren unter anderem dagegen, dass der Kanton Genf Dienstalterszulagen aussetzen und den Teuerungsausgleich sowie Krankenkassenzuschüsse einfrieren.

fahren will. Und die Eisenbahnstrecke zwischen Moutier und Sansevo im Jura wird ab dem 8. September für ein ganzes Jahr geschlossen, denn die SBB renovieren die Strecke für rund 100 Millionen Franken. Die Infrastruktur werde komplett erneuert, schreibt die Bahn. Der Zugverkehr wird wegen der Bauarbeiten für ein Jahr gänzlich eingestellt. Als Ersatz sind Busse vorgesehen. In der Ukraine müsse es Wahlen geben, trotz Krieg. Das fordert der ehemalige Verteidigungsminister des Landes, Michailo Fedorov. Die Ukraine befinde sich in einer Regierungskrise und die Korruption in Kriegszeiten müsse aufhören. Die demokratischen Prozesse müssten wiederhergestellt werden, sagte Fedorov in einem YouTube-Video. Bislang verbietet das ukrainische Gesetz Wahlen während des Kriegs. Michailo Fedorov war im Juli vom ukrainischen Präsidenten Volodymyr Zelensky entlassen worden. Daraufhin haben die Menschen demonstriert und Fedorovs Rückkehr gefordert. Zelensky bot ihm nach der Entlassung verschiedene neue Ämter an, nicht aber erneut das Amt des Verteidigungsministers. Frank Bird, der langjährige Schlagzeuger der US-Rockband ZZ Top, ist tot. Er starb im Alter von 77 Jahren. Sie hätten einen großartigen Freund und Mitarbeiter verloren, teilte die Band auf Instagram mit. Laut dem Sprecher von ZZ Top hat sich Bird in Hospizpflege befunden. Über die Todesursache wurde zunächst nichts bekannt. ZZ Top wurden 1969 in Houston im Bundesstaat Texas gegründet. Der kommerzielle Durchbruch gelang der Band 1973 mit dem Album «Tres Hombres». Und auch das Wetter. Heute ist es meist sonnig. Die Temperatur erreicht am Nachmittag rund 31 Grad. Das waren Nachrichten von Radio SRF. Verantwortlich Juliette Schild.

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1: Die Nachrichten von SRF um 4 Uhr mit Juliette Schild. Südkorea und die USA führen derzeit gemeinsame Militärübungen durch. Nun meldet Südkoreas Generalstab, dass die Manöver auf Wunsch der USA um rund die Hälfte gekürzt würden und am Freitag endeten. Ursprünglich hätten sie bis am 27. August andauern sollen. Laut einem Bericht des öffentlich-rechtlichen südkoreanischen Senders KBS sollen die Streitkräfte beider Länder zwar wieder die Verteidigung gegen einen simulierten Angriff aus Nordkorea üben. Die vorgesehene Gegenoffensive sei jedoch gestrichen worden. Von offizieller Seite wurde dies bislang nicht bestätigt. Am Wochenende hat der US-Präsident Donald Trump angekündigt, das gemeinsame Militärmanöver mit Südkorea deutlich zu kürzen. Er betonte dabei seine guten Beziehungen zum nordkoreanischen Machthaber Kim Jong-un. Die Militärmanöver sendeten ein unangemessenes und feindliches Signal an Nordkorea, das sich als nicht bedrohlich und respektvoll gezeigt habe, schrieb Trump. Auf einem Bauernhof im Kanton Thurgau ist am späten Abend ein Großbrand ausgebrochen. Als die Einsatzkräfte eintrafen, sei eine Lagerhalle bereits in Vollbrand gestanden, sagte der Mediensprecher der Kantonspolizei Thurgau, Robin Bernhard Grütter.
2: Aufgrund vom Brand und der anschliessenden Rauchentwicklung mussten in der umliegenden Umgebung mehr als 50 Leute evakuiert werden. Verletzt worden ist niemand. Der Sachschaden kann noch nicht abschliessend beziffert werden.
1: Die Löscharbeiten in Neuwilen dauerten gemäss der Kantonspolizei Thurgau noch an.

Die Ursache des Brandes sei noch nicht geklärt. Terrororganisationen finanzieren sich immer häufiger auch über Spendengelder oder Geldsammlungen im Internet. Das bestätigt die Schweizer Bundesanwaltschaft gegenüber SRF. Vordergründig werde Geld für kranke Kinder oder dringende Operationen gesammelt, doch eigentlich gehe das Geld dann zum Beispiel an den IS oder an die Al-Qaida. Derzeit laufen Ermittlungen der US-Bundespolizei FBI gegen ein solches Crowdfunding-Netzwerk der Terrororganisation IS. Gespendet hat da etwa der Mann, der im Juli einen Terroranschlag auf den Christopher Street Day in Berlin verübt hat. In Syrien haben Ermittler der Internationalen Atomenergiebehörde damit begonnen, bisher geheime Atomanlagen der früheren Regierung zu untersuchen. Das hat der Chef der Behörde, Rafael Grossi, bei einem Besuch in Damaskus bekannt gegeben. Syrien habe die Internationale Atomenergiebehörde über große Bestände von Nuklearmaterial informiert und eine erste Inspektion ermöglicht. Hintergrund ist der Machtwechsel in Syrien. Die neue Übergangsregierung arbeitet im Gegensatz zur früheren Assad-Regierung voll mit der internationalen Gemeinschaft zusammen. Es geht um mehrere Tonnen Atommaterial, die nun gesichtet werden sollen. Das Wetter: Es ist meist sonnig heute und die Temperatur erreicht am Nachmittag rund 31 Grad. Das waren Nachrichten von Radio SRF. Verantwortlich Juliette Schild.

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1: Die Nachrichten von SRF um 5 Uhr mit Juliette Schild und heute Morgen mit diesen Themen. Nach Forderungen von Präsident Trump, Südkorea und die USA kürzen die gemeinsamen Militärübungen. Und wegen einem Großbrand im Kanton Thurgau müssen am späten Abend rund 50 Menschen evakuiert werden. Das Wetter, es ist sonnig heute und heiß mit 30 bis 33 Grad. Im Süden gibt es am Abend einzelne Gewitter. Südkorea und die USA führen derzeit gemeinsame Militärübungen durch. Nun meldet Südkoreas Generalstab, dass die Manöver auf Wunsch der USA um rund die Hälfte gekürzt würden und am Freitag endeten. Ursprünglich hätten sie bis am 27. August andauern sollen. Laut einem Bericht des öffentlich-rechtlichen südkoreanischen Senders KBS sollen die Streitkräfte beider Länder zwar wieder die Verteidigung gegen einen simulierten Angriff üben aus Nordkorea, die vorgesehene Gegenoffensive sei jedoch gestrichen worden. Von offizieller Seite wurde dies bislang nicht bestätigt. Am Wochenende hat der US-Präsident Donald Trump angekündigt, das gemeinsame Militärmanöver mit Südkorea deutlich zu kürzen. Er betonte dabei seine guten Beziehungen zum nordkoreanischen Machthaber Kim Jong-un. Die Militärmanöver sendeten ein unangemessenes und feindliches Signal an Nordkorea, das sich als nicht bedrohlich und respektvoll gezeigt habe, schrieb Trump. Die US-Regierung erhöht den Druck auf den Internationalen Strafgerichtshof in Den Haag. Neu wird auch die Gerichtspräsidentin auf die Sanktionsliste gesetzt, gemeinsam mit einem leitenden Anwalt. Das hat US-Außenminister Marco Rubio mitgeteilt. Von der ARD aus Washington berichtet Anne Schneider.

0: Aufgrund des Brand und der anschliessenden Rauchentwicklung haben in der umliegenden Umgebung mehr wie 5.
1: Und wir versuchen es nochmal mit dem Beitrag.

0: Das funktioniert leider nicht. Tut mir leid. Dann gehen wir zum nächsten Thema. In der Ukraine müsse es Wahlen geben trotz Krieg. Das fordert der ehemalige Verteidigungsminister des Landes, Michailo Fedorov. Die Ukraine befinde sich in einer Regierungskrise und die Korruption in Kriegszeiten müsse aufhören. Die demokratischen Prozesse müssten wiederhergestellt werden, sagte Fedorov in einem YouTube-Video. Bislang verbietet das ukrainische Gesetz Wahlen während des Kriegs. Michailo Fedorov war im Juli vom ukrainischen Präsidenten Volodymyr Zelensky entlassen worden. Daraufhin haben die Menschen demonstriert und Fedorovs Rückkehr gefordert. Zelensky bot ihm nach der Entlassung verschiedene neue Ämter an, nicht aber erneut das Verteidigungsministerium. Auf einem Bauernhof im Kanton Thurgau ist am Abend ein Brand ausgebrochen. Als die Einsatzkräfte eintrafen, sei die Lagerhalle des Betriebs in Neuwilen bereits in Vollbrand gestanden. Das sagte der Mediensprecher der Kantonspolizei Thurgau, Robin Bernhardsgrütter.
1: Die Trump-Regierung wirft dem Gericht vor Ermittlungen. Die Trump-Regierung wirft dem Gericht vor Ermittlungen.
2: Aufgrund vom Brand und der anschliessenden Rauchentwicklung mussten in der umliegenden Umgebung mehr als 50 Leute evakuiert werden. Verletzt worden ist niemand. Der Sachschaden der kann noch nicht abschliessend beziffert werden.
0: Die Löscharbeiten dauern gemäss der Kantonspolizei Thurgau noch an. Die Ursache des Brandes sei noch nicht geklärt. Weitere Meldungen aus der Schweiz. In Genf haben am Abend rund 1200 Staatsangestellte gegen drohende Sparmaßnahmen demonstriert. Es ist bereits der zweite Protest diese Woche. Die Gewerkschaften protestieren unter anderem dagegen, dass der Kanton Genf Dienstalterszulagen aussetzen und den Teuerungsausgleich sowie Krankenkassenzuschüsse einfrieren will. Die Eisenbahnstrecke zwischen Moutier und Sansevieux im Jura wird ab dem 8. September für ein ganzes Jahr geschlossen, denn die SBB renovieren die Strecke für rund 100 Millionen Franken. Die Infrastruktur werde komplett erneuert, schreibt die Bahn. Der Zugverkehr wird wegen der Bauarbeiten für ein Jahr eingestellt. Als Ersatz sind Busse vorgesehen. Und noch eine Meldung aus der Welt der Musik. Frank Bird, der langjährige Schlagzeuger der US-Rockband ZZ Top, ist tot. Er starb im Alter von 77 Jahren. Sie hätten einen großartigen Freund und Mitarbeiter verloren, teilte die Band auf Instagram mit. Laut dem Sprecher von ZZ Top hat sich Bird in Hospizpflege befunden. Über die Todesursache wurde zunächst nichts bekannt. ZZ Top wurden 1969 in Houston im Bundesstaat Texas gegründet. Der kommerzielle Durchbruch gelang der Band 1973 mit dem Album «Tres Hombres». Und die Wetteraussichten für heute Dienstag. Es ist sonnig und heiß. Die Temperaturen steigen auf 30 bis 33 Grad. Im Süden gibt es am Abend einzelne Gewitter. Das waren Nachrichten von Radio SRF, verantwortlich Juliette Schild.

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1: Guten Morgen. Ein junger Mann aus Afghanistan kann in sein Heimatland ausgeschafft werden. Das Bundesverwaltungsgericht fällt ein wichtiges Referenzurteil, das wir uns gleich anschauen. Und machen Instagram, WhatsApp und Facebook süchtig. In der Nacht hat in den USA der Prozess angefangen, der diese Frage klären soll. Sandro Peter ist bei mir im Studio. Er klärt für uns die Wetterfrage heute.
2: Guten Morgen, die Antwort ist kurz. Es wird sonnig und gibt 30 bis 33 Grad.
1: Junge Asylbewerber aus Afghanistan können aus der Schweiz in ihr Heimatland weggewiesen werden. Aber nur dann, wenn besonders günstige Umstände vorliegen und ihnen keine besondere Gefährdung durch das Taliban-Regime droht. Das hat das Bundesverwaltungsgericht in einem Referenzurteil entschieden. Bundeshausredaktor Andreas Stüdli berichtet.
3: Dieses Urteil ist von großer Bedeutung. Denn das Staatssekretariat für Migration SEM hat in den letzten anderthalb Jahren wieder Wegweisungen gegenüber 200 afghanische Männer ausgesprochen. Weil diese gegen ihre Wegweisung Beschwerde eingereicht haben, blieben diese Fälle vor dem Bundesverwaltungsgericht hängig, in der Erwartung eines Leitentscheids durch das Gericht. Dieses sogenannte Referenzurteil liegt nun vor. Es ist abschließend und kann nicht mehr ans Bundesgericht weitergezogen werden. Es geht darin um einen jungen Afghanen, der Ende des letzten Jahres ein Asylgesuch gestellt hat. Sein Gesuch wurde vom SEM abgelehnt, weil es sich um einen gesunden, jungen Mann ohne familiäre Verpflichtungen handle. Der Mann habe auch Berufserfahrung und könne in Afghanistan auf die Unterstützung seiner Familie zählen, so das Staatssekretariat für Migration. Das Bundesverwaltungsgericht bestätigt die Wegweisung nun. Dem jungen Afghanen drohe bei einer Rückkehr keine besondere Gefährdung durch das Taliban-Regime. Deshalb seien die Voraussetzungen für eine Wegweisung in sein Heimatland erfüllt. Das Bundesverwaltungsgericht hat mit diesem Referenzurteil seine Beurteilung von Afghanistan aktualisiert. Nach Ansicht des Gerichts hat sich die Sicherheitslage vor Ort seit der Machtübernahme der Taliban verbessert. Besorgniserregend seien aber nach wie vor die gesellschaftliche und wirtschaftliche sowie die humanitäre Lage. Besonders prekär sei die Menschenrechtslage für Frauen sowie für religiöse und ethnische Minderheiten. Grundsätzlich sei deshalb eine Wegweisung nach Afghanistan weiterhin unzumutbar, außer wenn, wie im vorliegenden Fall des jungen Mannes, besonders günstige Umstände vorliegen würden. Ob der Fall des nun weggewiesenen jungen Afghanen 1:1 auf alle hängigen Beschwerden übertragen werden kann, ist deshalb offen.

0: Ankündigen, verhandeln, verschieben und dann noch einmal verhandeln. Dieses Schema dürfte einigen Staaten bekannt vorkommen, die mit den USA über Zölle reden. Nachbar Kanada ist jetzt beim Verschieben angekommen, Sandro Peter.
1: Ja, heute hätten eigentlich die US-Zölle von 50% auf diverse kanadische Produkte in Kraft treten sollen. Hätten sollen, denn jetzt werden sie vorerst ausgesetzt. Und zwar für 3 Tage, wie US-Präsident Donald Trump ankündigt. Er sagt, Kanada und die USA hätten eine Vereinbarung erzielt, einige Dokumente müssten aber erst noch finalisiert werden. Trump signalisiert, dass sein altes Projekt für eine Ölpipeline zwischen den beiden Ländern wieder aufgenommen werden könnte. Der kanadische Premierminister Mark Carney gibt sich etwas zurückhaltender. Er sagt zwar, es gebe erhebliche Fortschritte, es liege aber noch wichtige Arbeit vor ihnen.
0: Südkorea und die USA, die führen derzeit gemeinsame Militärübungen durch. Jetzt werden diese Übungen gekürzt und zwar auf Wunsch der USA.
1: Ja, die Übungen werden nur noch etwa halb so lange dauern, sagt Südkoreas Generalstab, nämlich bis am Freitag. Laut einem Bericht des öffentlich-rechtlichen südkoreanischen Senders KBS sollen die Streitkräfte die Verteidigung gegen einen simulierten Angriff aus Nordkorea üben. Die geplante Gegenoffensive sei jedoch gestrichen worden. Von offizieller Seite wurde dies bislang nicht bestätigt. Am Wochenende hatte US-Präsident Donald Trump angekündigt, das gemeinsame Militärmanöver mit Südkorea deutlich zu kürzen. Er betonte dabei seine guten Beziehungen zum nordkoreanischen Machthaber Kim Jong-un.
0: Fünf nach sechs an diesem Mittwochmorgen. Instagram und Facebook machen süchtig, depressiv und krank. Das sagen 29 US-Bundesstaaten. Sie haben darum Meta verklagt, den Konzern hinter diesen Plattformen. Dieser Prozess gilt als wegweisend. Es geht für den Tech-Konzern Meta ums Überleben. In der Nacht hat die Anhörung begonnen mit den Eröffnungsplädoyers. Worum es da ging, das habe ich heute früh Wirtschaftsredaktor Pascal Lago gefragt.
2: Im Eröffnungsplädoyer sagte die stellvertretende Generalstaatsanwältin von Kalifornien, dass Meta absichtlich Kinder und Jugendliche anfixt und die Wahrheit vor der Öffentlichkeit verberge. Meta habe also Instagram und Facebook bewusst so designt, so gebaut, dass Jugendliche süchtig werden, für den Profit in Kauf genommen, dass Jugendliche gesundheitliche Schäden davontragen, wie Depressionen, Essstörungen, Schlafmangel und Suizidgedanken.
0: Und wie hat sich Meta gegen diese Vorwürfe verteidigt?
2: Die Anwälte von Meta weisen alle Vorwürfe zurück. Man schütze Kinder und Jugendliche und habe weitere Maßnahmen ergriffen. Es gebe aber immer eine Abwägung mit der Redefreiheit. Zudem sei nicht klar, ob einzelne Plattformen wie Instagram die Gesundheit von Jugendlichen tatsächlich gefährde. Die klagenden Bundesstaaten haben aber hunderte von Beweisen gesammelt und letzte Nacht einen Vorgeschmack gegeben, wie sie vorgehen wollen. Sie haben E-Mails und Aussagen von Whistleblowern, ehemaligen Meta-Mitarbeitenden, und Chef Mark Zuckerberg soll persönlich in den Zeugenstand müssen, wie auch der Chef von Instagram, Adam Mosseri. Ihnen wird vorgeworfen, für den Profit den Jugendlichen absichtlich geschadet zu haben.
0: Warum ist denn der aktuelle Gerichtsprozess eben gegen Meta, den Konzern hinter Facebook, WhatsApp, Instagram und so weiter, derart wegweisend?
2: Aus 3 Gründen. Also erstens wegen der Strafe. Es droht eine Buße von bis zu 200 Milliarden US-Dollar. Das entspricht dem Umsatz, den Meta im gesamten letzten Jahr erzielt hat. Zweitens geht es um das Geschäftsmodell per se, also die Kläger fordern von Instagram und Facebook, den Algorithmus anzupassen, und damit stehen Metas Werbeeinnahmen langfristig auf dem Spiel. Und drittens ist es der allererste Prozess, bei dem in den USA so viele staatliche Behörden gemeinsam gegen einen Tech-Konzern vorgehen. Federführend sind zwar Kalifornien, Colorado, Kentucky und New Jersey, aber sie haben die Klagen von insgesamt 29 Bundesstaaten gebündelt und vertreten die Mehrheit der US-amerikanischen Bevölkerung.
0: Sagt Wirtschaftsredaktor Pascal Lago. Damit wechseln wir in die Ukraine. Dort fordert der ehemalige Verteidigungsminister Wahlen trotz des Kriegs.
1: Die Ukraine befinde sich in einer Regierungskrise, sagt der ehemalige Verteidigungsminister Michailo Fedorov in einem YouTube-Video. Die Korruption in Kriegszeiten müsse aufhören und die demokratischen Prozesse müssten wiederhergestellt werden. Bislang verbietet das ukrainische Gesetz Wahlen während des Krieges. Michailo Fedorow war im Juli vom ukrainischen Präsidenten Volodymyr Zelensky entlassen worden. Daraufhin haben die Menschen demonstriert und Fedorows Rückkehr gefordert. Zelensky bot ihm nach der Entlassung verschiedene neue Ämter an, nicht aber erneut das Amt des Verteidigungsministers. In Syrien hat die Internationale Atomenergiebehörde damit begonnen, Atomanlagen der früheren Regierung zu untersuchen, die bisher geheim waren. Das hat der Chef der Behörde Rafael Grossi bei einem Besuch in Damaskus bekannt gegeben. Syrien habe die Internationale Atomenergiebehörde über große Bestände von Nuklearmaterial informiert und eine erste Inspektion ermöglicht. Es geht um mehrere Tonnen Atommaterial, die nun gesichert werden sollen. Hintergrund ist der Machtwechsel in Syrien. Die neue Übergangsregierung arbeitet, im Gegensatz zur früheren Assad-Regierung, mit der internationalen Gemeinschaft zusammen.
0: Damit zu einer Meldung aus der Musikwelt. Die US-Rockband ZZ Top trauert um ihren langjährigen Schlagzeuger.
1: Frank Beard ist im Alter von 77 Jahren gestorben. Sie hätten einen großartigen Freund und Mitarbeiter verloren, teilte die Band auf Instagram mit. Laut dem Sprecher von ZZ Top hat sich Beard in Hospizpflege befunden. Über die Todesursache wurde zunächst nichts bekannt. ZZ Top feierten ihre größten Erfolge in den 70er und 80er Jahren mit Songs wie «Gimme All Your Lovin'». Frank Beard war übrigens der einzige Musiker der Band, der keinen Bart hatte, trotz seines Namens.
0: Ja, wenn Nomen eben nicht Omen ist. Fehlen noch die Börsendaten, Sandro?
1: Ja, die kommen von SIX. Der Dow Jones Index in New York hat 0,2% verloren. Der Nikkei Index in Tokio fällt um 2,6%. Der Euro wird zu 94,01 gehandelt, der Dollar zu 81,16.
0: Das sind die Informationen von heute Morgen. Verantwortlich für die Sendung ist Simon Weber. Die Zeit 6:10.
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4: Ja, ich weiss ja nicht so genau, wie viel Kabarett das der Tag für sie parat hat. Also für uns hat er jetzt einmal musikalisch etwas parat. Wir starten nämlich mit Kabarett in dieser Stunde mit dem Mantovani and his Orchestra. Willkommen am Mittwochmorgen. Am Mikrofon der Christian Salzmann.

1, 2, 3, am Viertel ab 6 auf der SRF Musikwelle. Ja, und wenn sie jetzt auch sagen, ja, 1, 2, 3, hopp der Besen, jetzt wünsche ich etwas. Ja, dann sind sie auf dem richtigen Weg. Weil so ein Wünschli oder ein Wunsch würden wir jetzt anbieten, wenn sie ihn wollen. Ja, nehmen sie ihn selber. Das heisst, anrufen Münze hierher und dann tun wir ein bisschen Gespräche miteinander. Eben zum Beispiel, was der Tag an Gabaret für sie parat hat. Oder vielleicht hat er etwas ganz anderes parat. Oder wir reden darüber, dass sie jetzt dann kühler werden. Das wäre doch auch noch ein schönes Thema. Und vielleicht haben sie ganz etwas anderes, wie sie heute schwätzen mit mir. Also, ich bin ganz Ohr und ihren Musikwunsch erfülle ich auch, wenn sie jetzt ein paar Minuten mein Morgengast sein wollen. 0848 531 531. 0848 531 531.

0: Der Bob Moore und Java haben wir gehört, um 8 vor halb 7.
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0: Wir reden mit der Helin Buck. Frau Buck ist 77, wohnt in Muri im Kanton Aargau. Gar nicht weit weg, wenn ich aufgewachsen bin, haben wir herausgefunden. Sie hat einen lieben Schatz. Und heute ist ein grosser Tag für Sie, Frau Buck. Erzählen Sie.
2: Guten Morgen miteinander.
0: Guten Morgen.
2: Wir haben heute 60, vor 60 Jahren sind wir in der Bäuerinnenschule im Kloster Fahr und feiern das heute feiern im Kloster Baldeck am Baldeckensee. Mhm. Weil die Schwestern, die wir dort zur Zeit hatten, vor 60 Jahren, sind alle schon gestorben und darum sind wir jetzt auf das Baldeck. Und viele sind gerade noch 80 und da ist das ein Grund zum Feiern.
0: Mhm. Ich würde auch sagen, ja.
2: Ja.
0: Und wie machen Sie das? Also Sie haben das vorbereitet. Was haben Sie vor mit Ihren ehemaligen Geschwändchen?
2: Wir machen jetzt eigentlich ganz einfach. Wir machen jetzt einen schönen Tisch und das Kloster macht ein feines Essen und einfach ein gemütliches Zusammensein. Weil viele Paare sind halt schon über 80 und dann gehen wir nicht mehr so noch weiss ich was machen. Einfach ein bisschen gemütlich zusammensein.
0: Das ist das Beste an einem Fest, finde ich.
2: Ja, und dann kann man auch ein bisschen miteinander reden, oder? Und austauschen, ja.
0: Ja. Also, ja, das ist schön. Und das geht schon, also ist das der ganze Tag oder wie haben Sie es geplant?
2: Also um 11:30 kommen wir zum Essen. Also kommen wir da zum Teil. Wir haben einfach die Innerschweiz und das Freie Amt haben wir zusammen. Mhm. Und die Ostschweizer machen dann haben wir auch separat wieder etwas anderes. Ja, wir wechseln dann ab, oder?
0: Da werden ja all die Erinnerungen nachher geteilt miteinander. Was ist Ihnen so zuvorderst? Was haben Sie, wenn Sie an die Zeit zurückdenken von dieser Schule? Was war das für Sie?
2: Also es war eine sehr strenge Zeit. Wir haben, also heute ging das eigentlich nicht mehr so, wie das war. Wir haben zum Beispiel nie dürfen etwas Ärmelloses tragen. Wir haben immer müssen Strümpfe anlegen. Am Sonntag haben wir nie dürfen allein Ausgang, sind immer Schwestern mitgekommen. Mhm. Und wenn wir in Posten begegnet sind, haben wir gerade müssen umkehren und heizen.
0: Das ist aber nicht wahr.
2: Aber ehrlich, das ist ganz sicher. Und ich bin da vom Kurs die Jüngste gewesen und ich bin mit dem nicht so gut Schlag gekommen, oder? Aber gelehrt haben wir sehr viel. Gelehrt haben wir sehr viel.
0: Also, aber ja. Zucht und Ordnung, kann man dann sagen.
2: Ja, genau. Kann man sagen, ja, ja.
0: Ja, dann ja. Glaube ich, dass ihr einen schönen Nachmittag habt.
2: Ja, das hoffe ich auch gerne. Und könnte ich noch jemanden grüßen?
0: Ja, genau. Genau, das haben wir jetzt noch fast vergessen. Das Lied der schönen Helena hören wir jetzt. Irene Schier singt uns das. Wer grüßt Sie, Frau Buck?
2: Ich grüße gerne alle Bäcker, Bäckerinnen, Konditor, Konditoren, die schon so fleissig sind. Und auch das Verkaufspersonal, das alles so schön anmächerlich präsentiert. Und wenn ich nicht das vergessen sind die Lastwagenchauffeure. Das sind so tolle Leute. Wir haben hier eine Ausfahrt bei uns. Und das Muri tut im Moment mit der SBB zusammen bauen. Und das ist immer versteckt. Und wir können kaum einfahren. Aber die Lastwagen sind die, die einem reinlassen. Und denen gehört ein grosses Kompliment.
0: Ja, ist aber auch wahr. He? Meistens regt man sich ja auf, wenn sie auf der Autobahn zu langsam sind oder irgendwie überholen und eine Sache. Aber was die für einen Job leisten, das staunet man ja manchmal.
2: Ja, das ist es so. Ja.
0: Frau Buck. Schön war es, haben wir geredet miteinander.
2: Ja, ich wünsche Ihnen einen schönen Tag.
0: He? Wünsche ich Ihnen
2: danke,
0: auch.
2: Danke, dass ich durchkomme.
0: Ja, sehr gern geschehen. Machen Sie es gut, Frau Buck.
2: Danke, gleichfalls.
0: Danke. Ade, Frau Buck, danke. Ade.

Ja, so schön habe ich jetzt den Pythagoras noch nie vorgesetzt bekommen. Für mich war das in der Ausbildung immer eine mühsame Rechnerei mit dem Satz des Pythagoras. Und man kann auch so offenbar. Dairin Shear, das Lied der schönen Helena. Ist der Morgenwunsch gewesen. Jetzt muss ich gerade schauen, wie sie geheissen hat. Moment, hat so viel angerufen. Ja, Helen Buck ist das gewesen, vom Uri, wo sich das gewünscht hat. Schön. Und wenn Sie auch einen Wunsch haben, also der Morgenwunsch ist definitiv vorbei, wie wir jetzt gerade gehört haben, aber wenn Sie sonst einen Wunsch haben für den heutigen Tag, für das Wunschkonzert heute am Nachmittag, dann läuten Sie doch an und geben etwas auf 0848 086 086. 0848 086 086.

0: gerade ja Kauffeld, der Paul Kuhn, excuse, jeden Tag, da liebe ich dich ein kleines bisschen mehr.
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0: Es ist dann irgendwann ist fertig gewesen bei mir, jeden Tag, da liebe ich dich ein kleines bisschen mehr, wo der Sommer so richtig angerollt ist. Aber jetzt ist irgendwie Besserung in Sicht, Stefanie Westerhuis von SRF Meteo. Aber eben, heute kommt noch mal der Sommer.
2: Heute zeigt der Sommer noch einmal, was er in sich hat. Es ist den ganzen Tag sonnig und heiß. Am Nachmittag haben wir Höchstwert von 30 bis 33 Grad. In Genf könnte es sogar 35 Grad geben, noch einmal. Dazu aber dann noch ein mäßiger Westwind, der ein bisschen für Abkühlung sorgt. Im Tessin werden gegen oben die Quellwolken grösser und später gibt es die ersten Regengüsse oder das eine oder andere Gewitter.
0: Also, und dann morgen ist fertig mit dem Sommer, wie wir ihn jetzt gerade gekannt haben. Also heisst denn das, es kippt und irgendwie 20 Grad weniger und es schifft nur noch? Oder was passiert denn jetzt?
2: Also, es gibt schon einen Wetterwechsel, aber er ist nicht ganz so dramatisch, wie du ihn jetzt gerade beschrieben hast. Wir haben am Donnerstag und am Freitag viele Wolken, die durchziehen, aber doch auch noch kurze sonnige Phasen. Dazu Regengüsse, teils auch Gewitter, aber kein Dauerregen oder nicht überall. Es gibt schon auch lange trocknige Phasen. Und gerade die Regenmengen, die sind sehr unterschiedlich in der Schweiz und auch noch nicht so in Stein gemeißelt. Voraussichtlich gibt es über beide Tage so 10 bis 40 mm. Am meisten Regen gibt es im Tessin und in den Bündner Südtälern. Doch kann es auch deutlich mehr Regen und vielleicht sogar für Probleme sorgen. Ganz anders am Nordrand der Schweiz, hier Basel oder Schaffhausen, gibt es voraussichtlich gar nicht so viel. Also ein paar wenige Millimeter Regen oder vielleicht gibt es sogar auch Orte, die komplett trocken bleiben. Und auch die Temperaturen gehen zurück, aber eben keine 20 Grad zurück, sondern wir haben am Freitag 25 Grad. Morgen 25 Grad und am Freitag noch ein paar Grad weniger. Das ist immer noch etwa im Bereich zu dem, was eigentlich normal wäre um die Jahreszeit.
0: Zurück zur Normalität. Stefanie Westerhuis von SRF Meteo.

Diana macht jetzt in einem Zeitchen hochdeutsche Musik. Mir gefällt's. «Verbotene Liebe», das ist die aktuellste Nummer von ihr, die wir hier gehört haben, um 6 Minuten vor der 7. Um 7 Uhr die neuesten Nachrichten aus der Nachrichtenredaktion, logischerweise. Ja. Da gibt es nämlich das nächste heute Morgen. Bis dahin noch das Original Alpenland-Quintett mit dem Hüttenabend, Charleston. Und dann noch vor den Nachrichten gerade das Obersee-Quintett mit «Let's go!»

0: Das ist die SRF Musikwälder am Mittwochmorgen. Wir kommen zum Informationsmagazin heute Morgen. Wird heute präsentiert vom Raphael Günther.
1: Guten Morgen. Wir sprechen zuerst über Asylbewerber aus Afghanistan. Das Bundesverwaltungsgericht hat entschieden, dass sie in gewissen Fällen ausgeschafft werden können. Und dann geht's um den Tech-Konzern Meta, der sich in den USA vor Gericht verteidigen muss. Unser Wirtschaftsredaktor sagt uns, weshalb es für Meta sogar ums Überleben geht. Mit mir im Studio ist Sandro Peter. Die Temperaturen steigen schon wieder heute.
2: Guten Morgen. Ja, es gibt 30 bis 33 Grad. Es ist den ganzen Tag sonnig.
1: Ein junger Afghane muss die Schweiz wieder verlassen. Ihm drohe in der Heimat keine besondere Gefahr durch die Taliban, hat das Bundesverwaltungsgericht in einem Referenzurteil entschieden. Damit bestätigt das Gericht, dass junge Asylbewerber aus Afghanistan in ihr Heimatland weggewiesen werden können. Bundeshausredaktor Andreas Stüdli berichtet.
3: Dieses Urteil ist von großer Bedeutung, denn das Staatssekretariat für Migration SEM hat in den letzten anderthalb Jahren wieder Wegweisungen gegenüber 200 afghanische Männer ausgesprochen. Weil diese gegen ihre Wegweisung Beschwerde eingereicht haben, blieben diese Fälle vor dem Bundesverwaltungsgericht hängig, in der Erwartung eines Leitentscheids durch das Gericht. Dieses sogenannte Referenzurteil liegt nun vor. Es ist abschließend und kann nicht mehr ans Bundesgericht weitergezogen werden. Es geht darin um einen jungen Afghanen, der Ende des letzten Jahres ein Asylgesuch gestellt hat. Sein Gesuch wurde vom SEM abgelehnt, weil es sich um einen gesunden jungen Mann ohne familiäre Verpflichtungen handle. Der Mann habe auch Berufserfahrung und könne in Afghanistan auf die Unterstützung seiner Familie zählen, so das Staatssekretariat für Migration. Das Bundesverwaltungsgericht bestätigt die Wegweisung nun. Dem jungen Afghanen drohe bei einer Rückkehr keine besondere Gefährdung durch das Taliban-Regime. Deshalb seien die Voraussetzungen für eine Wegweisung in sein Heimatland erfüllt. Das Bundesverwaltungsgericht hat mit diesem Referenzurteil seine Beurteilung von Afghanistan aktualisiert. Nach Ansicht des Gerichts hat sich die Sicherheitslage vor Ort seit der Machtübernahme der Taliban verbessert. Besorgniserregend seien aber nach wie vor die gesellschaftliche und wirtschaftliche sowie die humanitäre Lage. Besonders prekär sei die Menschenrechtslage für Frauen sowie für religiöse und ethnische Minderheiten. Grundsätzlich sei deshalb eine Wegweisung nach Afghanistan weiterhin unzumutbar, außer wenn, wie im vorliegenden Fall des jungen Mannes, besonders günstige Umstände vorliegen würden. Ob der Fall des nun weggewiesenen jungen Afghanen 1:1 auf alle hängigen Beschwerden übertragen werden kann, ist deshalb offen.
1: Ankündigen, verhandeln, verschieben und dann noch einmal verhandeln. Dieses Schema kennen einige Staaten, die mit den USA über Zölle verhandeln. Nachbar Kanada ist jetzt beim Verschieben angekommen, Sandro Peter.
2: Ja, heute hätten eigentlich die Zölle von 50% auf diverse kanadische Produkte in Kraft treten sollen. Hätten sollen. Denn jetzt werden sie vorerst ausgesetzt. Und zwar für 3 Tage, wie US-Präsident Donald Trump ankündigt. Er sagt, Kanada und die USA

0: hätten eine Vereinbarung erzielt, einige Dokumente müssten aber erst noch fertiggestellt werden. Trump hat signalisiert, dass ein altes Projekt für eine Ölpipeline zwischen den beiden Ländern wieder aufgenommen werden könnte. Der kanadische Premierminister Mark Carney gibt sich etwas zurückhaltender. Er sagt zwar, es gebe erhebliche Fortschritte, es liege aber noch wichtige Arbeit vor ihnen.
1: Südkorea und die USA führen derzeit gemeinsame Militärübungen durch. Jetzt werden diese Übungen gekürzt auf Wunsch der USA.
0: Die Übungen würden nur noch etwa halb so lange dauern, sagt Südkoreas Generalstab, nämlich bis am Freitag. Laut einem Bericht des öffentlich-rechtlichen südkoreanischen Senders KBS sollen die Streitkräfte die Verteidigung gegen einen simulierten Angriff aus Nordkorea üben. Die geplante Gegenoffensive sei jedoch gestrichen worden. Von offizieller Seite wurde dies bislang nicht bestätigt. Am Wochenende hatte US-Präsident Donald Trump angekündigt, das gemeinsame Militärmanöver mit Südkorea deutlich zu kürzen. Er betonte dabei seine guten Beziehungen zum nordkoreanischen Machthaber Kim Jong-un.
1: Was bedeutet dieser Zuspruch aus den USA für Nordkorea? Erlebt das Land einen Aufschwung? 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Instagram und Facebook machen süchtig, depressiv und krank. Das sagen 29 US-Bundesstaaten. Sie haben darum Meta verklagt, den Konzern hinter diesen Plattformen. Der Prozess gilt als wegweisend. Es geht für den Tech-Konzern Meta ums Überleben. In der Nacht hat die Anhörung begonnen mit den Eröffnungsplädoyers. Worum es da genau ging, das habe ich heute früh mit Wirtschaftsredaktor Pascal Lago besprochen.
2: Im Eröffnungsplädoyer sagte die stellvertretende Generalstaatsanwältin von Kalifornien, dass Meta absichtlich Kinder und Jugendliche anfixt und die Wahrheit vor der Öffentlichkeit verberge. Meta habe also Instagram und Facebook bewusst so designt, so gebaut, dass Jugendliche süchtig werden, für den Profit in Kauf genommen, dass Jugendliche gesundheitliche Schäden davontragen, wie Depressionen, Essstörungen, Schlafmangel und Suizidgedanken.
1: Und wie hat sich Meta gegen diese Vorwürfe verteidigt?
2: Die Anwälte von Meta weisen alle Vorwürfe zurück. Man schütze Kinder und Jugendliche und habe weitere Maßnahmen ergriffen. Es gebe aber immer eine Abwägung mit der Redefreiheit. Zudem sei nicht klar, ob einzelne Plattformen wie Instagram die Gesundheit von Jugendlichen tatsächlich gefährde. Die klagenden Bundesstaaten haben aber hunderte von Beweisen gesammelt und letzte Nacht einen Vorgeschmack gegeben, wie sie vorgehen wollen. Sie haben E-Mails und Aussagen von Whistleblowern, ehemaligen Meta-Mitarbeitenden, und Chef Mark Zuckerberg soll persönlich in den Zeugenstand müssen, wie auch der Chef von Instagram Adam Mosseri. Ihnen wird vorgeworfen, für den Profit den Jugendlichen absichtlich geschadet zu haben.
1: Warum ist denn der aktuelle Gerichtsprozess eben gegen Meta, den Konzern hinter Facebook, WhatsApp, Instagram und so weiter, derart wegweisend?
2: Aus drei Gründen. Also erstens wegen der Strafe. Es droht eine Buße von bis zu 200 Milliarden US-Dollar. Das entspricht dem Umsatz, den Meta im gesamten letzten Jahr erzielt hat. Zweitens geht es um das Geschäftsmodell per se, also die Kläger fordern von Instagram und Facebook, den Algorithmus anzupassen, und damit stehen Metas Werbeeinnahmen langfristig auf dem Spiel. Und drittens ist es der allererste Prozess, bei dem in den USA so viele staatliche Behörden gemeinsam gegen einen Tech-Konzern vorgehen. Federführend sind zwar Kalifornien, Colorado, Kentucky und New Jersey, aber sie haben die Klagen von insgesamt 29 Bundesstaaten gebündelt und vertreten die Mehrheit der US-amerikanischen Bevölkerung.
1: Warum ist denn eigentlich Meta im Visier der US-Bundesstaaten und nicht YouTube zum Beispiel von Google oder TikTok des chinesischen Konzerns ByteDance? Die funktionieren ja eigentlich ähnlich.
2: Meta steht momentan zwar im Rampenlicht, aber es sind hunderte weitere ähnliche Klagen geplant, auch gegen Googles YouTube, gegen TikTok oder Snapchat. Und darum vergleicht man die aktuelle Situation mit dem Vorgehen gegen die Tabakindustrie in den 90er Jahren. Hunderte von Klagen führten damals zu Strafen in Milliardenhöhe und zu Einschränkungen in der Tabakwerbung. Auch damals standen die Gesundheit, die Sicherheit und die Kosten für die Allgemeinheit im Fokus.
1: Sagt Wirtschaftsredaktor Pascal Lago. Und wir wechseln in die Ukraine. Dort fordert der ehemalige Verteidigungsminister Wahlen trotz des Kriegs.
0: Die Ukraine befinde sich in einer Regierungskrise, sagt der ehemalige Verteidigungsminister Michailo Fedorov. Und er sagt das in einem YouTube-Video. Die Korruption in Kriegszeiten müsse aufhören und die demokratischen Prozesse müssten wiederhergestellt werden. Bislang verbietet das ukrainische Gesetz Wahlen während des Krieges. Michailo Fedorov war im Juli vom ukrainischen Präsidenten Volodymyr Zelensky entlassen worden. Daraufhin haben die Menschen demonstriert und Fedorovs Rückkehr gefordert. Zelensky bot ihm nach der Entlassung verschiedene neue Ämter an, nicht aber erneut das Amt des Verteidigungsministers. In Syrien hat die internationale Atomenergiebehörde damit begonnen, Atomanlagen der früheren Regierung zu untersuchen, die bisher geheim waren. Das hat der Chef der Behörde Rafael Grossi bei einem Besuch in Damaskus bekannt gegeben. Syrien habe die internationale Atomenergiebehörde über große Bestände von Nuklearmaterial informiert und eine erste Inspektion ermöglicht. Es geht um mehrere Tonnen Atommaterial, die nun gesichert werden sollen. Hintergrund ist der Machtwechsel in Syrien. Die neue Übergangsregierung arbeitet, im Gegensatz zur früheren Assad-Regierung, mit der internationalen Gemeinschaft zusammen.
1: Und über Nacht hat uns auch noch eine Meldung aus der Musikwelt erreicht. Die US-Rockband ZZ Top trauert um ihren langjährigen Schlagzeuger.
0: Frank Beard ist im Alter von 77 Jahren gestorben. Sie hätten einen großartigen Freund und Mitarbeiter verloren, teilte die Band auf Instagram mit. Laut dem Sprecher von ZZ Top hat sich Beard in Hospizpflege befunden. Über die Todesursache wurde zunächst nichts bekannt. ZZ Top feierten ihre größten Erfolge in den 70er und 80er Jahren mit Songs wie «Gimme All Your Loving». Frank Beard war übrigens der einzige Musiker der Band, der keinen Bart hatte, trotz seines Namens.
1: Also über diesen Fakt, da lässt sich heute ja vorzüglich beim Anstehen an der Kaffeemaschinen im Geschäft reden, oder? Fehlen noch die Börsendaten, Sandro.
0: Und die kommen von SIX. Der Dow Jones Index in New York hat 0,2% verloren. Der Nikkei Index in Tokio fällt um 3,4%. Der Euro wird zu 93,99 gehandelt. Der Dollar zu 81,13.
1: Das sind die Informationen von heute Morgen. Verantwortlich für die Sendung heute früh ist Simon Weber. Die Zeit 6:45.
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4: Ja, man kann natürlich über den Bart reden vor der Kaffeemaschine. Oder man redet über das Wetter. Das gibt vielleicht heute noch fast mehr her. Beim letzten Sommertag, den wir haben, voraussichtlich. Wenn das kein Thema ist, Niki kommt mit uns in den neuen Tag. «Wenn ich mit dir tanze». Am Mikrofon ist der Christian Salzmann. Guten Morgen miteinander und schön, dass ihr den Tag mit uns startet.

0: Floyd Kramer, On the Rebound, am 8 vor halb 8. Die einen haben das teuerste Schuhwerk, Hosen und Jacken und das Material, das du sonst nur in der Raumfahrt siehst. Haben Stück aus Lichtmetall, das es sonst nur an Rennwegen gibt, also aus selben Material. Und was macht man mit all dem Zeug? Weil eigentlich geht es ja ganz ohne. Wandern. Und dem sagt man dann nicht Blutwandern, sondern Nacktwandern. Speedwandern gibt es auch oder Slowwandern. Der Walter Depp mit seiner Wander- bzw. Morgengeschichte.
1: Manchmal staune ich, wer heutzutage alles wandert. Im Fernsehen wird gewandert, über Stock und Stein. Zeitungen geben Wandertipps raus, Land auf, Land ab. Im Radio wird gewandert, kreuz und quer durch die Schweiz. Es wird gewandert und abgewandert, meistens aus abgelegenen Gebieten. Und es gibt auch gute Steuerzahler, die abwandern. Es wird auch ausgewandert und eingewandert. Und wer im Internet oder in einer Zeitung einen Partner oder einen Partner sucht, outet sich häufig als jemand, der gerne wandert. Und darum ein Auge hat auf einen wanderfreudigen anderen. Warum wird aber so viel gewandert bei uns? Wandern erweitert den Horizont. Es braucht nichts dazu als ein gutes Paar Schuhe. Wer wandert, bleibt nicht stehen. Wandern ist gut gegen Bewegungsarmut und für das Herz und die Lunge. Es senkt den Blutdruck und die Fettmasse, fördert die Gehirnleistung und die Ausdauer. Wandern ist auch gut für die Seele, für das Gemüt. Wer wandert, macht sich auch auf einen Weg zu sich selber. Und es geht scheinbar so in Massen mit x-tausend anderen, zum Beispiel auf dem Jakobsweg oder auf anderen gängigen Pilgerwegen. Andere scheuchen den Rummel und machen lieber einen gemütlichen Bummel in die Abgeschiedenheit, in die Ruhe. Markierte Wanderwege gibt es bei uns genug. In der Schweiz 60'000 Kilometer. Es gibt auch geführte Themenwanderungen und Erlebniswanderungen. Kulinarische Wanderungen, Krimiwanderungen, mystische Wanderungen, Bergblumenwanderungen, Waldwanderungen, Weitwanderungen, Sternwanderungen, Seniorenwanderungen, Mondscheinwanderungen, Nachtwanderungen und auch Nacktwanderungen. Und als fortgeschrittener Wandervogel kann man auch walken, Nordic walken, Sportwandern oder scheint so Speedwandern. Dann kommt man zwar schneller vom einen Ort zum anderen, aber das gemütliche, genussvolle und meditative Erleben kommt bei allzu ambitioniertem Wandern vielleicht abhanden.

flotte Tanznummer von der Maria da Vinci. Und dann tanzen wir Tarantella. Das ist die SRF Musikwelle am 2 Minuten nach der halben 8. Jetzt gibt es Blasmusik von der Fihuspa. Genau, von der Fihuspa. Man hört den POS-Marsch.

0: Hasta Manjana am 20 vor 8.
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0: Stefanie Westerhuis von SRF Meteo sitzt mir gegenüber. Guten Morgen, Stefanie.
2: Guten Morgen.
0: Jetzt ist es angenehm draußen. Das heisst, Fenster auf, die Türen vielleicht auch noch gerade, weil bei diesen angenehmen Temperaturen bleibt es definitiv nicht, gell?
2: Nein, heute am Nachmittag wird es noch einmal richtig heiß. Wir haben dann verbreitet 30 bis 33 Grad, am Genfersee vielleicht sogar noch einmal 35 Grad. Ein bisschen Erfrischung gibt es immerhin durch mässigen Westwind. Dazu gibt es viel Sonnenschein. Es hat den ganzen Tag rum wenig Wolken am Himmel. Eine Ausnahme ist Tessin. Hier werden die Wolken gegen oben grösser und bringen dann später auch noch Regengüsse oder das eine oder andere Gewitter.
0: Wie hast du es gesagt? Noch einmal die höhere Temperatur. Und wenn es sie noch einmal gibt, dann gibt es sie morgen eben nicht mehr. Ist das so?
2: Morgen ist es deutlich kühler, wobei von kühl kann man nicht reden. Wir haben morgen 25 Grad, das entspricht gerade etwa am Durchschnitt. Aber wir sind uns das natürlich nach dem Hitzesommer 2026 einfach schon fast nicht mehr gewöhnt. Und mit dem Temperaturrückgang kommt auch ein Wetterwechsel. Wir haben morgen und am Freitag viele Wolken, die durchziehen. Nur noch kurze sonnige Phasen, dazu Regengüsse, auch immer wieder mal Gewitter. Die Regenmengen die sind sehr unterschiedlich in der Schweiz und auch noch nicht so in Stein gemeißelt. Aktuell rechnen wir mit 10 bis 40 mm, die es so ein bisschen verbreitet geht über die beiden Tage. Am meisten regnet es im Tessin und in den Bündner Südtälern. Da kann es auch noch deutlich mehr regnen. Vielleicht gibt es da auch noch Unwetterprobleme. Und ganz anders am Nordrand der Schweiz, Region Basel oder rund um Schaffhausen, da kann es auch nur wenige Millimeter Regen geben oder vielleicht gibt es sogar irgendwo ein Fleckchen Erde, wo dir tatsächlich keinen Regen bekommt in diesen zwei Tagen.
0: Mhm. Wir haben in den letzten Tagen und Wochen fast inflationär vom Landregen geredet. Kommt er jetzt, der Landregen? Kommt er jetzt? Wäre so wichtig. Ja, kommt er jetzt, Stefanie?
2: Also Donnerstag und Freitag dürfen wir dir schon sagen, es ist jetzt mal ein bisschen, ja, immer wieder nass. Das hilft definitiv, dass die Trockenheit ein bisschen zu bekämpfen. Aber am Wochenende gibt es schon wieder längere sonnige Phasen, gerade am Samstag. Und es ist voraussichtlich nur noch lokal nass, Samstag, Sonntag. Aber die Temperaturen die bleiben in diesem Bereich von etwa 22 bis 26 Grad.
0: Eine angenehme Zeit, temperaturtechnisch ganz sicher. Stefanie Westerhuis von SRF Meteo.

Paulianna Meyer. Sie ist eine Engländerin, lebt aber schon seit bald 30 Jahren in der Schweiz und kann irgendwie jedes Instrument spielen, das du mit Schweizer Musik in Zusammenhang bringst. Ja, also Blockflöte sowieso. Und im Zusammenhang mit der Blockflöte hört man immer wieder von ihr, zum Beispiel der 5-Minuten-Shot, die wir jetzt hier gehört haben, ab einem neuen Album, das sie jetzt gerade rausgegeben hat. Aber die Frau spielt eben nicht nur Blockflöte, sondern auch Schweizer Örgeli, Akkordeon, Kontrabass, Klavier, Mandoline, Geige und Cembalo.

0: SRF Musikwelle am Mittwochmorgen. Wir kommen zum Informationsmagazin «Heute Morgen». Wird heute präsentiert von Raphael Günther. Guten Morgen, Raphael.
1: Guten Morgen. Für einen afghanischen Asylbewerber ist jetzt klar, er muss zurück nach Afghanistan. Ein Gerichtsurteil bestätigt seine Wegweisung. Wir hören, was der Entscheid für andere Männer wie ihn bedeutet. Und in der Ukraine bricht der ehemalige Verteidigungsminister eines der größten Tabus. Er fordert Wahlen während des Kriegs. Unsere Korrespondentin sagt uns, wie er das begründet. Zuerst noch zu Sandro Peter. Die Hitze ist schon wieder da.
2: Guten Morgen. Ja, es gibt viel Sonnenschein heute und damit 30 bis 33 Grad.
1: Junge Asylbewerber aus Afghanistan können aus der Schweiz in ihr Heimatland weggewiesen werden. Aber nur dann, wenn besonders günstige Umstände vorliegen und ihnen keine besondere Gefährdung durch das Taliban-Regime droht. Das hat das Bundesverwaltungsgericht in einem Referenzurteil entschieden. Bundeshausredaktor Andreas Stüdli berichtet.
3: Dieses Urteil ist von großer Bedeutung, denn das Staatssekretariat für Migration SEM hat in den letzten anderthalb Jahren wieder Wegweisungen gegenüber 200 afghanische Männer ausgesprochen. Weil diese gegen ihre Wegweisung Beschwerde eingereicht haben, blieben diese Fälle vor dem Bundesverwaltungsgericht hängig, in der Erwartung eines Leitentscheids durch das Gericht. Dieses sogenannte Referenzurteil liegt nun vor. Es ist abschließend und kann nicht mehr ans Bundesgericht weitergezogen werden. Es geht darin um einen jungen Afghanen, der Ende des letzten Jahres ein Asylgesuch gestellt hat. Sein Gesuch wurde vom SEM abgelehnt, weil es sich um einen gesunden, jungen Mann ohne familiäre Verpflichtungen handle. Der Mann habe auch Berufserfahrung und könne in Afghanistan auf die Unterstützung seiner Familie zählen, so das Staatssekretariat für Migration. Das Bundesverwaltungsgericht bestätigt die Wegweisung nun. Dem jungen Afghanen drohe bei einer Rückkehr keine besondere Gefährdung durch das Taliban-Regime. Deshalb seien die Voraussetzungen für eine Wegweisung in sein Heimatland erfüllt. Das Bundesverwaltungsgericht hat mit diesem Referenzurteil seine Beurteilung von Afghanistan aktualisiert. Nach Ansicht des Gerichts hat sich die Sicherheitslage vor Ort seit der Machtübernahme der Taliban verbessert. Besorgniserregend seien aber nach wie vor die gesellschaftliche und wirtschaftliche sowie die humanitäre Lage. Besonders prekär sei die Menschenrechtslage für Frauen sowie für religiöse und ethnische Minderheiten. Grundsätzlich sei deshalb eine Wegweisung nach Afghanistan weiterhin unzumutbar, außer wenn, wie im vorliegenden Fall des jungen Mannes, besonders günstige Umstände vorliegen würden. Ob der Fall des nun weggewiesenen jungen Afghanen 1:1 auf alle hängigen Beschwerden übertragen werden kann, ist deshalb offen.
1: Ankündigen, verhandeln, verschieben und dann noch einmal verhandeln. Dieses Schema kennen einige Staaten, die mit den USA über Zölle reden. Nachbar Kanada ist jetzt beim Verschieben angekommen, Sandro Peter.
2: Ja, heute hätten eigentlich die US-Zölle von 50% auf diverse kanadische Produkte in Kraft treten sollen. Hätten sollen. Denn jetzt werden sie vorerst ausgesetzt, und zwar für 3 Tage, wie US-Präsident Donald Trump ankündigt. Er sagt, Kanada und die USA hätten eine Vereinbarung erzielt. Einige Dokumente müssten aber erst noch fertiggestellt werden. Trump hat signalisiert, dass ein altes Projekt für eine Ölpipeline zwischen den beiden Ländern wieder aufgenommen werden könnte. Der kanadische Premierminister Mark Carney gibt sich etwas zurückhaltender. Er sagt zwar, es gebe erhebliche Fortschritte, es liege aber noch wichtige Arbeit vor ihnen.
1: Südkorea und die USA führen derzeit

0: gemeinsame Militärübungen durch. Jetzt werden diese Übungen gekürzt auf Wunsch der USA.
1: Die Übungen werden nur noch halb so lange dauern, sagt Südkoreas Generalstab, nämlich bis am Freitag. Laut einem Bericht des öffentlich-rechtlichen südkoreanischen Senders KBS sollen die Streitkräfte die Verteidigung gegen einen simulierten Angriff aus Nordkorea üben. Die geplante Gegenoffensive sei jedoch gestrichen worden. Von offizieller Seite wurde dies bislang nicht bestätigt. Am Wochenende hatte US-Präsident Donald Trump angekündigt, das gemeinsame Militärmanöver mit Südkorea deutlich zu kürzen. Er betonte dabei seine guten Beziehungen zum nordkoreanischen Machthaber Kim Jong-un.
0: Was bedeutet dieser Zuspruch aus den USA für Nordkorea? 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Sie hören die Frühinformationen von Radio SRF. Jahrelang galt der ukrainische Ex-Verteidigungsminister Mikhailo Fedorov als loyal zu Präsident Volodymyr Zelensky. Nach seiner überraschenden Entlassung im Juli fordert er jetzt Wahlen, trotz des Kriegs. Ich habe Osteuropa-Korrespondentin Judith Huber heute früh gefragt, was Fedorovs Argumente dafür sind.
2: Also er sagt, es brauche Wahlen auch in Kriegszeiten, um so die Regierenden dazu zu bringen, Rechenschaft über ihre Handlungen abzulegen. Die Bevölkerung, die könne nicht endlos in einem Staat leben, in dem man nicht verstehe, warum gewisse Entscheide getroffen würden. Und damit spielt er sich ja auch auf seine Entlassung an, die Zelensky ja überhaupt nicht begründet hat. Weiter sagt Fedorov, mit ihrer Stimme könnten sie dann aussuchen, wem sie ihr Vertrauen schenken würden. Aber ein weiteres Argument ist, dass in der jetzigen Situation im Grunde genommen Russland entscheide, wann die ukrainische Bevölkerung ihre Regierung wählen kann. Und das dürfe nicht sein. Und damit meint er, dass die politischen Prozesse in der Ukraine gelähmt sind, solange Russland nicht aufhört, das Land anzugreifen. Und so fordert er, dass in der Ukraine Rahmenbedingungen geschaffen werden, die es erlauben, auch in Kriegszeiten Wahlen abzuhalten.
0: Entlassen wurde Fedorov ja schon im Juli. Warum kommt die Forderung nach Wahlen denn jetzt?
2: Es ist wohl kein Zufall, dass es gestern war, denn seit gestern ist absolut klar, dass Präsident Zelensky Mikhailo Fedorov definitiv nicht mehr als Verteidigungsminister wieder einsetzen wird. Heute soll das Parlament seinen Nachfolger bestimmen. Fedorov ist aber sehr beliebt, weil er eine enorm wichtige Rolle gespielt hat in der Verteidigung des Landes, und seit seiner Absetzung gehen Menschen für ihn auf die Straße und fordern seine Wiedereinsetzung. Und mit diesem Rückenwind fühlt sich Fedorov offenbar stark genug, eines der größten Tabus zu brechen und Wahlen während Kriegszeiten zu fordern und auch Zelensky für Intransparenz und schlechte Regierungsführung zu kritisieren.
0: Ein Tabu, das gebrochen wird, sagen Sie. Wie fallen die Reaktionen auf Fedorovs Statement jetzt aus?
2: Es ist noch zu früh, um gültige Aussagen dazu zu machen, aber ich habe schon mehrere negative Reaktionen gesehen im Stil von «Jetzt hat er es übertrieben, seine Popularität ist ihm zu Kopf gestiegen» oder andere sagen, er wolle Zelensky herausfordern und lediglich politische Karriere machen. Andere aber weisen darauf hin, dass der Unmut über die Regierungsführung von Zelensky und seine selbstherrliche Art, wie er fähige Leute absetzt, auch über Vetternwirtschaft und Korruption, dass dieser Unmut sehr groß ist und dass es tatsächlich gut wäre, wenn es eine Erneuerung gäbe an der Spitze des Staates. Und das gilt auch für das Parlament übrigens, denn die heutige Ukraine würde vollkommen andere Figuren ins Parlament wählen als 2019. Die letzten Wahlen waren ja damals und die Ukraine ist inzwischen ein völlig anderes Land. Und das politische System wird immer dysfunktionaler und deshalb gibt es immer mehr Leute, die sagen, der Krieg wird noch lange weitergehen und keine Wahlen abzuhalten wäre vielleicht längerfristig schlimmer als das Risiko, das doch zu tun.
0: Sagt Osteuropa-Korrespondentin Judith Huber. Instagram und Facebook machen Junge absichtlich süchtig, depressiv und krank. Zu diesem Schluss kommen 29 US-Bundesstaaten. Sie haben deshalb Meta verklagt, den Mutterkonzern von Instagram, Facebook und WhatsApp. In der Nacht auf heute hat die Anhörung angefangen. Die Anwälte von Meta wiesen alle Vorwürfe zurück. Sie sagen, Meta ergreife alle Maßnahmen, um Jugendliche und Kinder zu schützen. Zudem sei nicht klar, ob deren Plattformen die Gesundheit von Jugendlichen tatsächlich gefährde. Warum gilt der aktuelle Gerichtsprozess als richtungsweisend? Dafür gäbe es mehrere Gründe, sagt Wirtschaftsredaktor Pascal Lago.
3: Erstens wegen der Strafe. Es droht eine Buße von bis zu 200 Milliarden US-Dollar. Das entspricht dem Umsatz, den Meta im gesamten letzten Jahr erzielt hat. Zweitens geht es um das Geschäftsmodell per se, also die Kläger fordern von Instagram und Facebook, den Algorithmus anzupassen und damit stehen Metas Werbeeinnahmen langfristig auf dem Spiel. Und drittens ist es der allererste Prozess, bei dem in den USA so viele staatliche Behörden gemeinsam gegen einen Tech-Konzern vorgehen. Federführend sind zwar Kalifornien, Colorado, Kentucky und New Jersey, aber sie haben die Klagen von insgesamt 29 Bundesstaaten gebündelt und vertreten die Mehrheit der US-amerikanischen Bevölkerung.
0: Informationen von Wirtschaftsredaktor Pascal Lago waren das. Und wir bleiben noch bei der Wirtschaft. Das Winterthurer Industrieunternehmen Burkhardt Compression will bis zu 220 Stellen streichen.
1: Ja, bis zu 150 Stellen könnten am Standort Winterthur betroffen sein, schreibt das Unternehmen. Bis zu 70 weitere Stellen könnten an internationalen Standorten gestrichen werden. Es gibt ein Konsultationsverfahren. Der Stellenabbau sei Teil eines Restrukturierungsprogramms und dieses sei nötig, um die Wettbewerbsfähigkeit des Unternehmens sicherzustellen, wird der Chef in der Mitteilung zitiert. Mit dem Programm sollen jährlich 20 Millionen Franken eingespart werden können. Burkhardt Compression produziert verschiedene Kompressoren für die Industrie. Weltweit beschäftigt das Unternehmen laut eigenen Angaben etwas mehr als 3.300 Mitarbeitende. Damit zu den Börsendaten von SIX. Der Dow Jones Index in New York hat 0,2% verloren. Der Nikkei Index in Tokio fällt um 3,2%. Der Euro wird zu 94,00 gehandelt, der Dollar zu 81,09.
0: Das sind die Informationen von heute Morgen. Verantwortlich für die Sendung heute früh ist Simon Weber. Die Zeit 7:45.
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5: Jawohl, die haben sie eingeschaltet und inzwischen, wir haben es gerade gehört, 7:58. Und in die neue Musikstunde steigen wir mit dem Patrick Lindner ein und ich hätte dich sowieso geküsst. Das ist mal eine Ansage. Ja? Am Mikrofon der Christian Salzmann. Guten Morgen miteinander.

Der Patrick Lindner, ich hätte dich sowieso geküsst am Viertel ab 8. Das ist es jetzt dann grad. Und damit wird Zeit, dass wir spielen miteinander. Und unser Spiel, das ist ein Behauptungsspiel. So hat meine Kollegin Christine Gertschen einmal so passend gesagt. Weil es geht ja um Behauptungen. Ich habe 5 Behauptungen für Sie parat. Und je nachdem, wie viele von diesen Behauptungen, dass Sie richtig beantwortet, gibt es bis zu 2 Tageskarten für zum Schifffahren auf dem Untersee und auf dem Rhein. Die haben dort einen Niedrigwasserfahrplan, aber wenn es jetzt weiter regnet, dann gibt es dort gleich wieder einmal den normalen Fahrplan. Wäre doch auch noch schön. Also, machen Sie mit auf 0848 531 531. 0848 531 531.

0: Kapelle Turi Horat und am Morgen wird geheizt. Das ist aber nicht gesund.
1: Ja oder nein?
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0: Wir spielen um Tageskarten für zum Schifffahren auf den Untersee und auf dem Rhein. Zwei von diesen Tageskarten würden drin liegen. Und spielen darum tun wir mit dem Walter Scherr von Lengnau. Wobei von Lengnau, das stimmt eigentlich so gar nicht, weil das Lengnau ist ja selten. Grüezi, Herr Scherr.
3: Ja, grüezi, sag.
0: Sie sind 83 und Sie haben gesagt, seit 25 Jahren sind Sie mit dem Wohnmobil unterwegs.
3: Jawohl.
0: Also Sommer und Winter und überhaupt, einfach immer?
3: Immer ein bisschen.
0: Aha. Genau. Und wo geht es denn da so her?
3: Ja, am Anfang ist es ein bisschen weiter umgegangen. Toskana, Normandie etc. Und heute einfach in den Bayern, meistens Bayern, Allgäu, oder?
0: Mhm. Und dann fahren Sie da auf Campingplätze und bleiben ein paar Tage dort und dann gehen Sie weiter?
3: Ja, ja. Manchmal ein bisschen Mängel, manchmal nicht. Und dann gehen wir überall, wo es etwas Lustiges oder Gutes hat, schauen.
0: Mhm. Ist so ein Zigeunerleben, hat man früher gesagt.
3: Ja, man kann schon so sagen.
0: Also gut. Und Ihre Freundin, man hört es gerade im Hintergrund, Verena, sie kommt mit, ihr sind immer das Zweite unterwegs.
3: Ja, ja.
0: Also, jetzt sind ja gerade Zwindisch, haben sie mir gesagt. Wo geht es jetzt als nächstes her? Haben Sie da schon Pläne?
3: Ja, im Moment haben wir ein bisschen... Ja, Bodensee ist noch auf dem Programm, oder?
0: Mhm. Okay. Und gut, nachher dann sind wir schon bald wieder zu Bayern, oder? Dann geht es dann wieder raus wahrscheinlich.
3: Ja, ja.
0: Also. Ja, wollen wir spielen miteinander?
3: Gerne, ja.
0: Also, ich habe 5 Behauptungen vorbereitet. Sie sagen jeweils Ja oder Nein dazu und haben Hilfe von der Verena im Hintergrund. Und je nachdem, wie gut das läuft, gibt es dann 2 von diesen Tageskarten für auf den Untersee oder auf den Rhein. Dann würde ich sagen, verlieren wir doch gar nicht viel Zeit, sondern lassen gerade los. Meine erste Behauptung, die geht so. Heute wird der Bill Clinton 80. Der Bill Clinton war amerikanischer Präsident. Und jetzt kommt die Behauptung, ich behaupte für die Demokraten, für die Demokratische Partei.
3: Ja.
0: Ja. Dann meine nächste Behauptung. An dem Wochenende, was am Samstag genau ist, Herbstanfang. Offiziell.
3: Nein.
0: Der Hauptort vom Kanton Obwalden, das ist Stans.
3: Das ist nein.
0: Nein, die kommen ja die Antworten wie zu der Pistolen ausgeschossen. Dann bleiben wir noch rasch bei Obwalden und dann haben wir noch Nidwalden dazu. Also, früher hat man ein Halbkanton gesagt, oder? Der Begriff ist abgeschafft, aber faktisch ist es natürlich immer so. Also, ich behaupte, Obwalden hat mehr Einwohnerinnen und Einwohner wie Nidwalden.
3: Oh, ja. Nein.
0: Sie sagen nein. Gut. Und dann sind wir schon bei der letzten Behauptung. Das ist ein Mundartwort, ich behaupte, im Kanton Schweiz. Das zeigt mir zum Hördöpfel auch Gummel.
3: Ja.
0: Ja, gut. Also, das hat alles sehr überzeugt getönt. Also das ist gekommen wie ein Speisewetter. Haben Sie alles gewusst oder haben Sie alles zum Bauch aus beantwortet?
3: Ja. Die
0: Hälfte habe ich gewusst. Also gut, das ist doch eine gute Taktik. Ja, sagen Sie mir doch, wie manchmal haben Sie es richtig?
3: Ja, wenn schon 4.
0: Wenn schon 4. Ja, gut, also, das ist eine taktisch gute Entscheidung, weil da hätten wir Ficchio Mülli, wie man einmal sagt. Wenn Sie jetzt 5 richtig haben, dann gibt es sowieso 2 von diesen Billett. Wenn Sie 4 richtig haben, gibt es eigentlich nur 1 von diesen Billetten, aber den würden wir verdoppeln, weil Sie eben 4 angesagt haben, dann gibt es auch 2. Und sonst schauen wir dann, wie viel das gibt. Aber Sie, das sieht nicht schlecht aus, kann ich Ihnen schon mal sagen. Also, der Bill Clinton wird 80 heute. Ich habe behauptet, er ist ein Demokrat. Jawohl, das haben Sie richtig beantwortet. Gibt der erste Punkt. Am Wochenende, also am Samstag, genau, ist Herbstanfang, habe ich gesagt. Sie haben ein Nein gesagt und das haben sie gut gemacht. Der ist nämlich am 1. September der meteorologische und dann der astronomische. Der ist am 23. September. Der Hauptort vom Kanton Obwalden ist Stans. Und da haben sie eine Gedenkminute eingelegt. Ist natürlich nicht ganz einfach, oder? Und da haben sie Nein gesagt und das haben sie gut gemacht. Das ist nämlich der Hauptort von Nidwalden, Stans. Bei Obwalden ist es Sarne. Und da bleiben wir noch rasch dort in der Gegend. Ich habe behauptet, Obwalden hat mehr Einwohner wie Nidwalden. Sie haben auch hier Nein gesagt und das haben sie richtig. Obwalden knapp 40'000, Nidwalden gut 40'000. Jetzt könnten wir eigentlich schon auf den Knopf drücken und sagen, juhui, aber kommen jetzt machen wir es noch rasch voll. Im Kanton Schweiz sagt man zum Herdöpfel auch Gummel und sie haben Ja gesagt und auch das stimmt. Ja, hey. Ihr habt da nicht lange Federlesis gemacht. Ja, super. Ja, super.
3: Wenn man ein bisschen unterwegs ist, weiss man etwas, was durchgeht.
0: Ja, sicher schon. Dann lernt man dort das eine oder andere kennen. Jetzt hoffe ich, dass ihr noch ein bisschen Zeit findet, dass ihr noch ein bisschen schiffeln könnt.
3: Ja, sicher.
0: Das schon.
3: Zuerst müssen sie noch ein bisschen
0: beten. Das Wasser geht. Ja, nein, kommt schon.
3: Jetzt kann ich ja nicht fahren. Das.
0: Ja, genau. Nein, kommt schon jetzt. Ja, ihr Lieben, lässig war es. Ich wünsche Ihnen einen ganz schönen Tag.
3: Danke vielmals.
0: Ja, danke auch. Adi miteinander. Danke. Gute Fahrt.
3: Merci vielmals für die Höhle.
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0: Ja, wenn man viel unterwegs ist, dann weiss man eben auch, dass im Kanton Schweiz der Herdöpfel der Gummel ist. Ich meine, ich kenne es ja vor allem vom Gummeli-Stunkis. Gummeli-Stunkis für Herdöpfel. Herdöpfelstock natürlich. Gibt ja den Ausdruck Stampfkartoffel oder Kartoffelbrei, aber Gummeli-Stunkis, ganz ehrlich, das sind die richtigen. Ich meine, der richtige Herdöpfelstock ist das. Gummeli-Stunkis, oder?

Nielsen Brothers und wenn, um 8 Minuten nach der halben 9. Das ist die SRF Musikwelle am Mittwochmorgen. Und jetzt reden wir gerade über das Wetter. Und wenn wir in den letzten Wochen und Monaten über das Wetter geredet haben, dann sind die Gespräche eigentlich immer etwa gleich abgelaufen, oder? Nämlich mit dem Fazit, es wird heiß wie verrückt, die Sonne brennt oben aber den ganzen Tag und es wird immer wie Tröchner, die Böden reissen auf und so. Und wir wünschen uns alle Regen. Das gilt heute noch, mehr oder weniger, und nachher kehrt es dann. Und jetzt ist einfach die Frage, ja, kehrt es dann wieder ins Extrem? Also ist nachher dann ein Land unter für Wochen und Monate? Das klären wir jetzt gerade mit unserer Wetterexpertin.

0: Der Original Rüebliländer Musikanten mit der Lichtensteiner Fahrt. Lichtensteiner Fahrt, nicht Polka.
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0: Die App gibt es auch, aber wir wollen schon bei den Worten bleiben. So, jetzt habe ich Stefanie Westerhaus von SRF Media bei mir im Studio. Guten Morgen, Stefanie.
2: Guten Morgen.
0: Sonnig ist, wie schon seit Wochen, Monaten fast jeden Tag. Und die Frage auch, heute bleibt es so?
2: Heute bleibt es sonnig und es wird dazu auch noch recht heiß. Am Nachmittag haben wir die Temperaturen von 30 bis etwa 33 Grad. Ein bisschen Erfrischung gibt es durch mäßigen Westwind. Nur im Tessin da werden gegen oben die Quellwolken grösser und später gibt es daraus auch noch Regengüsse oder das eine oder andere Gewitter.
0: Mhm. Aber dann wird es anders.
2: Morgen kommt ein Wetterwechsel. Morgen und am Freitag haben wir viele Wolken, die durchziehen. Es gibt nur noch kurze sonnige Phasen. Und dazu ist es auch immer mal wieder am Regnen. Platzregen oder auch Gewitter gehören dazu. Was noch ein bisschen unterschiedlich ist und auch noch ein bisschen unklar ist, wie viel Regen das es tatsächlich gibt an diesen beiden Tagen. Ich rechne so über die ganze Schweiz gesehen mit 10 bis 40 mm. Die 40 mm gibt es eher in den Alpen, die 10 mm eher im Flachland. Aber gerade ganz im Norden der Schweiz wird es vermutlich auch Gebiete geben, die noch weniger bekommen. Oder vielleicht gibt es irgendwo auch ein bisschen Rasen, wo gar keinen Tropfen Regen sieht. Und anders im Süden, also gerade Teile von Tessin oder auch Bündner Südtäler, da sieht es momentan noch aus, dass es deutlich mehr könnte regnen. So mit 80 bis 100 mm sind auch Unwetterschäden möglich. Die Wettermodelle sind noch nicht so sicher, darum müssen wir das auch noch ein bisschen im Auge behalten. Was auch noch kommt, ist ein bisschen Temperaturrückgang. Morgen haben wir etwa 25 Grad, am Freitag nicht ein paar Grad weniger. Das klingt jetzt nach kühl, aber eigentlich sind das einfach so ein bisschen normale Temperaturen für eine Mitte August.
0: Mhm. Wenn du so von 80 und 100 mm redest, müssen wir vielleicht noch sagen, da geht es darum, also, das ist so ein Stück Land, oder? So Meter auf Meter, und dort regnet es dann eben so oben runter, dass quasi, wenn es jetzt nicht ablaufen, dann wären 8 cm würden dort stehen, das wären doch immerhin 80 Liter.
2: Das wäre schon noch recht viel. Und was halt aktuell ein grosses Problem ist, dass die Böden sehr trocken sind. Mhm. Und trockene Böden können Regen weniger gut aufnehmen. Also das heisst, 40 oder 80 mm Regen, die innerhalb von 2 Tagen auf einen trockenen Boden fallen, die versickern nachher nicht einfach, sondern die potenziell viel mehr abfließen gegenüber einem, ich sage, wir haben jetzt eine Periode gehabt, wo es immer mal wieder geregnet hat, dann können die 40 mm viel einfacher auch in den Boden reinsickern. Mhm. Und darum sind gerade die trockenen Böden noch so ein bisschen zusätzliches Risiko, dass es potenziell Unwetterschäden gibt durch halt eben starke Abflüsse oder so.
0: Wie lange müsste es denn regnen, so einigermaßen gesittet, dass die Böden eben wieder feucht wären, dass das nicht einfach so wieder abfließen?
2: Ich habe gestern mal tatsächlich eine Auswertung gemacht für die Messstation in Aarau. Und zwar habe ich mal geschaut, seit dem Frühling, wie gross ist es eigentlich, unser Niederschlagsdefizit zu einem normalen Jahr. Und jetzt gerade für diese eine Station war es so gewesen, dass wenn man jetzt möchte aufholen, was man von April bis Ende August zu wenig Regen hatte im Vergleich zu einem normalen Jahr, dann müsste es theoretisch jetzt 2 Wochen lang jeden Tag 20 mm Regen. Aber das ist jetzt natürlich nur die Sichtweise vom Regen, der von oben runterfällt. Mhm. Was der Boden macht, das ist nochmal eine ganz andere Geschichte, weil eben, wie ich vorher erklärt habe, ob es jetzt trockener Boden ist oder immer wieder ein bisschen angefeuchteter Boden, der nimmt das weniger gut auf, es tut unterschiedlich tief eindringen. Also, was es denn genau braucht, dass der Boden wieder einen Normalzustand erreicht, das ist gar nicht so simpel zu beantworten, aber zumindest von Regenmengenseite her sind die Mengen schon beträchtlich, die es jetzt müsste geben, dass wir bis Ende August wieder so einen normal regnerischen, trockenen Sommer hätten.
0: Ja, genau. Und haben wir denn das jetzt in den nächsten Tagen? Also gibt es regelmässig Regen, was man ja schon braucht?
2: Es gibt schon immer mal wieder ein bisschen Regen, aber es sieht tatsächlich noch aus, dass wir jetzt Donnerstag, Freitag so ein bisschen verbreiteter mehr Regen haben und gerade aufs Wochenende gibt es dann wieder längere sonnige Phasen. Voraussichtlich ist es nur noch lokal nass, Temperatur am Wochenende auch irgendwo zwischen 22 und 26 Grad. Nächste Woche ist es nicht absehbar, dass wir gerade wieder in eine hitzige Trockenphase fallen, aber es hat sich jetzt auch noch nicht der anhaltende lange Landregen angekündigt. Es wird so ein bisschen eine wechselhafte Wetterphase bleiben, wo auch für uns jetzt noch gerade schwierig ist, zu sagen, wie viel gibt es denn wirklich bis Ende Woche. Aber zumindest die Chancen sind da, dass es immer mal wieder ein bisschen regnet, aber voraussichtlich nicht ganz so viel, dass wir aufholen im Vergleich zu anderen Jahren.
0: Stefanie Westerhuis von SRF Meteo.

Raffaele la Carra um de salutare per me am 4 Minuten vor der 9. Jetzt sind bei mir gerade die Lichter ausgegangen, beziehungsweise das Computer ist abgestürzt. Aber es tönt ja noch immerhin, gell? Es ist schon wichtig, dass es beim Radio tönt. Das ist einfach ein bisschen so im Moment für mich. Ich bin wie im Auto innen und es leuchtet irgendwie 4 Lichter. Das Auto fährt zwar noch, aber weiss nicht, ob du noch steuern oder ob du noch bremsen kannst. Gut, bis zu den 9 Nachrichten her. Schaffen wir es noch und nachher dann lösen wir das Problem während der 9 Nachrichten. Etwas wollte ich Ihnen noch sagen. 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
1: Die Nachrichten von SRF um 9 Uhr mit Livia Schmid und mit einem Entscheid des Bundesverwaltungsgerichts, ein junger Afghane muss in sein Heimatland zurück. Was das für andere afghanische Asylsuchende bedeutet, die sich gegen ihre Ausschaffung wehren, sagen wir gleich. Mit einem geplanten Stellenabbau beim Winterthurer Industrieunternehmen Burkhardt Compression bis zu 220 Stellen sollen gestrichen werden. Und mit dem Wetter heute, es wird sonnig und heiß, im Süden gibt es am Abend vereinzelt Gewitter. Ein afghanischer Asylbewerber muss die Schweiz wieder verlassen. Er sei jung und gesund und in Afghanistan bestehe für ihn keine Gefahr durch die dort regierenden Taliban. Das hat das Bundesverwaltungsgericht in einem Referenzurteil entschieden. Damit bestätigt es, dass junge Asylbewerber aus Afghanistan in ihr Heimatland weggewiesen werden können. Beim Gericht sind rund 200 Beschwerden von afghanischen Asylbewerbern gegen ihre Ausschaffung hängig. Was bedeutet dieses Urteil nun für Sie? Dazu Bundeshausredaktor Andreas Stüdli.
2: Ob das Urteil auf alle hängigen Beschwerden von Afghanen übertragen werden kann, ist offen. Denn grundsätzlich sei eine Wegweisung nach Afghanistan weiterhin unzumutbar, außer wenn, wie im vorliegenden Fall des jungen Mannes, besonders günstige Umstände vorliegen würden, so das Bundesverwaltungsgericht. Besonders prekär schätzt es die Menschenrechtslage für Frauen sowie für religiöse und ethnische Minderheiten ein.
1: Weiter mit zwei kurzen Meldungen aus dem Ausland. Die USA haben neue Zölle auf kanadische Produkte um 3 Tage verschoben. Laut US-Präsident Donald Trump gibt es eine Vereinbarung mit Kanada, die noch finalisiert werden muss. Ein altes Projekt für eine Ölpipeline zwischen den beiden Ländern könnte dadurch wieder aufgenommen werden, so Trump. Der kanadische Premierminister Mark Carney hingegen sagt, es brauche noch weitere Arbeit. Südkorea und die USA haben ihre gemeinsamen Militärübungen um rund die Hälfte gekürzt. Das südkoreanische Militär schreibt, die Manöver würden am Freitag enden, 6 Tage früher als geplant. Donald Trump hatte am Wochenende gefordert, dass die Übungen gekürzt werden. Als Grund dafür gab er die guten Beziehungen zu Nordkorea an. Das Winterthurer Industrieunternehmen Burkhardt Compression will bis zu 220 Stellen streichen. Das Unternehmen schreibt, bis zu 150 Stellen könnten am Standort Winterthur betroffen sein, bis zu 70 weitere Stellen an internationalen Standorten. Der Stellenabbau sei Teil eines Restrukturierungsprogramms und dieses sei nötig, um die Wettbewerbsfähigkeit des Unternehmens sicherzustellen, wird der Chef von Burkhardt Compression in der Mitteilung zitiert. Das Unternehmen geht davon aus, durch den Umbau jährlich 20 Millionen Franken sparen zu können. Burkhardt Compression produziert verschiedene Kompressoren für die Industrie. Weltweit hat das Unternehmen laut eigenen Angaben etwas mehr als 3.300 Mitarbeitende. Wer bei ChatGPT die Gratis- oder die Go-Version nutzt, bekommt dort ab Montag auch Werbung zu sehen. Das hat der Mutterkonzern OpenAI mitgeteilt. Insgesamt werde ab Montag in 31 europäischen Ländern Werbung geschaltet. Dazu gehört auch die Schweiz. OpenAI betont, dass die Privatsphäre der Nutzenden gewahrt werde. So erhielten die Firmen, die Werbungen schalten, keinen Zugriff auf die Chatverläufe. Auch die Antworten der künstlichen Intelligenz würden nicht durch die Werbung beeinflusst. Mit der Entscheidung für eine Werbefinanzierung hatte OpenAI Anfang Jahr einen Strategiewechsel vollzogen. Damit will OpenAI auch mit Gratisnutzern Geld verdienen. Zu den Devisenkursen, geliefert von SIX. Der Euro wird zu 94,02 Rappen gehandelt, der Dollar zu 81,06 Rappen. Und das Wetter, heute ist es sonnig und heiß, die Temperaturen steigen auf 30 bis 33 Grad. Im Süden gibt es am Abend einzelne Gewitter. Das waren Nachrichten von Radio SRF, verantwortlich Tobias Meyer.
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0: Und da gratulieren wir viermal heute.

zwar zu einem 95., einem 98., einem 99. Und dann dürfen wir noch zu 65 Jahren Hochzeit gratulieren. Das ist eisige Hochzeit. Am Mikrofon der Christian Salzmann. Guten Morgen miteinander.

Die SRF Musikwähler am Mittwochmorgen, am 19. August. Wir dürfen gratulieren. Und zwar der Else Vogt. Der Else Vogel, Entschuldigung. Frau Vogel, sie lebt im Ruferheim zu Nidau im Kanton Bern. Sie wird 95. Das ganze Ruferheim-Team, so steht es hier auf der Gratulation, das ganze Ruferheim-Team gratuliert der Frau Vogel ganz herzlich zum 95. Geburtstag. Wir schätzen sie für ihren, und jetzt kommt's, raffinierten Humor. Das ist gut gesagt, habe ich so noch nie gehört, aber ich kann mir etwas vorstellen darunter. Und wir schätzen sie für die spannenden Gespräche. Und auch wenn die Zeit manchmal langsam läuft, wird sie ihnen also nie langweilig. Frau Vogel schätzt sehr Besuch von der Tochter und das tägliche Lesen von der Zeitung im Lesestuhl. Und sie hat eine schöne Aussicht ins Grüne. Wir wünschen ihr von Herzen weiterhin viel Freude, gute Gesundheit und viele schöne Begegnungen. Das wünschen wir auch. Sehr herzlich, der Else Vogel im Ruferheim zu Nidau. Sie wird heute 95. Ein Happy Birthday vom ganzen Musikwellen.

Der Männerchor von der Solothurner Singknaben, Le Vieux Chalet, haben wir gehört. Auf der SRF Musikwelle um 14 ab 9. Wir gratulieren der Lili Martaler. Frau Martaler lebt im Alters- und Pflegeheim Ischimatt, zu Langendorf im Kanton Solothurn. Und sie wird heute 98. Die Gemeinde schreibt uns. Wir alle von der Gemeinde gratulieren der Frau Martaler ganz, ganz herzlich zum 98. Geburtstag, steht da. Und wir wünschen ihr, dass sie den Tag heute so schön feiern kann. Ja, das wünschen wir auch, Frau Martaler. Zuerst einmal Happy Birthday zum 98. Und eben feiern schön den 98. Geburtstag, hoffentlich im Kreis von ihren lieben Leuten. Und startet sie dann gut ins neue Lebensjahr. Ins 99. ist es ja dann.

Duo Walauta Brubacher und das Rössli Tram am 20.09. Heute am 19. August da dürfen wir gratulieren der Hanna Mori Räs. Frau Mori, sie lebt im Pflegezentrum Rädere in Biel und sie wird heute 99. Der Severin Mori von Kallnach schreibt uns: Liebes Grossi, zum 99. Mal feierst du heute deinen Geburtstag. Dazu gratulieren dir die Grosskind und die Urgrosskind ganz, ganz herzlich. Wir wünschen dir einen wundervollen Tag mit deinen Liebsten und danken dir für all die tollen Momente, die wir mit dir haben dürfen erleben. Das ist doch schön geschrieben, liebe Frau Mori. Die SRF Musikwelle gratuliert auch ganz herzlich zum 99. Möge es so einen schönen Tag geben, wie der Severin davor schreibt. Das Wetter dazu, das haben wir ihm bestellt.

im Nidwalder Ländli, so hat der Ländler geheißen, von der Kapelle Martin Behler. Und jetzt gratulieren wir der Maria und dem Hans Burkhard Steffen. Die beiden leben in Biel im Kanton Bern und sind heute 65 Jahre geheiratet. Und also eisige Hochzeit. Da schreibt uns der Marc Burkhard von Heimberg: Liebe Eltern, wir gratulieren euch zu eurem eisigen Hochzeitstag und wir wünschen euch noch ganz viele schöne gemeinsame Jahre. Eure Söhne Marc und Thomas mit Edith und Brigitte. Und wir gratulieren auch an Ehepaar Maria und Hans Burkhard Steffen. Alles, alles Gute vom Team von der SRF Musikwelle zum eisigen Hochzeitstag und lassen Sie sich's doch ein bisschen gut gehen heute.

0: Der Freddy Quinn, Junge, komm bald wieder. Am 9:30 Uhr, das ist gerade vorbei. Wir dürfen gratulieren heute Morgen der Maria und dem Hans Burkhardt. Die beiden sind heute 65 Jahre geheiratet, feiern also eisige Hochzeit. Der Hanna Mori zum 99. Geburtstag, der Lili Martaler zum 98. und der Else Vogel zum 95. Wir wünschen alles Liebe, alles Gute und ganz einen schönen Tag.
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0: der Sam Cooke mit einer von seinen ganz grossen, vielleicht der grössten Nummern überhaupt. Wonderful World um 20 vor 10.
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0: Waterloo and Robinson, das sind nicht Amerikaner. Nein, sie sind Österreicher, haben sich Ende 60er Jahre zusammengetan und haben den schnellen ersten Erfolg gehabt. Heissen tun die beiden übrigens Hans Kreuzmeier und Josef Krasnitzer. Aber dann geht doch Waterloo und Robinson irgendwie ein bisschen geschmeidiger über die Lippen. Also, die beiden haben Erfolge gehabt und es gibt eine ziemlich schräge Geschichte über die beiden, die ich erst gestern gelesen. Sie haben nämlich im Jahr 1974 ein halbes Jahr lang den Platz 1 und den Platz 2 von der Hitparade von Ö3, also vom österreichischen SRF, haben sie dort besetzt, Platz 1 und Platz 2 mit Baby Blue und Hollywood hat sich immer abgewechselt, Platz 1 und Platz 2. Und das hat der Radiomacher dieser Weg an von Nerven, dass man auf Ende 1974 die Hitparade einfach abgestellt hat. Fertig, adieu. Bis 6 Jahre später ist er weitergegangen und da sind sie dann auch nicht mehr rum gewesen, ganz zu oberst oben. Waterloo und Robinson. Ja, dann musst du auch mal können zuerst. Also, die beiden haben sich dann getrennt und sind zusammengekommen. Das haben sie gerade ein paar Mal gemacht. Jetzt sind sie in den 80ern nicht mehr aktiv, so wie ich gelesen habe. Aber im 76 eben schon. Und wie? Platz 2 in der ZDF-Hitparade. Dort Ende Juli. Im Juli hat es nämlich 2 Ausgaben gegeben von der ZDF-Hitparade. Im 76 dafür im August erkenne ich. Also, 2. Ausgabe von der ZDF-Hitparade. Dann Waterloo und Robinson und meine kleine Welt.

0: Waterloo und Robinson, Platz 2, der ZDF-Hitparade vom 31. Juli 1976. Meine kleine Welt.
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0: SRF Musikwähler am Nachmittwochmorgen, weil aus dem Mittwochmorgen wird jetzt gerade der Mittwochvormittag. Und nach den 10 Nachrichten übernimmt dann meine Kollegin Pia Kaiser. Und sie begleitet sie durch den Mittwochvormittag. Am Mikrofon sind Christian Salzmann. Gute Zeit und bis gleich.
1: Dies ist die Geschichte von Elude. Einem Mann, der geboren wurde, um wie ein wildes Tier gejagt zu werden, weil er arm war und sich nicht wehren konnte. Aber er gab sich mit seinem Schicksal nicht zufrieden und heute wurde seine Ehre wiederhergestellt.

0: das schlecht ausgelastet sind, könnten insbesondere die hohen Betreuungskosten sein, sagt KibeSwiss. Ein Blick auf den Familienbarometer 2024 von Pro Familia Schweiz zeige, dass rund die Hälfte der Familien wegen der Kosten auf eine familienergänzende Betreuung verzichtet. Wenn es an Kindern in Kitas fehle, müssten diese sparen und das Fachpersonal wechsle in andere Branchen, so KibeSwiss. Der Verband fordert von Bund, Kantonen oder Gemeinden, dass sie mehr in die familienergänzende Bildung und Betreuung investieren. Und nun zwei kürzere Meldungen. Das Industrieunternehmen Burkhardt Compression will bis zu 220 Stellen streichen, davon bis zu 150 am Standort Winterthur. Das teilt das Unternehmen mit. Der Stellenabbau sei nötig, um die Wettbewerbsfähigkeit sicherzustellen. Damit will das Unternehmen pro Jahr 20 Millionen Franken sparen. Und wer bei ChatGPT die Gratis- oder die Go-Version nutzt, bekommt dort ab Montag Werbung angezeigt. Das hat der Konzern OpenAI mitgeteilt. Neben der Schweiz gilt das auch für 30 weitere europäische Länder. OpenAI verspricht, die Privatsphäre der Nutzenden sei sicher und die Werbung habe keinen Einfluss auf die Antworten ihrer künstlichen Intelligenz. In China, wo menschenähnliche Roboter als Zukunftsindustrie gelten, hat es einen bemerkenswerten Börsenstart gegeben. Das Robotikunternehmen Unitree hat an ihrem ersten Börsentag einen Sprung gemacht. Die Aktie hat an der Star-Börse in Shanghai mit einem Plus von 629% eröffnet. Bis Börsenschluss hat sie wieder etwas verloren. Trotzdem machte die Aktie in China an ihrem ersten Handelstag ein Plus von 460%. Unitree ist eines der ersten Unternehmen, das humanoide Roboter produziert und in China an die Börse gegangen ist. Bekannt wurde das Unternehmen mit Roboterhunden sowie menschenähnlichen Robotern, die Rennen, Tanzen oder auch Kampfsportbewegungen machen. Und damit die aktuellen Börsendaten von SIX. Der Swiss Market Index liegt im Moment bei 14.362 Punkten, ein Plus von 0,3%. Der Euro wird zu 94,08 Rappen gehandelt und der Dollar kostet 81,11 Rappen. Das Wetter, heute ist es sonnig und heiß. Die Temperaturen steigen auf 30 bis 33 Grad und im Süden gibt es am Abend dann einzelne Gewitter. Das waren Nachrichten von Radio SRF. Verantwortlich war Tobias Mayer.
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2: Wir steigen ein in die Stunde hier mit Musik aus einer Region, wo immerhin noch die Chance besteht, dass es auch ein bisschen lüftelt, immer wenn man im Meer noch entlang spaziert. Aus Holland kommt die Musik hier, Frontalinis, Akkordeonmusik aus Amsterdam. Am Mikrofon ist Pia Käser, ich wünsche euch noch weiterhin ganz einen schönen Vormittag.

bodenständige Klänge. Vom Sepp Heinzer, bekannt von der Formation Rickenbacher Heinzer, hat sich da zusammengetan mit seinen Musikfreunden und hat vor 2 Jahren eine CD herausgegeben, die er zusammen mit verschiedenen Formationen spielt. Rassige Illgauer Musik im Innerschweizer Stil hieß die CD und daraus immer gehört der Schottisch im Hirsche, die Schweiz. Da auf der SRF Musikwelle. Und da gibt es jetzt ganz andere Klänge aus Paris, nämlich aus Frankreich. Und die Sängerin hier, Jacqueline Boyer, sie singt uns «Le Tango des Illusions».

0: Die Jubiläumspolka haben wir gehört von den Tiroler, vom Tiroler Kaiser Echo.
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0: Draussen unter freiem Himmel mit in einer historischen Stätte Kultur erleben und geniessen. Das ist der Klostersommer Rüegisberg im Naturpark in der Ruine im Naturpark Gantrisch in der Ruine vom Kloster. Gibt's vom Frühling bis Herbst Konzert, Theater oder Comedy Abend. Dieser Freitag ist Volksmusik angesagt. Die bekannteste Alphorn-Solistin vom Land, Lisa Stoll, ist zu Gast zu Rüegisberg. Sie sorgt für die beste musikalische Unterhaltung zusammen mit der Ländlerkapelle Oha Letz. Zu hören gibt es bekannte Ländlermusiktitel mit Alphorn, aber auch exklusive Kompositionen wie die hier Oha Lied.

0: Alphorn und Ländlerkapella. Die Musikkombi ist zu hören. Der Freitag in der Klosterruine zurück ins Berg. Falls das Wetter schlecht sein sollte, findet das Konzert in der Kirche zurück ins Berg statt. Weitere Informationen, zum Beispiel wieder auch mit öffentlichen Verkehrsmitteln herkommen, die gibt es unter klostersommer.ch.
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0: Und da hören wir jetzt gerade Lisa Stoll zusammen mit Oha Letz, der Titel Oha Lisa. Und dann noch der Hinweis, falls ihr etwas organisiert, wir stellen auch gerne euren Anlass hier vor. Gratis und franco, wenn ihr uns die Informationen schickt über srfmusikwelle.ch unter Veranstaltungen.

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1: Quand c'est une autre que Georges Piou, votre petite Denise. Was braucht ihr für ein Wort, wenn ihr schnell wollt sagen? Also zum Beispiel, wenn jemand ein bisschen pressieren sollte, dann sagt ihr vielleicht, hey, mach ein bisschen.
2: Geschwind, schnell, hurtig, flink, gleitig, tiefig.
1: Ja, so viele verschiedene Wörter gibt es für schnell. Und vielleicht gibt es sogar noch mehr. Wer, wo, welches Wort braucht für schnell und was dahinter steckt, das tun wir ein bisschen aufdröseln im Schweiz und deutlich in ein paar Minuten dabei.

0: Der Simon Bruch haltet sich eigentlich relativ bedeckt, wenn man denkt, wie der Titel heisst. «Ich habe so ein Gefühl in mir». Ja, welches Gefühl? Das ist dann eben schon noch die Frage. Er hat es da zwar relativ klar umsungen, aber Fragen stellen kann man sich ja ging, was Aussagen angeht und natürlich auch, was spezielle Wörter angeht.
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0: Der Hörer Daniel Jaco von Winterthur zum Beispiel fragt sich, was es denn mit den Wohnmundartwörtern rund um «Schnau» auf sich hat. Er selber sage meistens «Diffig». Seine Großmutter mit Jahrgang 1896 hege aber noch «Weidli» gesehen. Und es gäbe ja sicher auch noch mehr Ausdrücke für «Schnau». Im Daniel Jaco fällt auf, dass man die Wörter vor allem im Umgang mit Kind braucht. Und er möchte darum von unseren Mundart-Experten mehr darüber erfahren. Der Simon Lüthold aus der Mundart-Redaktion hat sich schlau gemacht.
2: Also als erstes muss man wahrscheinlich sagen, schnell ist nicht immer gleich schnell. Es gibt ja ganz unterschiedliche Facetten von dem Wort. Und man kann es erstens als Adjektiv oder zweitens als Adverb brauchen. Man kann sagen, ein schnelles Auto oder das Auto fährt schnell. Im zweiten Fall ist schnell ein Adverb. Wenn ich stattdessen sage, ich muss noch schnell posten, ist das nochmal etwas anderes. Und nochmal anders ist es, wenn man jemandem sagt, er oder sie soll schnell machen, also Gas geben. In der Schweiz gibt es in den verschiedenen Regionen recht eine grosse Vielfalt an Mundartwörtern für unterschiedliche Arten von schnell. Meistens gibt es dann bei entscheidenden Feinheiten noch Unterschiede in der genauen Bedeutung oder im Gebrauch. Und auch nicht all davon kann man wie das Wort «schnell» sowohl als Adjektiv als auch als Adverb brauchen. Ein Auto kann zum Beispiel nicht «weidli» sein. Aber um jetzt hier alle Varianten erklären oder nur schon aufzählen, fehlt schlicht Zeit. Ein paar besonders wichtige sind sicher «geschwind», das gehört man vor allem in der Südostschweiz, aber es ist auch sonst sehr weit verbreitet. Dann natürlich «schnell» oder «gschnell». Hurtig oder Hurti, vor allem in den Kantonen Bern und Fribourg. Zu Fribourg auch noch flink. Vom Jura Südfuss bis in Zentralschweiz gleitig oder gleitig. Und von Basel bis ins Bündnerland auch noch tiefig. Das Wort «Weidli», das Daniel Jaco seine Grossmutter amigs gebraucht hat, führt man in den Wörterbüchern zurück auf das mittelhochdeutsche Wort «weidenlich». Das «weiden» am Anfang ist das gleiche wie bei «Weidmannsheil». Es geht nämlich um die Jagd. «Weidenlich» hat ursprünglich jagdgemäße Sachen oder Menschen bezeichnet. Also solche, die man brauchen für die Jagd. Dort ist es dann entweder darum gegangen, dass das besonders loyal oder ehrenhafte, also ritterliche Leute sind und darum gute Jagdkumpane. Oder natürlich, was für die Jagd ja auch noch wichtig ist, jemand Geschicktes und oder Schnelles. Vermutlich ist es so aus dem alten «weidenlich» unser Mundartwort «weidli» geworden, das man ja auch noch heute ab und zu hört. Beim anderen Wort, das Daniel Jaco dann angefragt hat, bei «diffig», tappt die Sprachforschung zu der Herkunft im Dunkeln. Und was Daniel Jaco auch noch geschrieben hat, dass man diese Wörter vor allem im Umgang oder im Zusammenhang mit Kind braucht, das kann ich so nicht bestätigen. Ich kann mir aber gut vorstellen, wo der Eindruck herkommt. Ein paar von diesen Wörtern für «schnell», zum Beispiel auch «diffig», braucht man ja auch für Leute, die schnell im Kopf sind oder die sonst etwas besonders gut können. Diese Art von Lob wird für Kinder sicher überdurchschnittlich häufig gebraucht. Und was man Kind ja auch häufiger muss sagen als Erwachsene, ist, dass es Fürschi machen sollen. So, jetzt machen Weidli oder kommen jetzt diffig diffig.
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0: Ja, also das muss ein Kind muss sagen, jetzt mach mal ein bisschen. Kommt euch vielleicht ja auch bekannt vor. Ich sage, wie man gerade gehört in diesem Beitrag aus Friburgerin, mach mal ein bisschen flink.

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Vreni und Rudi, ganz unbeschwert singen sie da von Milch und Brot. Ja, und da kann man natürlich immer umnörgeln und sagen, ja, Brot sollte man auch nicht zu viel essen. Vielleicht noch am Wochenende besser ist, Getreide in Form von Müsli zu essen für die Verdauung auf jeden Fall. Und Milch, ja, also die ist ja sowieso in der veganen Küche sehr verpönt. Aber eben, wir wollen ja nicht nörgeln, oder? Das ist das SRF Musikwelle am Steuern. Gegen die Öfen zu.

0: Old Mary Tale Jazz Band hat hier gespielt und gesungen.
1: Die Nachrichten von SRF um 11 mit Simon Richle. Die Schweizerische Flüchtlingshilfe kritisiert das Bundesverwaltungsgericht, weil dieses entschieden hat, dass ein junger Afghane in sein Heimatland zurückgewiesen werden darf. Hintergrund ist ein neues Urteil. Dieses bestätigt den Entscheid des Bundes, dass junge, gesunde Männer in einzelnen Fällen nach Afghanistan

0: Tagesstätten in großen Schweizer Städten zu wenig ausgelastet. Einige der Kitas müssen deshalb schließen. Das bestätigt der Verband der Kinderbetreuung Schweiz, KiBeSwiss, gegenüber der Nachrichtenagentur Keystone SDA. Grund dafür, dass die Kitas schlecht ausgelastet sind, könnten insbesondere die hohen Betreuungskosten sein, sagt KiBeSwiss. Ein Blick auf den Familienbarometer 2024 von Pro Familia Schweiz zeige, dass rund die Hälfte der Familien wegen der Kosten auf eine familienergänzende Betreuung verzichtet. Wenn es an Kindern in Kitas fehle, müssten diese sparen und das Fachpersonal wechseln in andere Branchen, so KiBeSwiss. Der Verband fordert von Bund, Kantonen oder Gemeinden, dass sie mehr in die familienergänzende Bildung und Betreuung investieren. Und noch zwei tierische Kurzmeldungen aus den Regionen. Im Zoo Zürich gibt es eine neue Affenart zu sehen, sogenannte Bärenstummelaffen. Ein paar sei neu im Menschenaffenhaus eingezogen, teilt der Zoo in Zürich mit. Bärenstummelaffen sind besonders gute Kletterer. Ihr Leben spielt sich vor allem in den Baumkronen ab. Und im Fluss Wiener zwischen dem Aargau und dem Kanton Luzern wütet eine gefährliche Krankheit für Krebse. Die Rede ist von einer Flusskrebspest. Nun hat der Kanton Aargau das Sperrgebiet erweitert, von der Grenze zum Kanton Luzern bei Menziken bis zur Mündung in die Sur in Sur. Im Sperrgebiet gelten nun diverse Regeln. Man darf den Fluss vor allem nicht betreten, auch Hunde nicht. Die Seuche wird durch einen pilzähnlichen Erreger verursacht und ist für Menschen und etwa Hunde selbst ungefährlich. Das Wetter, heute ist es sonnig und heiß, die Temperaturen steigen auf 30 bis 33 Grad. Im Süden gibt es am Abend dann einzelne Gewitter. Das waren Nachrichten von Radio SRF. Verantwortlich war Roger Brändlin.
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2: Ich würde sagen, bestes Marketing oder Affenart. Bärenstummelaffen ist die neuesten Bewohner vom Zoo Zürich. Ja, da muss man ja schon gucken, was denn oder wie so ein Bärenstummel kann aussehen. Also ich habe ja auf jeden Fall keinen Plan und darum gleich ein herzliches Willkommen diesen Bärenstummel-Äffli. Unterwegs musikalisch stürmen wir gegen Mittag zu. Wir starten in die Stunde mit dem Oswald Sattler im Herzen der Berge. Viel Vergnügen wünscht euch Pia Käser.

0: der Schluss.
1: Eins und eins, das macht zwei. Rechnet uns da Hildegard Knef vor. Hier auf der SRF Musikwelle. Sie ist fast 500-jährig und in diesem Alter hat sie die letzten Jahre in einem Depot verbracht. Ohne Sonnenlicht, ja, und hat Staub angesetzt. Kein schönes Leben. Aber jetzt geht es ihr besser, der Statue. Sie steht nämlich um auf 2200 Meter oben im Baltschieder Tal im Wallis und kann dort Frischluft schnuppern. Die Statue, wo man nicht genau weiss, was für eine Statue es ist, welcher Heiliger sie darstellt, aber klar ist, sie ist sehr wertvoll und darum hat man sie jetzt aus dem Depot befreit. Eine schöne Geschichte erzählen wir euch sehr gerne noch in dieser Stunde hier bei uns auf der Musikwelle.

0: der Konrad Sattler und sein Dolomiten-Echo. Die Statue ist fast 500-jährig. In den letzten 100 Jahren ist sie in einem Museum gestanden. Zuletzt in einem Depot. Jetzt ist sie zurück an ihrem alten Ort. Restitution sieht man dem, wenn ein Museum etwas zurückgibt. Und dabei geht es um eine wertvolle Statue, die im Alpinen Museum Bern gestanden ist. Und letzte Woche ist sie mit dem Helikopter an ihren ursprünglichen Standort geflogen. Auf 2200 Meter im Baldschiedertal im Wallis. Dass Museen etwas zurückgeben, ist ging noch eher eine Seltenheit in der Schweiz. Die Katharina Schwab berichtet.
1: Für einen Walliser Historiker Werner Bellwald ist es gut, dass die Statue wieder zurück im Wallis ist.
2: Die Statue war 430 Jahre hier im Wallis. Sie hatte ein Auswärtsspiel, das Tournee, 100 Jahre lang im Kanton Bern. Und ist jetzt wieder hier und ist am letzten bekannten Standort im Kanton Wallis. Hier, Hobizu, die Statue hier auf der Alpo. Und das ist schön, dass wir heute den Tag erleben, wo die wieder da ist.
1: Auf der Alp in Hobizenkapelle. Da steht die Statue vom heiligen Jakobus. Oder ist es eher der heilige Antonius? Über das sind sich die Expertinnen und Experten noch nicht ganz einig. Welcher Heilige die Statue auch immer darstellt, dass sie historisch und künstlerisch wertvoll ist, das ist unbestritten.
2: Also man kann sagen, dass es wirklich ein super Stück ist. Das ist wirklich eine Top-Werkstatt, süddeutscher Raum. Es kann Elsass sein, es kann Ulm sein, vielleicht sogar Nürnberg. Aber eventuell auch Bern oder Freiburg. Und die Statue ist vor 500, 530 Jahren gemacht gekommen. Ist damals etwas vom schönsten, wertvollsten gewesen, was auf dem Markt gegeben hat.
1: Aber wie ist die Statue in Besitz vom Alpinen Museum Alps zu Bern gekommen? Für Werner Bellwald hat es auch mit dem fehlenden Kunstverständnis der Menschen zu tun, die dann im Wallis zuständig waren.
2: Ja, also vor 100 Jahren ist die hier weggegangen, über den Kanton Bern. Damals haben wir die Statue auch fortgeschossen. Hier am Murzelbau war es zum Teil wenig Wertschätzung. Man hat das sehr pragmatisch gehandhabt und hat Kulturgüter euch vernichtet, weil man hat nie gehabt und die Alte haben die Rudierst getan.
1: So ist die Statue in die Hänge von einem dann bekannten Berner Alpinist gekommen, zum Paul Montaudon. Als Dank für den Bau der SAC-Hütte Baldschiederklausen. Der Paul Montaudon hat seinen Nachlass im Alpinen Museum Bern hinterlassen und dort ist die Statue die letzten fast 80 Jahre gestanden. Zuerst in der Ausstellung, dann in einem Depot. Von Kunstraub können also keine Rede sein, sagt Werner Bellwald. Im Gegenteil.
2: Machen euch in auswärtigen Museen kann man nicht sagen, ihr seid Kunsträuber oder Kulturräuber. Die haben das in der Zeit gesammelt, was auf dem Land wenig Wertschätzung gehabt. Und man muss eigentlich fast sagen, zum Glück haben die Museen das oder einzelne kulturell Interessierte aus der Stadt das gesammelt. Dank dem hat man sie genug. Sonst wäre das in Antiquitätenhandel abgegangen und wir hätten keine Ahnung davon.
1: Die Statue ist nicht immer in Hobizenkapelle zuhinterst im abgelegenen Baldschiedertal gestanden. Der Historiker Werner Bellwald vermutet, dass sie vorher zu einer ganzen Altargruppe gehört hat und auch jahrhundertelang in einer grösseren Kirche im Rhonental ist gestanden. Die Forschung dazu, die läuft noch.
2: Wir sind dran am Abklären. Wir haben eventuell Verwandte gefunden jetzt, im letzten Monat, in einer anderen Alpkapelle hier im Wallis. Und wir sind dem am Nachgehen, ob wir da vielleicht sogar die Familie gefunden haben. Also, ob wir mehrere, ich sage dem, Bewohner von diesem Altar aus der Zeit um 1500 jetzt gefunden haben. Und mit der Zeit können wir uns finden, von welcher Grosspfarrei das ist.
1: Die Statue hat also einen langen Weg hinter sich im Verlauf der Jahrhunderte. Dass sie wieder da steht, wo sie bis Anfang des 20. Jahrhunderts ist gestanden, das sei nicht selbstverständlich, so der Werner Bellwald.
2: Im Verlauf des Lebens, von diesem halben Jahrtausend von der Statue, sind ein halb Dutzend Zufälle, die zusammengespielt haben, dass die heute wieder hier steht. In ein paar Mal hat die abverdammt Schwein gehabt, die Statue.
1: Schwein gehabt, dass sie nicht bei einem Sammler ist verschwunden oder gar verführt ist worden. Jetzt steht der heilige Jakobus oder eben Antonius wieder in seiner ganzen restaurierten Pracht in einer winzig kleinen Bergkapelle, geschützt durch Panzerglas und wartet auf Besucherinnen und Besucher auf dem Weg zur Baldschiederklause.
0: geschafft, Katharina Schwab. Über einen langen Weg, auch mit ein bisschen Glück, von der fast 500-jährigen Heiligenstatue, die jetzt zurück ist in ihres alten Heimat.

De Nicola Peychag, Le Vème Soul, auf das Ref Musicala. Der Schweizer Nationalpark und die künstliche Intelligenz. Passt das irgendwie zusammen? Nicht wirklich, oder? Der Nationalpark, Natur pur und KI ist ja so ziemlich das Gegenteil davon. Aber der Nationalpark und KI passen durchaus zusammen, arbeiten zusammen. Wie genau, das erklären wir euch in ein paar Minuten hier bei uns.

0: Ja, die Glocken, die tönen weit bis zum Himmel. Glocken der Liebe von der Priska. Der Schweizer Nationalpark im Engadin. Seid ihr vielleicht auch schon mal die Tür gewandert? Das ist der grösste Nationalpark in den Alpen und überhaupt in ganz Mitteleuropa. Auf über 170 Quadratkilometer Fläche leben dort Tiere und Pflanzen und das ohne menschlichen Einfluss. Wobei das nicht ganz einfach ist. Der Mensch kommt auch im Nationalpark nicht komplett ausgeschlossen. Das ist eben nicht ganz einfach. Das präzisiert jetzt der SRF1-Reporter, der Ralf Wicki.
1: Genau, möglichst ohne menschlichen Einfluss, muss ich hier sagen. Weil, wandern kann man im Nationalpark und geforscht und beobachtet wird auch.
2: Wir untersuchen im Prinzip alles, was im Nationalpark vorkommt. Das können Tiere sein, Pflanzen sein, können aber auch natürliche Prozesse sein, wie zum Beispiel ein Murgang, geologische Prozesse, Saurierspuren, also alles, was von naturwissenschaftlichem Interesse ist.
1: Das ist der Simon Eschbacher, Leiter Forschung und Monitoring im Nationalpark. Beobachtet wird alles, was kreucht und fleucht oder wächst. Eine Untersuchung zum Beispiel ist die, auf welcher Höhe welche Arten im Nationalpark zu finden sind.
2: Bereits im letzten Jahrhundert haben wir Messungen gemacht, wie hoch das verschiedene Arten sind in der Höhenlage. Und wenn wir diese Messungen wiederholen, mit 20, 30, 50 Jahren später Unterschied, dann sehen wir einfach, wie sich die Arten gegenüber verschieben. Und wenn man aber dann bedenkt, dass die Berge irgendwann einmal fertig sind und der Klimawandel, wissen wir nicht, wie lange das noch fortschreitet tut, besorgt das einen natürlich auch, oder? Weil die Arten verlieren ihren Lebensraum und haben irgendwann nichts mehr zum Ausweichen.
1: Viel wird mit sogenannten Fotofallen geschaffen, also Kameras, dank denen man dann sieht, welche Tiere wo und wann auftauchen. Und da kommt seit neuestem auch KI zum Einsatz. Noch nicht flächendeckend, aber in einzelnen Projekten. Und das helfe ich schon, sagt Simon Eschbacher.
2: Wir haben 2018 angefangen mit dem Monitoring, haben seither über 2 Millionen Bilder, haben bis Ende letztem Jahr ungefähr 1,8 Millionen von diesen Bildern manuell, also wirklich Menschen mit ihren Augen, mit ihren Fähigkeiten klassifiziert, also eingeordnet, welche Tierart ist es, welches Alter ist es und so weiter. Und das ist ein riesen Aufwand. Also riesen viele Stunden, die da zusammengekommen sind. Und die künstliche Intelligenz kann uns da helfen, dass wir das automatisieren können.
1: Das heisst dann konkret, man trainiert Maschinen, einen Fuchs von einem Wolf zu unterscheiden. Und dann kann der Computer halt viel schneller die Bilder einer jeweiligen Tierart zuordnen, als es ein Mensch kann. Und das spart Zeit. Den Mensch ganz ersetzen, das geht aber dann doch nicht, weil der künstlichen Intelligenz passieren da und dort eben auch Fehler.
2: Wir haben letztens einen interessanten Fall gehabt, wo ein Bild von einem Wolf von der KI als Bild von einem Goldschakal klassiert worden ist. Und wir gehen davon aus, das hat ein bisschen damit zu tun, dass das Wolfsindividuum einen Rotstich im Fell hatte und darum von der KI eventuell falsch interpretiert worden ist. Also da ist der Mensch sehr wichtig. Da ist dann aber auch die betreffende Person auf mich zugekommen und hat gesagt, du, ist denn ein Fehler passiert von der KI, haben sie da korrigiert.
1: Auf solche Fehler sind wir gut vorbereitet. Die Wissenschaft kalkuliere immer auch mit Unsicherheiten. Und KI ist gerade für eine Parkwächterin oder Parkwächter ein Segen, wenn sie nach einem langen Tag im Park zu oben nicht auch noch von Hand alle Bilder selber zuordnen müssen.
0: Ja, das ist auf jeden Fall klar. Eine spannende Sache. KI hat also auch im Schweizerischen Nationalpark im Engadin Einzug gehalten und unterstützt dort die Menschen beim Forschen.

Rudi Sin Fox. Auftragsmusik sozusagen, wo wir da gerade gehört haben von Philipp Mettler und im Martin Nauer. Der Fox stammt nämlich aus den Federn von Rudi Völmi. Er ist verstorben, war im Kanton Schweiz daheim in Mach und ist nie gross in der Öffentlichkeit gestanden. Seine Tochter Frieda hat jetzt aber den Fox einspielen von Philipp Mettler und von Martin Nauer, so dass wir ihn auch hier jetzt hier geniessen können. Im Rudi Sin Fox. Musik, der, was jetzt geht, die kommt von weit her aus den USA. Country ist angesehen von der Lori Morgan und im Sammy Kershaw. Musik, was auch schon ein bisschen länger geht als der aktuelle Fox, wo gerade erst im Juli entstanden ist. Der Titel hier gibt es schon ein bisschen länger, seit dem 2001 ist er nämlich in den Country Charts auftaucht. He Drinks Tequila.

0: Schenk mir dein Gefühl, immer gehört von Walter Andreas, hier auf der SRF Musikwelle.
1: Die Nachrichten von SRF um 12 mit Simon Richle. Der Bundesrat will in den nächsten Jahren mehr Geld für die Armee ausgeben. Das ist schon länger bekannt. Dafür soll unter anderem die Mehrwertsteuer erhöht werden. Nun hat der Bundesrat bekannt gegeben, es soll schon in diesem Jahr noch mehr Geld ins Militär fließen, fast 1 Milliarde Franken. Möglich ist dies dank unerwarteten Mehreinnahmen. Lukas Siegfried.
2: 970 Millionen Franken mehr für die Armee dieses Jahr. Das will die Schweizer Regierung. Sie schreibt, sie wolle dem Parlament einen entsprechenden Nachtragskredit für das laufende Budget beantragen. Dieses zusätzliche Geld brauche es wegen der verschärften Bedrohungslage. Die Schweiz sei nicht genug vor Bedrohungen aus der Luft geschützt. Das Geld soll entsprechend in die Luftverteidigung fließen. Konkret sollen damit Anzahlungen für Luftabwehrsysteme gemacht werden. Ohne diese Anzahlungen müsste die Schweiz noch Jahre auf die Systeme warten, weil die Internet

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1: Lukas Siegfried. Und wir bleiben beim Bundesrat, der hat heute auch mitgeteilt, auf wann die Individualbesteuerung eingeführt wird. Das Stimmvolk hatte im Frühling ja entschieden, dass künftig jede Person eine Steuererklärung ausfüllen muss, unabhängig davon, ob sie verheiratet ist oder nicht. Und diese Individualbesteuerung kommt nun im Jahr 2032. Der Bundesrat hat sich damit für den spätmöglichsten Termin entschieden. Damit wolle er den Kantonen die nötige Zeit geben für die Umsetzung. In China, wo menschenähnliche Roboter als Zukunftsindustrie gelten, hat es einen bemerkenswerten Börsenstart gegeben. Das Robotikunternehmen Unitree hat an seinem ersten Börsentag einen Sprung gemacht. Die Aktie hat an der Star-Börse in Shanghai mit einem Plus von 629% eröffnet. Bis Börsenschluss hat sie wieder etwas verloren. Trotzdem machte die Aktie in China an ihrem ersten Handelstag ein Plus von 460%. Unitree ist eines der ersten Unternehmen, das humanoide Roboter produziert und in China an die Börse gegangen ist. Und damit der Blick auf die aktuellen Börsendaten von SIX. Der Swiss Market Index liegt im Moment bei 14.330 Punkten, ein Plus von 0,1%. Der Euro wird zu 94,04 gehandelt und der Dollar kostet 81,02. Und das Wetter? Heute ist es meist sonnig und 31 Grad heiß. Morgen gibt es dann mehr Wolken und einige Regengüsse bei 25 Grad. Das waren Nachrichten von Radio SRF. Verantwortlich war Roger Brändlin.
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3: Wettermässig sieht es fast so aus, als müssen wir uns im morgigen Tag retten, den hier noch irgendwie hinter uns bringen. Mit der wirklichen riesigen Hits. Machen wir. Ich hoffe, ihr habt gleich trotz allem eine gute Zeit und tschüss da für euch schon ein bisschen nachhelfen, oder? Mit dem Titel hier «Have a good time» hören wir von der Schweizer Bahnflötenspielerin Françoise Meiritsch. Eine gute Mittagsstunde wünscht euch Pia Käser.

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Mit diesem Lied hat sich der Alain Barrière eine richtig grosse Karriere aufgebaut. Ist sozusagen der Grundstück für seine Karriere. 1975 hat er den Durchbruch geschafft mit diesem Duett zusammen mit Noël Cordier. Ja, und der Alain Barrière hat quasi, so quasi fast das ganze Leben lang der Musik und im Singen gewidmet. Bis erst im 2011, dann hat er sich definitiv von der Bühne verabschiedet. Noël Cordier ganz anders, schon im 1982, also erst gerade ein paar Jahre später, hat sie die Musikkarriere einen Nagel geheicht, hat sich aus dem Musikgeschäft und auch aus der Öffentlichkeit komplett zurückgezogen und seitdem hat man quasi nichts mehr gehört von der Französin Noël Cordier. Ein wunderbares Duett, das wir auch noch heute im 2026 geniessen. Gehört hier auf der SRF Musikwelle in der Mittagsstunde. Und da geht jetzt nicht gerade der Föhnsturm, einfach nur musikalisch. Die Formation heisst so Föhnsturm, der jetzt uns weiter durch die Mittagsstunde begleitet. Mit einem Volkslied, das ihr, wo ich behaupten würde, ziemlich sicher auch kennt. Und vielleicht ja auch gerade mitsingen.

ganz beschwingte Klänge von der Rahel Tarelli. Wir steuern gegen die halbe Eins zu, das Rendezvous am Mittag ist bereits mit einem Haufen spannenden und aktuellen Themen. Und dort geht es natürlich auch immer um die riesige Sommerhitze, die uns zu arbeiten macht, aber auch den Fischen. Der Oberst vom Fischereiverband, vom Schweizer Fischereiverband, ja, schätzt ein, was die Hitze ausmacht, wie es den Fischen gibt. Das ist von den Themen. Wir reden wohl Mittag in ein paar Minuten da bei uns auf der SRF Musikwelle.

0: 12.30 Uhr Rendezvous. Das sind die Mittagsinformationen von Radio SRF. In der Schweiz will der Bundesrat bei der Beschaffung von Rüstungsgütern vorwärts machen. Mit einem ungewöhnlichen Schritt. In Russland geraten die Fabriken des Schweizer Nahrungsmittelkonzerns Nestlé ins staatliche Visier. Warum und wie reagiert Nestlé? Unser Schwerpunkt. In Syrien macht die Regierung den Fund mehrerer Tonnen Nuklearmaterial bekannt.
1: Es ist der Übergangsregierung jetzt sehr wichtig, sich kooperativ zu zeigen. Nukleare Angelegenheiten sind jetzt heikel für ein Land und deswegen ist es etwas, wo es sich besonders gerne kooperativ zeigen wird.
0: Sagt Nahost-Expertin Bente Scheller. Und so einen Hitzesommer habe er noch nicht erlebt, sagt David Bittner vom Schweizerischen Fischereiverband.
2: Und wir rechnen wirklich, dass der Jahrhundertsommer Millionen von toten Fischen wird fordern.
0: Bittner ist Gast im Tagesgespräch um 1. Verantwortlich heute für das Rendezvous ist Philipp Fontana. Im Studio begrüßt sie Radka Laubacher. Wegen der verschärften Bedrohungslage will der Bundesrat die Schweizer Luftabwehr stärken. Die Beschaffung der dazu nötigen Rüstungsgüter ist bereits beschlossen, deren Finanzierung aber noch nicht. Nun greift der Bundesrat angesichts einer vollen Bundeskasse zu einer überraschenden Maßnahme. Bundeshausredaktor Dominik Meyer, wie sieht diese Maßnahme aus?
3: Ja, Verteidigungsminister Martin Pfister hat den Bundesrat von einem, ich sag mal, finanzpolitischen Schachzug überzeugen können. Er nutzt dafür eine spezielle Situation dieses Jahr. Die Pharmaindustrie und die Rohstoffbranche zahlen dieses Jahr massiv mehr Gewinnsteuern nach Bundesbern, als es die Finanzministerin erwartet hatte. Es sprudeln fast 1,5 Milliarden Franken mehr. Eigentlich muss solches in Anführungszeichen Zusatzgeld in den Schuldenabbau fließen beim Bund. Doch dem kommt jetzt der Verteidigungsminister, kommt der Bundesrat nun aber zuvor. Er zapft von diesen unerwarteten Einnahmen rund 1 Milliarde Franken ab für Beschaffungen im Bereich Luftverteidigung, also für Rüstungskäufe, die zwar bereits geplant sind, aber noch nicht finanziert sind.
0: Wie ungewöhnlich ist dieser Schritt?
3: Es ist ein sehr ungewöhnliches Finanzmanöver, würde ich sagen. Das Parlament berät im Moment erst grundsätzlich über den Kauf dieser Rüstungsgüter, um die es hier geht. Da reden wir von Abwehrdrohnen, von einem zusätzlichen Luftabwehrsystem für mittlere Distanzen und einem Abwehrsystem zum Beispiel gegen Drohnen auf kurze Distanz. Der Ständerat hat im Juni Ja dazu gesagt, der Nationalrat aber entscheidet erst im September. Und normalerweise ist die Reihenfolge so, dass zuerst das Parlament grundsätzlich sagt, wollen wir diese Rüstungsgüter beschaffen, ja oder nein, und erst dann in den darauf folgenden Jahren die Finanzierung regelt, jedes Jahr über das normale Budget. Jetzt ist alles ganz anders. Der Bundesrat prescht vor und will einen Teil des Geldes für diese Rüstungsgüter schon dieses Jahr ausgeben. Natürlich nur, wenn das Parlament dann definitiv Ja sagt zu den Käufen und natürlich nur, wenn das Parlament auch dieses Finanzmanöver absegnet. Aber doch, all in allem werden hier die normalen Abläufe ziemlich durcheinandergewirbelt.
0: Wie stichhaltig sind denn die Argumente von Verteidigungsminister Martin Pfister? Man hätte ja auch noch 6 Monate warten können.
3: Nun, er hat durchaus aus militärischer Sicht gute Argumente. Der Rüstungsmarkt international ist dermaßen überhitzt, weil alle bestellen, dass die Wartezeiten immer länger werden. Je früher man bestellt, desto früher wird man beliefert. Das ist der eine Punkt. Der zweite, die Rüstungsindustrie verlangt immer höhere Anzahlungen bereits bei der Bestellung. Ein Drittel des Gesamtpreises, des Verkaufspreises ist inzwischen Standard ab Zeitpunkt der Bestellung. Will man also Tempo machen beim Bestellen, muss man auch sehr früh schon bezahlen. Und dass dieses Tempo nötig ist, begründet der Bundesrat mit der erhöhten Bedrohungslage. Er hat bereits vor der Sommerpause festgelegt, dass sich die Armee auf die aus seiner Sicht wahrscheinlichsten Bedrohungen ausrichten solle. Das sind Sabotageaktionen, zum Beispiel mit Drohnen, oder Angriffe aus der Distanz, zum Beispiel mit Raketen. Hier ist die Schweiz zurzeit faktisch ungeschützt gegen solche Angriffe. Ja, und genau um solche Abwehrsysteme gegen Bedrohungen aus der Luft geht es jetzt bei diesen Beschaffungen. Das Manöver lässt sich also aus militärischer Sicht durchaus schlüssig begründen.
0: Es geht eben nicht um die Beschaffung von zusätzlichen Rüstungsgütern, sondern einzig und allein um die Finanzierung von bereits beschlossenen Beschaffungen. Muss denn das Verteidigungsdepartement diese Milliarde später zurückzahlen?
3: Das habe ich auch angefragt bei den Leuten des Verteidigungsministers. Sie sagen mir nein. Der Bundesrat habe explizit das als zusätzliches Geld beschlossen, das nicht gestrichen werde im nächsten oder in den nächsten Jahren. Wobei hier natürlich auch immer so ist, denn letztendlich einen definitiven Entscheid über die Ausgaben trifft das Parlament. Aber aus Sicht des Bundesrats nein, ist das zusätzliches Geld und eben auch deshalb würde ich sagen, ein durchaus cleveres Manöver des Verteidigungsministers, der die Gunst der Stunde, die finanzpolitische Gunst der Stunde nutzt.
0: Zum Schluss, welche Reaktionen der Parteien erwarten Sie?
3: Ich gehe davon aus, dass dieses Finanzmanöver mehrheitsfähig ist. Es gibt eine stabile, vor allem bürgerliche Mehrheit im Bundeshaus für eine rasche Aufrüstung der Armee, besonders auch im Bereich Luftverteidigung. Es kommen jetzt bereits erste kritische Töne von den Grünen und der SP. Sie sagen sinngemäß, der Bundesrat solle diese unerwarteten Einnahmen bei den Steuern anders verwenden, zum Beispiel auf Kürzungen beim Schutz des Waldes verzichten, die ja in den letzten Wochen Schlagzeilen gemacht haben angesichts der Dürre, oder auch verzichten auf geplante Kürzungen bei der Entwicklungshilfe. Ich gehe aber nicht davon aus, dass die Linken mit diesem Widerstand gegen das Finanzmanöver Erfolg haben werden.
0: Einschätzungen von Bundeshausredaktor Dominik Meyer. Vielen Dank. Zu den weiteren Nachrichten des Tages mit Simon Richle.
4: Und da geht es zuerst um die Individualbesteuerung, über die wir im Frühling abgestimmt haben. Der Bundesrat hat entschieden, dass diese im Jahr 2032 eingeführt wird. Das heißt, ab dann muss jede Person eine eigene Steuererklärung ausfüllen, unabhängig davon, ob sie verheiratet ist. Mit der Einführung auf 2032 hat sich der Bundesrat für den spätmöglichsten Termin entschieden. Er wolle damit den Kantonen die nötige Zeit geben für die Umsetzung. Der Bundesrat hat den Schutzstatus S zudem für Geflüchtete aus der Ukraine um ein Jahr verlängert. Er gelte bis mindestens im März 2028, schreibt der Bundesrat. Denn eine nachhaltige Stabilisierung der Lage in der Ukraine sei weiterhin nicht absehbar. Der Bundesrat führt aber auch neue Einschränkungen ein. So bekommen den Schutzstatus S in der Schweiz nur noch Personen, die ihre militärischen Pflichten in der Ukraine einhalten, die sie allenfalls haben. Zuvor hatte schon die EU den Schutz für Flüchtlinge aus der Ukraine verlängert und die gleiche Einschränkung eingeführt. Die Schweizerische Flüchtlingshilfe kritisiert das Bundesverwaltungsgericht, weil dieses entschieden hat, dass ein junger Afghane in sein Heimatland zurückgewiesen werden darf. Hintergrund ist das neue Urteil. Dieses bestätigt den Entscheid des Bundes, dass junge, gesunde Männer in einzelnen Fällen nach Afghanistan zurückgeschickt werden können. Die Flüchtlingshilfe kritisiert das, weil in Afghanistan die islamistischen Taliban herrschen. Das sei eine Willkürherrschaft ohne staatliche Strukturen. Drum sei es unzumutbar, Menschen nach Afghanistan zurückzuweisen, sagt die Organisation. Der Entscheid des Bundesverwaltungsgerichts ist ein Referenzurteil, dürfte also auch noch andere Afghanen betreffen. Mehr als 200 warten noch auf ein Urteil zu ihrer Wegweisung. Trotz eigentlich hoher Nachfrage sind Kindertagesstätten in großen Schweizer Städten zu wenig ausgelastet. Einige der Kitas müssen deshalb schließen. Das bestätigt der Verband der Kinderbetreuung Schweiz, Kibe Suisse, gegenüber der Nachrichtenagentur Keystone Estia. Grund dafür, dass die Kitas schlecht ausgelastet seien, könnten insbesondere die hohen Betreuungskosten sein, sagt Kibe Suisse. Ein Blick auf den Familienbarometer 2024 von Pro Familia Schweiz zeige, dass rund die Hälfte der Familien wegen der Kosten auf eine familienergänzende Betreuung verzichte. Der Verband fordert von Bund, Kantonen oder Gemeinden, dass sie mehr in die familienergänzende Bildung und Betreuung investieren. Im Fluss Wiener zwischen dem Kanton Aargau und dem Kanton Luzern hat sich die sogenannte Krebspest weiter ausgebreitet. Deshalb hat der Kanton Aargau nun das Sperrgebiet vergrößert. Von der Grenze zum Kanton Luzern bei Menzigen bis zur Mündung in die Sure in Sur. In der Sperrzone gelten diverse Regeln. So dürfen weder Menschen noch Hunde den Fluss betreten. Auch sollen keine Krebse aus der Wiener entfernt werden. Die Krankheit ist für Flusskrebse hoch ansteckend. Sie sterben meistens daran. Für Menschen oder etwa Hunde ist der pilzähnliche Erreger aber ungefährlich. Noch das Wetter. Heute ist es recht sonnig und rund 31 Grad heiß. Im Süden gibt es am Abend lokale Gewitter. Morgen ist es dann wechselnd bewölkt mit einigen Schauern und Gewittern. Am meisten Regen gibt es im Süden. Dazu gibt es noch rund 25 Grad.
0: In Russland könnte es für den Schweizer Nahrungsmittelkonzern Nestlé ungemütlich werden. Das größte Unternehmen der Schweiz könnte die Kontrolle über sein Russlandgeschäft verlieren. Wie die russische Zeitung Kommersant berichtet, wurde Präsident Wladimir Putin von einer russischen Firma aufgefordert, die 6 Nestlé-Fabriken unter eine vorübergehende Verwaltung zu stellen. Was steckt dahinter? Das vertiefen wir gleich und fragen später bei unserem Wirtschaftsredaktor nach, wie man in der Nestlé-Zentrale in Vevey reagiert. Zuerst die Frage an Russland-Korrespondent Callum McKenzie. Gegen Nestlé wurde in Russland eine Beschwerde eingereicht. Von wem? Wer steckt dahinter?
5: Ja, die Zeitung Kommersant, die in der russischen Wirtschaft gut vernetzt ist, schreibt, dass eine kleine unbekannte Firma, die KS Logistica, gegen Nestlé Beschwerde eingereicht hat. Sie bemängelt, Nestlé wolle in Russland nicht expandieren und verkaufe russische Produkte ins Ausland. Laut anderen Quellen von Kommersant prüfen die Behörden jetzt den Fall. KS Logistica hat verlangt, Nestlé unter vorübergehende Zwangsverwaltung zu stellen. Und in der Vergangenheit war das die Vorstufe dazu, dass westliche Firmen vom russischen Staat enteignet wurden.
0: Es gab schon andere Fälle der Enteignung in Russland. Was hat Russland davon?
5: Die zwei bekanntesten Fälle betrafen den französischen Lebensmittelhersteller Danone und die Firma Baltika, die das verbreitetste russische Bier produziert. Die gehörte dem dänischen Konzern Carlsberg. Und die beiden versuchten nach Beginn des Kriegs gegen die Ukraine den russischen Markt zu verlassen. Die russischen Behörden haben aber den Wegzug zuerst regulatorisch aufgehalten, dann angebliche Misswirtschaft geltend gemacht, die Firmen unter Zwangsverwaltung eben gestellt und schließlich russischen Unternehmern verkauft. Und dabei war es im Interesse des russischen Staats, diese großen Firmen, die auch tief in die lokale Wirtschaft eingebettet waren, nicht einfach gehen zu lassen. Bei Nestlé scheint ein Wegzug jetzt nicht bevorzustehen, aber solche Enteignungen können auch andere Hintergründe haben.
0: Warum gerät Nestlé gerade jetzt ins Visier? Wie ist der Zeitpunkt zu bewerten?
5: Also die französische Firma Danone wurde letztlich für sehr wenig Geld dem Vertrautenkreis des tschetschenischen Machthabers Ramzan Kadyrov zugeschanzt. Kadyrovs Neffe wurde sogar zum neuen Geschäftsführer von Danone in Russland. Und es gibt viele Fälle, in denen enteignete Vermögenswerte in die Hände von einflussreichen Figuren gelangen. Die KS Logistica, die Nestlé sozusagen angezeigt hat, ist mit großer Wahrscheinlichkeit ein Instrument einer Figur oder Gruppe aus der russischen Elite, die Interesse am Geschäft von Nestlé hat. Auch Kommersant schreibt, dahinter stünden vermutlich unbekannte Drittpersonen. Wir wissen nicht, wer die sind und was mit Nestlé letztlich passiert, ist noch völlig unklar. Aber die Enteignungen und Umverteilungen sind zu einem Mechanismus des Kremls geworden, um die Elite bei Laune zu halten. Und viele Leute in der Macht- und Wirtschaftselite sind im Moment unzufrieden mit dem Kriegsverlauf und mit den wirtschaftlichen Problemen, die damit einhergehen. Also der Kreml hätte ein Motiv, die Stimmung wieder anzuheben, indem er eine wertvolle ausländische Firma wie Nestlé verscherbelt.
0: Informationen von Russland-Korrespondent Callum McKenzie, vielen Dank. Nun schauen wir das aus der Schweizer Perspektive an, was das für Nestlé heißen könnte. Wirtschaftsredaktor Damian Rast, wie reagiert Nestlé?
6: Ja, Nestlé gibt sich recht zugeknöpft. Der Nahrungsmittelkonzern, der sagt lediglich, er sei in der Angelegenheit bisher nicht von den russischen Behörden kontaktiert worden. Und Nestlé sagt, man halte sich an die russischen Vorgaben. Von mir frei übersetzt heißt das, Nestlé sieht keinen legitimen Grund für eine Zwangsverwaltung oder eine Enteignung. Nestlé exportiert nämlich weiterhin bestimmte Produkte von Russland aus in andere Staaten, etwa nach Kasachstan und in die Mongolei. Und Nestlé hält seine Fabriken in Russland auch instand. Und Nestlé sagt, Russland zu verlassen sei kein Thema. Callum McKenzie hat es schon angesprochen. Alles andere wäre aus meiner Sicht auch erstaunlich, denn Nestlé hat nach dem Ausbruch des Ukraine-Kriegs beschlossen, in Russland zu bleiben, trotz teilweise heftiger Kritik. Das Argument war, man wolle die Grundversorgung der Bevölkerung mit Nahrungsmitteln weiter sicherstellen, zum Beispiel mit Babynahrung. Und darüber hinaus ist das Geschäft in Russland für Nestlé profitabel und das möchte Nestlé sicher nicht aufgeben. Und natürlich will man auch die Fabriken und die Mitarbeiter behalten.
0: Was würde eine Zwangsverwaltung oder eine Enteignung für Nestlé bedeuten?
6: Also das wäre natürlich eine negative Nachricht, wäre sicher ein Schlag für Nestlé, kurz- und vor allem langfristig. Bei einer Enteignung müsste Nestlé die Fabriken in Russland abschreiben, was Verluste in Milliardenhöhe bedeuten würde. Und der Konzern würde etwa 2% seines Umsatzes verlieren. Und Nestlé würde auch weniger Gewinn machen, weil eben das Geschäft in Russland profitabel ist. Problematisch wäre zudem ein neuer russischer Betreiber, der hätte ja dann die Fabriken und die Mitarbeiter und auch viel Wissen, viel wertvolles Wissen über die Produktion, also wie das funktioniert, um diese Produkte herzustellen, diese Nestlé-Produkte, und könnte damit gleiche oder ähnliche Produkte wie jene von Nestlé weiter herstellen. Und das alles wäre natürlich für den Nahrungsmittelkonzern aus WoW schlecht, auch weil Nestlé ohnehin schon unter Druck steht, seine Gewinne zu verbessern. Gleichzeitig muss man aber auch etwas relativieren. Nestlé ist ein riesiger, weltumspannender Konzern und das heißt, ein Verlust des Russland-Geschäfts würde die Firma nicht jetzt ins Wanken bringen oder sie in ihren Grundfesten erschüttern. Also kurz, ich würde sagen, es wäre schmerzhaft, aber es wäre keine Katastrophe.
0: Wirtschaftsredaktor Damian Rast, vielen Dank für diese Einschätzungen. Uhr, Rendezvous gleich hier bei uns. Sie putzen WCs, beladen Gabelstapler, boxen oder machen Kung-Fu. Humanoide Roboter werden gerade in China gerne groß in Szene gesetzt. Nun geht der größte Hersteller an die Börse. Das ist auch politisch. Und der Hitzesommer sorgt für Wassermangel auf den Alpen. Das stimmt diese Urne-Älplerin nachdenklich.
7: Es ist schon, wenn man halt nicht weiss, ja, ist das ein Ausnahmesommer, wenn es 2003 ein bisschen war. Oder bleibt es jetzt so?
0: Die Reportage aus dem Kanton Uri, kurz vor eins. Die Internationale Atomenergieorganisation IAEA hat gestern über den Fund von mehreren Tonnen Nuklearmaterial in Syrien informiert. Und zwar an einem Ort, welcher der IAEA bisher nicht als potenzielle Lagerstätte bekannt war. Der Fund gehe auf Hinweise der syrischen Regierung zurück. Dass das gestürzte Assad-Regime ein geheimes Atomprogramm verfolgt hat, wurde von Israel seit mehr als 20 Jahren gewarnt. Das scheint nun bestätigt. Bente Scheller ist Politikwissenschaftlerin und Nahost-Expertin. Ich fragte sie kurz vor der Sendung, was weiß man konkret über diesen Fund?
8: Soweit bislang verlautete, handelt es sich um einige Tonnen Nuklearmaterial, das in Damaskus gefunden wurde. Das ist so, dass die derzeitige syrische Regierung diesen Fund bei der Internationalen Atombehörde gemeldet hat und diese ist dem nachgegangen.
0: Handelt es sich bei dem gefundenen Material um angereichertes Uran, also das man zum Bau einer Atombombe benötigt?
8: Das ist nicht bekannt angesichts der Äußerungen, die jetzt sowohl von der Regierung erfolgten. Da hat der Außenminister verlauten lassen, es handle sich um einige Tonnen nicht gefährliches Nuklearmaterial und des Umstandes, dass augenscheinlich das Material im Lande verbleiben kann, wenngleich es unter internationale Aufsicht gestellt werden soll, gehe ich davon aus, dass es kein waffenfähiges Uran ist.
0: Die neue syrische Regierung hat den Fundort selbst bekannt gemacht und eben der Atomenergiebehörde mitgeteilt. Warum?
8: Die neue syrische Regierung versucht wirklich eine neue Seite aufzuschlagen, ganz besonders im internationalen Bereich in der Kooperation sowohl mit anderen Staaten als auch mit internationalen Institutionen. Das Assad-Regime war da ja wirklich sehr hartleibig und hat wenig Zugänge ermöglicht und immer versucht, sich hier drum herum zu drücken. Und ich denke, es ist der Übergangsregierung jetzt sehr wichtig, sich kooperativ zu zeigen. Man muss auch wirklich sagen, nukleare Angelegenheiten sind jetzt heikel für ein Land. Und deswegen ist es etwas, wo es sich besonders gerne kooperativ zeigen wird, dieses auch aufzuklären.
0: Wie geht es jetzt weiter? Wird es Inspektionen geben?
8: Ich denke, dass der Weg für Inspektionen auf jeden Fall geebnet ist. Das hatten wir bereits vorher mit anderen Behörden oder anderen Organisationen der UN, die sich um Massenvernichtungswaffen kümmern, insbesondere Chemiewaffen. Also ich denke, da ist tatsächlich der Drang da, Transparenz an den Tag zu legen. Und das bedeutet natürlich auch, Inspektionen zuzulassen und eine Einigung zu erreichen darüber, was mit dem Material geschehen soll, ob es dort verbleiben soll, ob es am besten vielleicht auch zerstört werden soll, außer Landes transportiert. Ich denke, das wird alles geklärt werden, aber ich denke, es ist ein wirklich wichtiger erster Schritt, dass hier ein Bemühen da ist, Klärung herbeizuführen und dass es diese Kooperation mit den Vereinten Nationen gibt.
0: Israel warnt seit über 20 Jahren vor einem geheimen Atomprogramm des Assad-Regimes. Zu Recht?
8: Israel hat ja mehrfach auch schon bombardiert. Also einmal im Osten des Landes in Deir ez-Zor, das war schon 2007. Es hat auch immer wieder in der Provinz Homs bombardiert, wo eben ein mutmaßlicher Reaktor bzw. eine Forschungsstätte mit Atomfragen befasst war. Deswegen denke ich, dass Israel diese Bedrohung durchaus ernst nimmt und sich eben dagegen auch schon militärisch versucht hat zu verwahren. Gleichzeitig ist es ein langer Weg von der Entwicklung oder von den Ursprüngen eines Atomprogramms bis hin zu Waffen. Und das war definitiv nicht die Priorität des syrischen Regimes. Das hatte offiziell den Atomwaffensperrvertrag unterzeichnet. Das heißt nicht, dass es nicht Seitenwege daran vorbeigesucht hätte. Aber ich denke, es ist ein wirklich kostspieliges Unterfangen und auch ein sehr aufwendiges. Und deswegen ist es nicht sehr weit gediehen.
0: Bente Scheller. Sie leitet das Referat für den Nahen Osten und Nordafrika bei der Heinrich-Böll-Stiftung in Berlin. Diese steht den deutschen Grünen nahe. Schon in der griechischen Mythologie sprach man von künstlichen Menschen, von menschenähnlichen Maschinen. Heute sind die Fortschritte der humanoiden Roboter groß und werden gerade in China vorangetrieben. Roboter schlagen Saltos, boxen oder zeigen Kung-Fu-Einlagen. Eines der Aushängeschilder bei der Entwicklung von solchen Robotern in China ist die Firma Unitree. Der heutige Börsengang von Unitree sorgt für Schlagzeilen und einen Hype. Das hat nicht nur geschäftliche, sondern auch handfeste politische Gründe. China-Korrespondent Samuel Emsch.
9: Beste Unterhaltung boten die flinken Unitree-Roboter an der Neujahrsgala im Februar. Von dort stammen einige der Videoausschnitte, die in den sozialen Medien um die Welt gingen. Eine gelungene PR-Aktion von Unitree einerseits, aber auch eine Botschaft der Staatsführung andererseits. Nach der Solarindustrie und den Elektroautos sieht die Zentralregierung in Peking die Robotik als eines der wichtigsten industriellen Entwicklungsgebiete. Festgeschrieben hat sie dies auch im neuesten Fünfjahresplan. Das tönt nach angestaubter kommunistischer Planwirtschaft, hat aber große Auswirkungen auf die entsprechende Industrie. Provinzen, Städte sowie staatliche und nichtstaatliche Anleger investieren Milliarden in Robotikunternehmen und Start-ups. Thomas Derksen von AsiaBits berät von Shanghai aus vor allem europäische Firmen, die in China Roboter einkaufen wollen, um diese in ihren Fabriken, Läden oder Hotels einzusetzen. Er sieht eine politische Komponente des heutigen Börsengangs.
10: Dieser Börsengang ist auch politisch, weil es natürlich gewollt ist. Und wir haben es auch gesehen, dass die politische Führung sich dessen bewusst ist, dass alles, was sie machen, alle Unternehmen, die sie besuchen, sehr symbolisch sind. Und dass es da viele, viele Besuche von oberster Staatsebene bei Robotics-Unternehmen gegeben hat. Und deswegen ist das ein Zeichen, dass da wird ein großer Wert drauf gelegt und deswegen geht hier Politik und Wirtschaft Hand in Hand.
9: Anders etwa als in Europa oder den USA haben die Behörden in China stärkeren Einfluss darauf, welche Firmen Zugang zum Kapitalmarkt erhalten und damit Geld von Anlegern aufnehmen können. Finanzexperte Hao Hong, Investmentverantwortlicher beim Lotus Asset Management Fonds in Hongkong, sagt: Viele Firmen wollen an die Börse, um so Geld aufzunehmen. Die chinesische Wertpapieraufsichtsbehörde hat letztlich die Entscheidungsgewalt darüber, ob ein Unternehmen die Voraussetzung für eine Börsennotierung erfüllt oder nicht. Dabei schauten die Behörden auch auf die Marktbedingungen und diese seien derzeit gut, meint Hao Hong. Der Antrag des Roboterherstellers Unitree wurde in rekordverdächtigem Tempo geprüft und genehmigt.
11: Von den 14 Firmen, die dieses Jahr bisher an den Star Market der Shanghaier Börse gingen, kommen die allermeisten aus strategischen Zukunftsindustrien, wie sie Peking definiert hat. Dazu gehört etwa die Quantentechnologie, Halbleiter und Biotechnologie. Unitree nimmt mit dem heutigen Börsengang umgerechnet 700 Millionen Franken ein. Geld, das nun unter anderem in die Entwicklung humanoider Roboter und den Ausbau der Produktion investiert wird. Denn die Aufmerksamkeit der kommunistischen Führung eröffnet zwar den Zugang zu wichtigen Geldtöpfen, gleichzeitig schafft sie aber eine massive Konkurrenz. Unternehmensberater Derksen beschreibt es so.
10: Es ist wie eine Stierkampfarena. Dann werden da 40 oder 50 Bullen in diese Stierkampfarena gebracht. Die bekämpfen sich bis aufs Blut. Es gibt ein großes Blutbad. Und im Endeffekt bleiben 10 sehr, sehr starke übrig. Und die bauen dann in China für die Welt zu einem sehr guten Preis-Leistungs-Verhältnis.
11: Damit Unitree am Ende dazugehört, müssen ihre Roboter nun weitere Anwendungsgebiete finden. Saldos in Fernsehshows reichen nicht. Welche Firma am Schluss zu den Gewinnern gehört, dürfte Peking weniger wichtig sein, solange sie aus China kommt.
0: China-Korrespondent Samuel Emsch. Hitze und Trockenheit haben diesen Sommer auch der Alpwirtschaft zu schaffen gemacht. Auf vielen Alpen der Schweiz wurden Wasser und Futter knapp. Zum Teil mussten Älplerinnen und Älpler mit ihren Tieren früher als geplant zurück ins Tal. Rund 1000 Kühe im Kanton Uri konnten auf ihren Hochalpen bleiben, bis zum regulären Alpwechsel gestern. Sie kehrten zurück auf den etwas tiefer gelegenen Urner Boden, auf die größte Kuhalp der Schweiz. Es war ein Sommer, der die Urner Älplerinnen und Älpner nachdenklich stimmte. Die Reportage von Zentralschweiz-Korrespondent Markus Fühn.
12: Für Autos ist ab der Klausenpasshöhe bereits morgens um 7 bestenfalls noch Schritttempo angesagt. Grund ist ein hohes Verkehrsaufkommen der besonderen Art. Rund 1000 Kühe strömen die Passstraße hinab, in Gruppen zu je rund 50 Tieren. Älplerinnen und Älpler begleiten sie, dazwischen jagen Hirtenhunde umher, sorgen dafür, dass keine Kuh vom Weg abkommt. Rund 40 Älplerfamilien aus dem Urner Klausengebiet verlassen ihre Hochalpen, die sogenannten Oberstaffeln, und ziehen mit ihren Tieren auf den tiefer gelegenen Urner Boden. Viele sind bereits mehrere Stunden unterwegs, Mario Baumann zum Beispiel.
13: Morgen um 3:30 haben wir die Kuh reingenommen, oder? Und etwa so um 4:15, 5:30 haben wir die Treichelglocken angelegt. Und ab 5:10 sind wir los mit ihnen. Stock finster, alle zusammen Stirnlampen. Und ja, da musst du ja immer schauen, dass alles Kühe ist. Ja.
12: Die sogenannte Bodenfahrt, dieser gemeinsam vollzogene Alpwechsel auf den Urner Boden, findet seit Jahrhunderten gegen Ende des Sommers statt. Viele Kühe sind geschmückt, sie tragen Gestecke und Zierbänder. Der Klang ihrer Tricheln hallt an den steilen Felswänden wieder. Ein besonderer Tag für die Älplerfamilien, schwärmt Mario Baumann, und auch für die Tiere.
13: Die Kühe merken sicher auch, vor allem am Morgen, wenn wir die Reicheln anlegen. Die vordersten Kühe, die können hier alleine gehen. Die wissen den Weg, ja. Und vor allem auch so die letzten paar Tage, manchmal, wenn der Oberschirr nicht mehr so Gras ist, muss man den Schirr schauen, dass sie nicht ausbüchsen.
12: Die Kühe ziehen es in die tieferen Lagen. Das sagen viele Älplerinnen und Älpler. Denn die Nahrung auf den Oberstaffeln sei knapp geworden, das Wasser ebenfalls. Anders als in anderen Gegenden habe es in der Klausenregion zwar immer mal wieder etwas geregnet. Es sei darum nicht nötig gewesen, die Alpen früher als geplant zu verlassen oder gar Tiere notzuschlachten. Doch man habe in diesem Hitzesommer noch sparsamer mit Wasser umgehen müssen als andere Jahre, sagt diese Älplerin. Das stimme sie nachdenklich für die kommenden Jahre.
7: Es ist schon, wenn man halt nicht weiss, ja, ist das ein Ausnahmesommer, wenn es 2003 war. Oder bleibt es jetzt so? Ja, man muss sich schon überlegen, was macht man da mit dem Wasser, dass es reicht. Das ist nicht nur für die Kühe, es ist auch zum Milchkühe, dass die genug kalt ist für die Käserei. Es hängt halt anders auch noch dran.
12: Und dieser junge Mann, der gerade mit einem langen Stock eine Kuh in Schach hält, damit ein Auto seine Herde überholen kann, sagt:
14: Ich glaube, eine allgemeine Wasserversorgung auf den Alpen ist sicher ein Thema. Das kommt sicher auch im Zusammenhang mit den Gletschern, die immer mehr zurückgehen. Also ich denke, da gibt es sicher einen Haufen Alpen, die ein bisschen, ja, aber beichern, was man überhaupt machen kann.
12: Doch das Wasser ist nur ein Problem, das andere ist die Hitze. Selbst auf fast 2000 Metern sei es zeitweise gegen 30 Grad heiß geworden, berichten viele, die die vergangenen Wochen auf den Oberstaffeln verbracht haben. Für die Tiere sei das ein Stress gewesen, sagt Erblerin Rita Arnold.
15: Sie kommen viel früher von der Weide, weil sie Gaden innen wollen, weil sie sich Schatten erhoffen. Aber den Schatten haben wir nicht wirklich bieten. Und irgendwann geben sie dann schon weniger Milch, weil sie ein bisschen Stress haben. Somit hat man vielleicht am Ende ein bisschen weniger Käse.
12: Das sorge für ein mulmiges Gefühl, wenn sie an die Zukunft der Alpwirtschaft denke. Dennoch, nicht mehr auf die Bergweiden zu ziehen, ist für Rita Arnold unvorstellbar. Auch wenn es heute den Elblerinnen und Elblern genau gleich gehe wie den Kühen, ist hier sie in tiefere Lagen.
15: Wir freuen uns. Ja, das finde ich macht es an uns, dass wir ein bisschen Zeuginnenleben haben. Man freut sich einfach auf das, was kommt. Ja, jetzt nehmen wir die letzten 3 Wochen noch in Angriff.
12: So lange bleiben die Kühe noch auf dem Urnerboden, wo im Gegensatz zu anderen Alpen in den vergangenen Wochen immer wieder etwas Regen gefallen ist. 3 Wochen frisches Gras, bevor die Kühe definitiv hinabsteigen ins Flachland.
0: Es ist eins. Sie sind ein trauriges Symbolbild des Hitzesommers 2026. Für tausende Fische haben Trockenheit und Dürre in der Schweiz den Tod bedeutet. Die Kombination aus zu warmen Gewässern und ausgetrockneten Flüssen führte zu einer Lage, wie sie David Bittner noch nie erlebt hat. Der Geschäftsführer des Schweizerischen Fischereiverbandes ist Gast im Tagesgespräch, gleich nach den Schlagzeilen dieses Mittags mit Simon Richle.
4: Der Bundesrat will das Armeebudget 2026 rückwirkend um weitere 970 Millionen Franken aufstocken und damit Luftabwehrprojekte finanzieren. Er hat dafür einen Nachtragskredit beantragt. Das Geld komme aus unerwarteten Einnahmen der Kantone und der Nationalbank. Der Bund mache dieses Jahr deshalb doch keinen Verlust, sondern 800 Millionen Franken Gewinn. Die Individualbesteuerung wird in der Schweiz im Jahr 2032 eingeführt. Das hat ebenfalls der Bundesrat entschieden. Er habe den spätmöglichsten Termin gewählt, um den Kantonen die nötige Zeit für die Umsetzung zu geben. Die Schweizer Stimmbevölkerung hat die Individualbesteuerung im Frühling angenommen. Und der Bundesrat hat außerdem den Schutzstatus S für Geflüchtete aus der Ukraine erneut verlängert.

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Er ist einfach ein Könner auf diesem Gebiet. Andreas Fultener, wie er es auch schon bei den Kastelrouter Spatzen gemacht hat oder im Töpfchen von den Gefühlen umrühren, so lang, bis man sich dem nicht mehr entziehen kann. Die Liebe bleibt. Wie er da ja über Abschied gesungen hat. Berührt ihn vor allem noch, wenn man weiss, dass er das Lied im 2005 gesungen hat und dann ja, 11 Jahre später den eigenen Abschied hat müssen miterleben, wo noch der an Krebskrankheit im 2016 gestorben ist. Andreas Fultener, die Liebe bleibt. Jetzt gibt es andere Klänge hier auf der SRF Musikwelle. Es gibt den Fox, der ja, ein kleiner Aufsteller ist, ein kleiner, feiner, der kleine Charmeur, hören wir von der Ländlerkapelle Urs Brühlmann. Wobei Ländlerkapelle ist da wirklich ein bisschen leicht übertrieben, weil eine Kapelle ist es nicht. Urs Brühlmann spielt da nämlich ganz alleinig. Alle Instrumente hat er selber eingespielt, vom S-Altosaxophon bis zu den Handorgeln im Klavier und im Bass.

0: Es könnte ja Schlager sein wie jeder andere. Claudia Jung, die Liebe meines Lebens. Ja, ist aber schon nicht wie jeder andere, wenn man bedenkt, dass Claudia Jung diesen Titel nicht einfach so singt, sondern sie hat tatsächlich Anfangsjahr ihres Mann verloren. An Krebs ist er gestorben. Mit 64 Jahren hat sie dann alle Termine abgesehen nach dem tragischen Schicksalsschlag und hat sich jetzt im Juni um mich zurückgemeldet, eben mit genau der Single «Die Liebe meines Lebens».
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0: 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Sie sorgen für die beste musikalische Unterhaltung zusammen mit der Ländlerkapelle OH Letz. Zu hören gibt es bekannte Ländlermusiktitel mit Alphorn, aber auch exklusive Kompositionen wie OH Lisa.

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Engadiner Ländler Freunde immer gehört. Mit einer Aufnahme aus dem 1984. Es ist ja schon verrückt, oder? Es herbstet ja richtig schon Mitte August haben wir erst. Und schon ist bei uns daheim zum Beispiel der Rasen voller verfärbtem Herbstlaub. Ich müsste also schon den Rechen für ihn nehmen und ja, mit den Herbstarbeiten anfangen. Trockenheit macht uns und der Natur zu arbeiten. Das ist nichts Neues, haben wir schon ein paar Mal gehört jetzt. Aber eine schöne Nachricht gibt es gleich noch. Quasi eine positive Nachricht, ein Hoffnungsschimmer in dieser ganzen trockenen Wüste. Nämlich, es gibt noch Feuchtgebiete, wo man ziemlich Sorge trägt und die Feuchtgebiete sogar noch kann erweitern kann, so dass sie auch das Wasser zurückhält, wenn es mal so richtig stark kommt, kann, weil der Boden eben nicht so austrocknet ist. Eine schöne Geschichte darf ich euch servieren demnächst. Da bei uns auf der Musikwelle an der Gamri-Kanton in Thurgau, dorthin, wo es eben genau so ein Feuchtgebiet hat und ein Feuchtgebiet, das wächst.

0: auf der Vogelwiese, haben wir gehört, von der Bauernmusik. Wegen der extremen Trockenheit sinken die Pegel in den Flüssen und Seen und die Böden trocknen aus. Und in so Zeiten kann man natürlich Feuchtgebiet ging wichtiger. In den letzten 200 Jahren sind in der Schweiz aber fast 90% von all den Mooren verschwunden. Der Kanton Thurgau gibt jetzt eine Gegensteuer. Er gibt ehemalige Feuchtgebiet das Wasser zurück und überkommt dabei tierische Höfe. Der Sascha Zürcher verzeiht.
1: Es ist heiß und trocken und das seit Wochen. Die Folge, auch im Kanton Thurgau, ist die Waldbrandgefahr gross. Während vielerorts Blätter von den Bäumen braun oder gel verfärbt sind, sieht man in einem Waldstück in der Gemeinde Berg von solchen Stresssymptomen nichts. Mitten im Wald steht der Förster Rudi Längweiler, im Forstamt zuständig für die Waldbiodiversität.
2: Initiant Auslöser ist da in dem Fall so grossräumig ist der Biber gsi. Ja. Man hat im Naturschutzgebiet, wo es schon immer gegeben hat, mit Schieber hat man schon ein bisschen eingestaut. Und da ist ein guter Effekt gewesen, aber niemals so gross. Das ist nur auf die 3,6 Hektare ist der begrenzt gewesen. Ich glaube, wir als Menschen hätten uns nicht getraut, so ein grosses Gebiet unter Wasser zu setzen. Und der Biber hat jetzt da vorgegeben.
1: Zum Biber und seiner Bedeutung für das renaturierte Feuchtgebiet später mehr. Trotz extremer Trockenheit ist der Boden hier feucht. Der Grund, es handelt sich um ein ehemaliges Feuchtgebiet, das der Kanton renaturiert hat, wie der Matthias Künzler, Leiter Natur und Landschaft im Amt für Raumentwicklung, erklärt.
3: Zum einen haben wir gesehen, dass mit den Sümpfen verloren gegangen sind, mit den Riedwiesli, die verloren gegangen sind, eben auch Tiere und Pflanzen, die dort gelebt haben, verschwunden sind. Zum anderen haben wir aber auch ein bisschen die Schwämme verloren. Nichts hebt so gut in der Landschaft das Wasser zurück wie eben so Moor. Und gerade in so Zeiten von Trockenheit sind die eben enorm wichtig für die Natur, aber auch für den Menschen. Dort findet man heute noch Wasser. Das sind fast jetzt gerade in der jetzigen Zeit die letzten Plätzchen.
1: Ende 19. Jahrhundert war der Boden in diesem Waldstück zu nass, um Holz zu produzieren. Das Gebiet hat man darum entwässert und aufgeforstet. Übrig geblieben ist ein kleines Feuchtgebiet, das wegen der tiefen Entwässerungsgräben regelmässig ausgetrocknet ist. Damit hat es eine wichtige Funktion verloren. Bei Starkniederschlägen nämlich, da sind Feuchtgebiete als Schwämme dazu da, um Wasser aufzunehmen. Damit das wieder möglich wird, gibt der Kanton ehemalige Feuchtgebiet Wasser wieder zurück.
3: Es ist schlussendlich auch Hochwasserschutz, weil das Wasser dann, wenn es wieder mal richtig kuttet, in diesen Gebieten zurückbleibt und dann langsam am Bach abgegeben wird und nicht direkt in der Bahnhofsunterführung landet oder im Keller. Dann sind das eben auch Gebiete, wo das Wasser, das dann sehr schnell runterkommt, können aufsaugen, weil sie nicht furztrocken sind wie die Böden rundherum.
1: Damit man das ehemalige Feuchtgebiet im Thurgauischen Bergen können renaturieren konnte, hat sich der Kanton mit dem Grundeigentümer finanziell geeinigt. Wie viel Geld geflossen ist, wird nicht kommuniziert. In einem ersten Schritt ist das Gebiet mit Absperrschieber gestaut worden. Per Zufall ist dem Kanton der Biber zur Hilfe gekommen. Er hat den Wasserstand 30 cm höher gemacht. Das Feuchtgebiet hat sich verdoppelt auf eine Fläche von über 8 Hektaren.
3: Ich würde fast sagen, wir haben ein bisschen Hand in Hand geschaffen. Wir haben angefangen, mit ein paar Bretter in den Entwässerungsgraben hineingelegt. Und der Biber hat dann das gerade noch eine Dimension grösser gemacht und erweitert. Und wir haben sehr Freude, dass er uns da unter die Arme gegriffen hat.
1: Der Biber ist nicht der einzige Bewohner in dem renaturierten Feuchtgebiet.
3: Was mich sehr gefreut hat, ist der Laubfrosch. Also das ist so ein bisschen der Wetterfrosch, der früher im Fernsehen einmal das Wetterleiter rauf ist. Das ist der knutschgrüne Frosch. Der ist da und dann haben wir zwei Libellen, die heissen kleine und grosse Moosjungfern. Also die tragen eigentlich Charakteristik vom Feuchtgebiet im Namen. Die haben wir vorher im Thurgau. Die einen nur einmal, die anderen nur zweimal je festgestellt. Und jetzt sind die da, kurz nachdem wir angefangen haben.
1: Das Gebiet Gampe, das Berg, soll nicht das einzig renaturierte Feuchtgebiet bleiben im Kanton. 15 bis 20 ehemalige Flachmoor- und Feuchtwälder will der Thurgau im Rahmen der Biodiversitätsstrategie bis ins Jahr 2028 wieder nass machen.
0: Der Thurgau renaturiert ehemalige Feuchtgebiete, um besser gerüstet zu sein für die kommende Trockenperiode. Das war der Beitrag von Sascha Zürcher.

Ein richtig schöner Ohrwurm aus der Vergangenheit. Hello, Mary Lou, haben wir gehört, Jan und Kills hier auf der SRF Musikwelle. 7:57 ist es Zeit für mich, langsam aber sicher, mein Plätzchen zu räumen. Der Crispin Zimmermann ist schon parat, begleitet euch weiter durch die nächsten Nachmittagsstunden. Die Pia Käser wünscht euch einen ganz schönen Nachmittag. Viel Freude, hoffe, die haben nicht zu heiss. Es kühlt ja schon bald ab. Schönen Nachmittag und habt's gut.

0: Tanja Berg, ich habe dir nie den Himmel versprochen. 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
1: Die Nachrichten von SRF um 14 Uhr mit Lukas Lüthi und diesen Themen. Mehr Geld für die Armee noch in diesem Jahr, das will der Bundesrat. Das sei ein sehr ungewöhnliches Vorgehen, sagt unser Bundeshausredaktor. Der Schutzstatus S für Menschen aus der Ukraine. Der Bundesrat verlängert ihn um ein Jahr, führt aber auch Einschränkungen ein. Und ein neuer Verteidigungsminister für die Ukraine. Das Parlament hat Yevheni Chmara gewählt. Und das Wetter. Heute ist es meist sonnig bei 31 Grad. Morgen wird es wechselnd bewölkt und es gibt einige Regengüsse. Der Bundesrat will noch in diesem Jahr mehr Geld ins Militär investieren, vor allem in die Luftabwehr, fast 1 Milliarde Franken. Finanzieren will der Bundesrat diese zusätzlichen Ausgaben mit unerwarteten Einnahmen im laufenden Budget. Er hat heute nämlich auch mitgeteilt, dass er dieses Jahr beim Bundeshaushalt nicht einen Verlust von 700 Millionen Franken erwartet, sondern 800 Millionen Gewinn. Der Bundesrat presche hier vor, sagt Bundeshausredaktor Dominik Meyer.
2: Es ist ein sehr ungewöhnliches Finanzmanöver, würde ich sagen. Das Parlament berät im Moment erst grundsätzlich über den Kauf dieser Rüstungsgüter, um die es hier geht. Da reden wir von Abwehrdrohnen, von einem zusätzlichen Luftabwehrsystem für mittlere Distanzen und einem Abwehrsystem zum Beispiel gegen Drohnen auf kurze Distanz. Der Ständerat hat im Juni ja dazu gesagt, der Nationalrat aber entscheidet erst im September. Und normalerweise ist die Reihenfolge so, dass zuerst das Parlament grundsätzlich sagt, wollen wir diese Rüstungsgüter beschaffen, ja oder nein, und erst dann in den darauf folgenden Jahren die Finanzierung regelt, jedes Jahr über das normale Budget. Jetzt ist alles ganz anders. Der Bundesrat prescht vor und will einen Teil des Geldes für diese Rüstungsgüter schon dieses Jahr ausgeben. Natürlich nur, wenn das Parlament dann definitiv ja sagt zu den Käufen und natürlich nur, wenn das Parlament auch dieses Finanzmanöver absegnet. Aber doch, all in allem werden hier die normalen Abläufe ziemlich durcheinandergewirbelt.
1: Die Einschätzung von Bundeshausredaktor Dominik Meyer.

0: eingeführt. Weiter hat der Bundesrat heute mitgeteilt, auf wann die Individualbesteuerung eingeführt wird. Das Stimmvolk hatte im März ja entschieden, dass künftig jede Person eine Steuererklärung ausfüllen muss, unabhängig davon, ob sie verheiratet ist. Diese Individualbesteuerung kommt im Jahr 2032. Der Bundesrat hat sich damit für den spätmöglichsten Termin entschieden. Damit wolle er den Kantonen die nötige Zeit geben für die Umsetzung. Weiter mit zwei Meldungen aus den Regionen. Im Kanton Appenzell-Ausserrhoden gilt ab sofort kein absolutes Feuerverbot mehr. Der Regen zuletzt habe die Situation etwas entspannt, schreibt der Kanton. Im Wald und in der Nähe davon gelte das Feuerverbot aber weiterhin. Im Fluss Wina zwischen dem Kanton Aargau und dem Kanton Luzern hat sich die sogenannte Krebspest weiter ausgebreitet. Deshalb hat der Kanton Aargau nun das Sperrgebiet vergrößert. In dieser Zone dürfen weder Menschen noch Hunde den Fluss betreten. Die Krebspest ist vor allem für Flusskrebse gefährlich, für Menschen oder Hunde nicht. Die Ukraine hat einen neuen Verteidigungsminister. Jewgeni Chmara ist vom Parlament bestätigt worden. Präsident Volodymyr Zelensky hatte Chmara bereits vor einigen Wochen vorgeschlagen. Seither hatte dieser das Amt des Verteidigungsministers geschäftsführend inne. Zuvor leitete er den ukrainischen Geheimdienst. Jewgeni Chmara folgt auf Mikhailo Fedorov, dessen Absetzung letzten Monat löste in der Ukraine Proteste aus. Dann zum Fußball und zwei Schweizer Nationalspielern, die ihren Arbeitgeber wechseln. Verteidiger Nico Elvedi verlässt nach 11 Jahren den deutschen Club Borussia Mönchengladbach und spielt neu in der englischen Premier League für Leeds United. Mit Noah Okafor ist dort schon ein anderer Schweizer Spieler unter Vertrag. Und Mittelfeldspieler Michel Abischer wechselt von Pisa in Italien in die deutsche Bundesliga zu Union Berlin. Dort trifft Abischer auf den Schweizer Trainer Mauro Lustrinelli. Dann die Börsendaten von SIX. Der Swiss Market Index liegt im Moment bei 14.384 Punkten plus 0,4%. Der Euro wird zu 94,00 gehandelt und der Dollar zu 81,00. Noch der Blick aufs Wetter. Heute scheint meist die Sonne bei 31 Grad. Im Süden gibt es am Abend lokale Gewitter. Morgen ist es wechselnd bewölkt mit einigen Schauern und Gewittern. Am meisten regnet es im Süden. Die Höchstwerte liegen bei 25 Grad. Das waren Nachrichten von Radio SRF. Verantwortlich Lukas Siegfried.
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2: Willkommen am Mittwochnachmittag zu Ihren Grüßen und Wünschen. Und im Kanton Luzern gehen wir ganz als erstes mit einer nicht ganz so klaren Nachricht, wie ich da lese. Ich mache da ein kleines Fragezeichen geistig. Der Band Lichti von Horb, der grüßt seine Freundin. Und er schreibt, ich würde mich freuen, wenn ich erfahren würde, ob es einen Anlass zum 30-jährigen Jubiläum gibt. Also, wenn Sie die Freundin sind vom Benz Lichti, dann rufen Sie an und sagen Sie, ob Sie etwas machen, zusammen natürlich zum 30-Jährigen oder nicht. Die Musik dazu, die stimmt, Schürzenjäger, mein Tirol, ich vermisse dich.

Da ist Anni Kunz von Wald. Heute wird der Fredi Frener an der Erlackerstrasse in Wittenbach 90-jährig. Und ich möchte ihm ganz herzlich gratulieren mit dem Lied Sonne erstrahlt. Vielen Dank und schönen Tag.

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Da können wir zum einen zum Geburtstag amig gratulieren, wenn man schon ein paar Lenzen und ein paar Kerzchen auf der Torte hat. Und zum anderen eben auch, wenn es erst gerade passiert ist, dass man auf die Welt gekommen ist. Christina Pfister von Rumlikon, die ist Grossmami geworden. Und sie schreibt: «Herzlich willkommen, kleine Josefina auf dieser Welt. Meine liebe Tochter Lili und ihre Schwiegersohn Matthias, die haben mich so glücklich gemacht und darum allerherzliche Glückwünsche und tausend Dank, dass ihr mich so zum Grossmami glücklich gemacht habt. Ich wünsche euch Gottes Segen und viel Gesundheit und tausend glückliche Momente als junge Familie. Eure Grossmami Christina.» Und für Josefina hat sie ausgesucht «Kleine Prinzessin» mit Michelle.

Grüezi, mein Name ist Burschach Ernst. Ich komme von Hölsterbassland und ich möchte für alle, die mich kennen, vom Schweizer Örgeli Duo, Kappel, der Gasse Schwarzenburg, den Schwarzenburg Marsch wünschen. Dankeschön.

Schweizer Örgli-Duo Kappeler-Gasser haben wir gehört mit dem Schwarzenburger Marsch. Und der bringt uns jetzt im Wünsch dir was ins Thurgau raus auf Alterswilen. Dort ist das Ehepaar Koller zuhause. Und die haben etwas Spezielles gemacht. Die haben nämlich am Geburtstag von der Frau seinerzeit zivil geheiratet. Das ist auch super. Und darum kann heute Freddy Koller doppelt gratulieren. Der schreibt nämlich: Hey, mein lieber Schatz, das ist Biggie. Zu seinem 64. Geburtstag und zu unserem 39. Hochzeitstag, Klammern zu viel, Klammern zu, gratuliere ich dir ganz herzlich. Du bist einfach die Beste und ich hoffe, wir können schon bald wieder einmal tanzen miteinander. Ein dicker Kuss von dem Freddy und Highway, die singen dazu schon lange nicht mehr tanzt.

Hier ist Martina Schneider aus Zürich. Wir sind zurzeit bei unserer guten, lieben Tante Margrit Egli in Wetzikon am Spielen Skippo. Wir haben noch etwas Feines Mittag gehabt und wir gedenken an unsere liebe Tante Rosmarie Baumgartner von Richterswil. Das ist ihre Schwester. Sie ist am Montag leider von uns gegangen. Und ich wünsche mir das Lied, das sie immer gern gehört hat, vom Udo Jürgens, immer wieder geht die Sonne auf. Und so denken wir halt auch ein bisschen positiv, dass immer wieder die Sonne aufgeht. Und ich wünsche ihr eine ganz gute Ruhe. Danke vielmals. Wiederhören. Merci.

0: Ja, immer wieder geht die Sonne auf mit dem Udo Jürgens. Manchmal geht auch die Sonne auf, wenn man grüßt wird am Radio. Und man denkt, ich bin nicht vergessen, da hat jemand an mich gedacht. Und da können Sie jetzt auf die andere Seite wechseln und eben genau Ihre Liebsten grüßen mit dem spontanen Wunsch. Telefon da ins Studio auf 0848 531 531.
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2: Da ist der Paul. Ich möchte auf diesem Weg der Mary zu Nidau einen lieben Gruß schicken und eine viel, viel gute Besserung wünschen. Es hat gestern vom Spital heimgekommen. Ich hoffe, dass es gut kann meistern daheim und erwarten, dass es gleich wieder kommt. Jassa. Tschüss.

0: Schweizer Rögeri Trio Röstiplausch haben wir gehört. Und da ist auch der Beat Gantieni noch beteiligt an dem Titel. Er schreibt von Engnau und seine Grüße gehen an Peter und Käthe Probst von Bieterle. Er schreibt: Danke vielmals euch beiden fürs Nachfragen, wie es mir gesundheitlich geht. Ich freue mich, wenn wir dann wieder zusammen können musizieren und schön Musik machen. Mit besten Grüßen vom Beat. Der spontane Wunsch, der geht jetzt auf Niederwil in Kanton Solothurn und Bernadette Birrer. Die hat am Donnerstag den Donnerstagsjass geschaut und jetzt gibt es die Aufnahme noch nicht. Was ist denn dort genau passiert in dem Donnerstagsjass, Frau Birrer?
1: Also der Donnerstagsjass ist dann in St. Stephan. Das war die drittletzte Folge, glaube ich. Da sind wir direkt auf St. Stephan gefahren und sind den ganzen Tag dort am Donnerstagsjass und haben den Donnerstagsjass ein bisschen verfolgt.
0: Ah, das war der vom 30. Juli gewesen.
1: Ja, ich glaube es, ja.
0: Ja, ich habe da die Liste. Ah, den meinen Sie. Und ja, dort, genau. Was haben wir denn dort gehabt? Dort haben wir den Kulthit Tornero.
1: Genau, richtig.
0: Mit Grüezi Italia. Hei, ja. Hei, und dort, wer hat dort noch mitgesungen?
1: Wer ist jetzt mit dem? Wir sind zwei junge Mädchen, die schon die Sendung vortrat, die sind beim Traufer Begleitung gesehen, also im Hintergrund mitgesungen und dort haben sie live gesungen. Und eben der Jodelclub, die haben dort schön gesungen.
0: Die Jodelclub hat auch noch mitgemacht, St. Stephan.
1: Ja, und St. Stephan, genau, die haben dort zusammen
0: und
1: das Turnen. Ja, genau.
0: Spätestens seit der Eishockey-WM im eigenen Land, da wissen wir ja, dass das zum heimlichen Fansong geworden ist. Und jetzt machen wir das Ersatzprogramm. Wir können also Tornero mitsingen, nehmen aber das Original mit den Italiener Isento California, die das seinerzeit rausgebracht haben. Jetzt tun wir einfach in Gedanken den Donnerstagsjass wieder dazu nehmen und brauchen noch Ihre Grüße.
1: Ja, also ich möchte mal ganz besonders Heidi und Kurt Weiss von Günzburg grüßen und eine gute Besserung wünschen, die vor etwa 7 Wochen einen Absturz, einen Bergunfall hatte.
0: Oh.
1: Und sie sind weiterhin im Heilungsprozess und der Kurt hat am letzten Freitag heim dürfen aus der Reha nach 5 Wochen oder 4 Wochen. Ja, und sie sind weiterhin noch dran am Heilen. Und dann werden wir jetzt auch ein bisschen zum Voraus gratulieren zum morgigen 50. Hochzeitstag.
0: Also, und dann grüße ich auch also bei Ihnen? Haben Sie den 50.?
1: Ja.
0: Ah!
1: Nein, nicht Sie. Eben Kurt und Heidi.
0: Ah, die? Die haben das Goldig. Ja. Hey, hey, hey.
1: Ja. Und dann werde ich alle meine Geschwister mit Anhang grüßen. Und einfach alle, die mich können und jetzt zugelassen haben. Und denen, die das Lied auch gefällt.
0: Jetzt singen wir mit und ich wünsche Ihnen ganz einen guten Nachmittag, Frau Birrer.
1: Danke gleichfalls, Herr Zimmermann. Merci vielmals.
0: Grüße auf Niederwil.
1: Dankeschön, danke.

Das ist Wittmer Roland. Ich hätte gerne einen Wunsch aufgegeben für Christine Hess-Rödlisberger. Die wohnt zu Heimenhausen. Ist früher unsere Nachbarin gsi. Sie spielt gut und gern Alphorn. Ich wünsche ihr ein Alphornstück, wenn es hat, vom Alphorngruppe Oberaargau. Alles Gute zum Geburtstag, Christine, und die besten Grüße vom Steckholz. Und ich lasse auch alle Grüße, die mich kennen. Merci vielmals und schönen Tag. Adieu.

0: wünscht ihr was von morgen? Das hat an dieser Stelle dann der Leonard und der freut sich schon, wenn sie ihm jetzt anläutert und auf den Beantworter redet, wenn sie den Wunsch für morgen schon jetzt möchten aufgeben. Telefonbeantworter Nummer 0848 086 086. Sie können das länger machen oder auch ganz kurz.
1: Ich wünsche für meine Frau, Ursula, vom Karl Moik ein schönes Stück. Danke vielmals.

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0: denn das gibt uns ein kleines Punkterl vor.
1: Ja.
2: Ganz lang sind Touren und Barometer richtig Sommer und Sonne gestanden. Und jetzt sind ganz langsam der Zeiger dann ein bisschen richtig bewölkt, richtig Regen. Ist auch richtig so, oder? Es kann ja auch nicht immer 30 Grad sein. Mal ein bisschen Regen, ein bisschen Abkühlung. Auf das warten wir alle. Und in Hamburg oben, dort hat das Wetter schon umgestellt, schreibt uns der Thorsten Graf. Und für alle, die den Sommer gleich schon vermissen, also, ich glaube, so schnell geht es auch nicht. Schreibt er, hätte gern den Chris Wolf. Der hat 1988 im Mai einen grossen Hit gehabt mit Lady Sunshine.

Grüß euch. Ich wünsche mir für meinen Bruder, der heute 85 wird, zu seinem Geburtstag alles, alles Gute. Und ein ganz schönes und gutes neues Lebensjahr. Als Wunsch wünschte ich mir ein Medley vom Tabernakelchor in Salt Lake City. Danke vielmals.

Ja, das ist mal was Christen, oder? Ich möchte gerne meinen Schatz, der wird heute 85, alles Liebe wünschen und viel Glück und Gesundheit. Und mein Lied ist eine Herde weißer Schafe. Danke vielmals und einen schönen Tag.

0: Der Michael Engel, der hat uns da mitgenommen auf eine Reise, die ganz, ganz, ganz weit weg geht, nämlich ins Wonderland. 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
1: Die Nachrichten von SRF um 15 Uhr mit Lukas Lüthi. In der Schweiz könnten diesen Sommer hunderttausende Fische sterben, weil Gewässer zu wenig oder gar kein Wasser mehr haben. Das bestätigt nun der Schweizerische Fischereiverband. Das decke sich mit Meldungen von vielen Fischerinnen und Fischern. Und die Zahlen dürften sogar noch höher sein, sagt David Bittner vom Schweizerischen Fischereiverband.
2: Man kann jetzt sogar zu diesem Zeitpunkt noch einen Schritt weitergehen und wir rechnen wirklich, dass der Jahrhundertsommer Millionen von toten Fischen wird fordern.
1: Ein Problem sei, dass die Politik zu wenig für den Schutz der Fische mache und Fristen nicht einhalte, zum Beispiel bei der naturfreundlichen Sanierung von Wasserkraftwerken. Deshalb wolle man politisch mehr Druck machen.
2: Die Lancierung von einer vierten Volksinitiative der Fischer ist aktuell im Gespräch. Und die Vergangenheit hat gezeigt mit den früheren drei, dass man das wirklich ernst nehmen in Bundesbern.
1: Sagt David Bittner vom Fischereiverband im Tagesgespräch von SRF. Das ganze Gespräch gibt's auf srf.ch/audio und auf allen gängigen Podcast-Plattformen. Weiter mit zwei Meldungen aus der Schweiz in der Übersicht. Der Bundesrat will die Vorschriften für elektrisch betriebene Lieferwagen vereinfachen. Künftig gelten für E-Lieferwagen bis 4,25 Tonnen die gleichen Verkehrsregeln wie für Fahrzeuge mit einem Verbrennungsmotor. Unter anderem dürfen E-Lieferwagen ab dem 1. Oktober auf der Autobahn auch 120 km pro Stunde fahren. Zudem falle die Fahrtenschreiberpflicht weg, schreibt der Bundesrat. Und der Zürichsee hat momentan so wenig Wasser wie noch nie seit Messbeginn im Jahr 1951. Das hat weitere Auswirkungen auf die Schifffahrt. So transportiert die Autofähre zwischen Horgen und Meilen unter anderem keine schweren Lastwagen mehr. Die Ukraine hat einen neuen Verteidigungsminister. Jevgeny Chmara ist vom Parlament bestätigt worden. Präsident Volodymyr Zelensky hatte Chmara bereits vor einigen Wochen vorgeschlagen. Seither hat dieser das Amt des Verteidigungsministers geschäftsführend inne. Zuvor leitete er den ukrainischen Geheimdienst. Jevgeny Chmara folgt auf Mikhailo Fedorov, dessen Absetzung letzten Monat löste in der Ukraine Proteste aus. Noch zum Fußball und zwei Schweizer Nationalspielern, die ihren Arbeitgeber wechseln. Verteidiger Nico Elvedi verlässt nach 11 Jahren den deutschen Club Borussia Mönchengladbach und spielt neu in der englischen Premier League.

eine Postkarte. Auf dieser Postkarte da ist die Furka Bergstrecke drauf, Dampfbahn, wo wunderbar der Dampf oben rauskommt und hinten dran die drei roten Wege nachzieht. Hinten dran schön die Furka mit dem Massiv, dem Steinmassiv und mit den wunderbaren Serpentinen, wo dann nachher die Furka-Bahn immer wieder durch die Galerie, durch die Tunnel durchfährt, bis sie über die Furka innen ist. Wer hat uns die Karte geschrieben? Es ist der Peter Hubacher und der ist zu Uerzlingen. Das ist am äußersten Zipfel, dann, bevor es übergeht, aus dem Albis-Gebiet im Kanton Zug vom Kanton Zürich. Und er schreibt, er habe heute Geburtstag und er wünsche sich eine Aufnahme, die gleich alt sei wie er, nämlich die Formation Texas Duo. Das war Walter Baumgartner seinerzeit mit seinem Orchester. Und wie alt das ist, das verraten wir noch nicht. Aber er schreibt, ja, er hätte gerne ein Stück Rendezvous am Dampfschiffsteig. Und die Aufnahme, die hätte ganz sicher ein bisschen Kratzer auf der Platte. Und dann schreibt er, ja, auch ich habe ein paar Kratzerli. Aber das ist ein anderes Thema. 1946, wir haben sie gefunden, Herr Hubacher, mit einer Kopie ab Schellack. Also, hören wir rein. Texas Duo.

Ja, grüß dich miteinander. Du hast jetzt schon wieder Angst. Du siehst doch als Pflegeheim im Blut. Weiss, hat der Mitbewohner heute Geburtstag. Doris Fehlmann wird heute 63. Wir wünschen der Frau Fehlmann alles, alles Gute. Sie ist leider im Rollstuhl. Ich tue alle Grüße an die Pflegerinnen und Pfleger. Sandra Euler und so weiter. Wir haben neue bekommen, neue Ankömmlinge, die die Lehre machen als Pflegerin. Und die anderen sind gegangen. Dann wünsche ich alles Gute. Und dann tue ich noch alle Mitbewohner grüßen. Und Margret im Winterthur, der Steigmeier, der Heinz, der Stefan und alle, die ich kenne.

auf srfmusikhöhle.ch und dort haben wir den Wunschcoupon ausgefüllt. Also via Internet hat uns der Peter Gerber geschrieben. Der ist in Lützelflüh daheim und seine Nachricht geht an Gertrud Gerber von Burgdorf und er schreibt, dass er ihr noch viele schöne Jahre wünscht und Humor sei, wenn man trotzdem lache. Und sie haben zusammen so eine gute Zeit, trotz allem. Und er möchte auch um Urs für die gute Betreuung Danke sagen. Mit besten Grüßen, Peter. Er hat sich ein Stück Regentropfen ausgesucht, eigentlich in der Version von Ernst Mosch und seinen Eckerländer. Das haben wir aber leider nicht im Archiv. Darum die Alternative Regentropfen von unserer Musikredaktion mit dem Rudi Schurike.

Da ist gleich das Zentrum. Ich möchte gerne im Sepp Kaufmann von Schützen zum 93. Geburtstag gratulieren. Ich wünsche ihm viel Glück und gute Gesundheit. Ich hoffe, dass er noch lange mit uns tanzen kann. Liebe Grüße auch in allen Tanzgespändchen. Der Wunsch ist, du musst deine Seele ein bisschen bambeln lassen. Von den Partyhelden. Besten Dank für die gute Sendung.

Ja, da ist Frieda Schumacher von Alberswil. Ich treffe mich in Hasli mit drei lieben Freundinnen, Romy, Lisbeth und Emma, zum Käfeln und Jassen. Ich wünsche für uns das Lied «Die goldenen Jahre». Danke für die tolle Sendung.

Die goldenen Jahre mit dem Peter Alexander gehört bei der SRF Musikwelle. Und auch immer wieder schön ist, wenn die, wo man dann nachher gerade singen oder musizieren hört, selber schreiben. So ist es jetzt gerade mit dem Duo Colette und Charlie. Die beiden, die sind seit über 30 Jahren Seite an Seite aus dem Aargau raus unterwegs, singen Lieder, wie zum Beispiel «Ich schaue auf». Und Colette Gerwig, die schreibt, dass sie der Silvia Rotzler ganz gute Besserung wünschen will. Silvia, die sei nämlich im Bett, hat sich verletzt und kann nicht mehr gut umeinander laufen. Und darum möchte sie sich mit ihrem Lied eben von der Colette und der Charlie Freude machen, ein bisschen aufmuntern und eine rasche Heilung und eine gute Besserung wünschen.

0: Wenn auch Sie möchten einen Wunsch platzieren, hier in der Sendung, dann können Sie das jetzt spontan machen, Telefonhörer in die Hand nehmen und hier ins Studio anrufen auf 0848 531 531.
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2: Ja, da ist wichtig, Maria. Mein Wunsch wäre, «Dein Weg» von den Bergreseler gesungen. Und ich wünsche das an alle, die mich kennen, auch für die, die nie einen Gruß bekommen. Auch für die Kranken. Und wünsche allen eine gute, schöne Zeit. Herzlichen Dank. Auf Wiederhören.

0: Mit dem spontanen Wunsch hören wir ganz neue Musik. Und da hat Marianne Lanz von Inkwil zu sagen, welche Gruppe hören wir denn mit ihrem neuesten Werk, Frau Lanz?
1: Damigos gern.
0: Die haben ein Album draussen, das heisst Cleopatra. Genau. Und Cleopatra genau. Ist auch das Titelstück, das wir jetzt hören. Und da dürfen Sie noch Ihre Grüße dazu durchgeben.
1: Ja, das haben wir alles. Kathi und Christian Schneider von Burgessi. Kathi und Hans Flückiger von Leimiswil. Und der Jumi Ernst von Bruck. Und mein Mann, der Hans. Und einfach alle, die uns kennen. Und Freude haben, die Amigos.
0: Ich wünsche Ihnen einen ganz guten Mittwoch noch.
1: Ja, danke gleichfalls.
0: Adi, Frau Lanz.
1: Auf Wiederhören. Jetzt sind wir mal. Merci.

Jetzt gehen wir mit dem nächsten Gruß auf Adorf. Dort sind die Löschers zu Hause, die Maya und der Bruno. Und Maya hat uns geschrieben, sie möchte ihren Mann, den Bruno, überraschen und ihn ganz herzlich grüßen mit seinem Lieblingstitel. Und der kommt von der Bianca. Hörst du die Glocken von Stella Maria?

0: Bei uns in der Musikredaktion von der SRF Musikwelle ist ein grosses Fragezeichen aufgeploppt, was geheissen hat. Das hören wir jetzt gerade. Der Buchser-Song sei gewünscht. Buchs am Vierwaldstättersee, die haben effektiv ein Lied und das kommt von der Rita Barmettler. Ganz ruhige, fast schon besinnliche Hymne auf das schöne Örtli. Und liebe Uschi, falls man falsch liegt, hoffe ich, dass das Lied doch im Herz von allen Buchserinnen gut tut.
1: Hallo liebes Musikwelle-Team. Ich hätte gerne den Priska Aschwanden, der in Schmidrüthi, Oberrickenbach wohnt, gerne einen Gruß aufgeben, weil sie hat heute Geburtstag. Und zwar von der Buchsaison hätte ich gerne gewünscht und einen lieben Gruß von der Uschi von Tös. Danke vielmals. Ade.

Das ist Giger Lisbeth von Eiden. Ich werde meine Gespendli, meine Familie, meine 7 Geschwisterte und das Jodelchörli, Freudeherz, mit dem Schwand heute Jutz recht herzlich begrüßen. Ich wünsche allen einen schönen Nachmittag und auf Wiederhören, Lisbeth.

Wenn Sie schon möchten, einen Wunsch für morgen aufgeben, fürs Wünsch dir was, dann können Sie das machen via Telefonbeantworter 0848 086 086.

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1: Die Nachrichten von SRF um 16 Uhr mit Lukas Lüthi und diesen Themen. Der Schutzstatus S für Menschen aus der Ukraine. Der Bundesrat will ihn einschränken. Beim ukrainischen Verein in der Schweiz löst das gemischte Gefühle aus. Und das Fischsterben in der Schweiz. Wegen des Hitzesommers könnten Millionen Fische verendet sein, sagt der Fischereiverband. Das Wetter. Heute ist es meist sonnig bei 31 Grad. Morgen wird es wechselnd bewölkt. Dazu gibt es einige Regengüsse. Der Schutzstatus S für Geflüchtete aus der Ukraine wird eingeschränkt. Kriegsdienstverweigerer sollen in der Schweiz keinen besonderen Schutz mehr genießen. Den Status S erhalte nur noch, wer seinen militärischen Verpflichtungen in der Ukraine nachkomme, teilt der Bundesrat mit. Bei den Ukrainerinnen und Ukrainern in der Schweiz löst dieser Entscheid gemischte Gefühle aus. Für Betroffene kann eine Abweisung brutal sein. Andererseits brauche die Ukraine diese Männer, sagt Sascha Volkov vom ukrainischen Verein in der Schweiz.
2: Ja, ich finde das eine schwierige Entscheidung, aber eben wenn ich selber in der Ukraine bin dann und mit den Leuten rede, ich denke, die meisten Ukrainer dort würden diese Entscheidung begrüßen.
1: Ukrainische Kriegsdienstverweigerer erhalten von der Schweiz also kein Bleiberecht mehr. Abgesehen davon hat der Bundesrat den Schutzstatus S für ukrainische Flüchtlinge aber um ein Jahr verlängert, bis März 2028. In der Schweiz könnten diesen Sommer Hunderttausende Fische sterben, weil Gewässer zu wenig oder gar kein Wasser mehr haben. Das bestätigt nun der Schweizerische Fischereiverband. Das decke sich mit Meldungen von vielen Fischerinnen und Fischern. Und die Zahlen dürften sogar noch höher sein, sagt David Bittner vom Schweizerischen Fischereiverband.
3: Man kann jetzt sogar zu diesem Zeitpunkt noch einen Schritt weitergehen und wir rechnen wirklich, dass der Jahrhundertsommer Millionen von toten Fischen wird fordern.
1: Ein Problem sei, dass die Politik zu wenig für den Schutz der Fische mache und Fristen nicht einhalte, zum Beispiel bei der naturfreundlichen Sanierung von Wasserkraftwerken. Deshalb wolle man politisch mehr Druck machen.
3: Die Lancierung von einer vierten Volksinitiative der Fischer ist aktuell im Gespräch. Und die Vergangenheit hat gezeigt mit den früheren drei, dass man das wirklich ernst nehmen sollte in Bundesbern.
1: Sagt David Bittner vom Fischereiverband im Tagesgespräch von SRF. Das ganze Gespräch gibt's auf srf.ch/audio und auf allen gängigen Podcast-Plattformen. Weiter mit zwei Meldungen aus der Schweiz in der Übersicht. Der Bundesrat will die Vorschriften für elektrisch betriebene Lieferwagen vereinfachen. Künftig gelten für E-Lieferwagen bis 4,25 Tonnen die gleichen Verkehrsregeln wie für Fahrzeuge mit einem Verbrennungsmotor. Unter anderem dürften E-Lieferwagen ab dem 1. Oktober auf der Autobahn auch 120 km pro Stunde fahren. Zudem falle die Fahrtenschreiberpflicht weg, schreibt der Bundesrat. Der Zürichsee hat momentan so wenig Wasser wie noch nie seit Messbeginn im Jahr 1951. Das

0: und lassen sich nicht unabhängig überprüfen. Israel hatte den Friedensplan von US-Präsident Donald Trump für den Gazastreifen vergangene Woche offiziell abgelehnt und auch die jüngsten Vermittlungsgespräche brachten keinen Durchbruch. Bei einem Fußballspiel des Schweizer Nationalteams in der Fankurve stehen und mitjubeln, das wird künftig wieder möglich sein. Ab September gibt es bei Heimspielen der Männer- und der Frauennazi wieder Stehplätze, zum ersten Mal seit mehr als 25 Jahren. Das teilt der Schweizer Fußballverband mit. Man komme so einem Bedürfnis von Fans nach. Hintergrund für die Umstellung ist ein Entscheid der UEFA, des Europäischen Fußballverbandes. Dieser weitet ein Beobachtungsprogramm für Stehplätze auf die kommende Saison hin auf weitere Wettbewerbe aus. Mit dem Programm will die UEFA prüfen, ob und wie Stehplätze in Stadien definitiv wieder eingeführt werden können. Nach mehreren tödlichen Katastrophen in überfüllten Stadien wurden Stehplätze bei internationalen Spielen ab 1998 verboten. Zum Blick an die Börse mit den Börsendaten von SIX. Der Swiss Market Index liegt im Moment bei 14.381 Punkten, plus 0,4%. Der Dow Jones Index in New York steigt um 0,2%. Der Euro wird zu 93,52 gehandelt und der Dollar zu 80,22. Soweit die Meldungen. Und der Blick aufs Wetter. Heute scheint meist die Sonne bei 31 Grad. Im Süden gibt es am Abend lokale Gewitter. Morgen ist es wechselnd bewölkt mit einigen Schauern und Gewittern. Am meisten regnet es im Süden. Die Höchstwerte liegen bei 25 Grad. Dazu windet es. Das waren Nachrichten von Radio SRF. Verantwortlich Lukas Siegfried.
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2: Oh, wir gehen in den Kanton Bern. Sonja Kipfer von Uttigen, die schreibt, ihre Mutter, die ist ein bisschen höher oben, zu Blumenstein, die heime. Liebs Mami, das Guckerzeitli, das soll dich ein bisschen aufmuntern und in der alten Zeit schwelgen lassen. Ich wünsche dir viel Kraft in dieser Zeit. Mit besten Grüßen von deiner Sonja. Wir hören die Version von Claudio De Bartolo.

Ja, das ist Marianne Bortmann. Ich möchte meine Schulfreundin grüßen und alle, die mich kennen. Das Lied vom Hast du alles vergessen von Dravi Deutscher und ich grüße auch die Musikwelle. Danke vielmals. Wiederhören.

mit unseren Zahlen. Ich wünsche für Soltersheim, Bühl in Jona, Jodellied, Bergandacht, Vermutlerclub Innerkirchen. Danke.

Der Jodelclub in der Kirche haben wir gehört. Und jetzt gehen wir in die Höhe, aber nicht in der Schweiz irgendwo in die Hügel rauf, sondern wir gehen in die USA und auf Kanada. Da gibt es nämlich einen Gebirgszug, der von oben nach runter geht, von British Columbia bis ganz runter in die USA auf New Mexico. Das sind die Rocky Mountains. 4'800 Kilometer lang sind dort die ganz verschiedenen Gebirge, die zusammen eben die Rocky Mountains bilden. Und in Kanada, in diesen Rocky Mountains, ist Sonja Bieler die nächste Zeit. Vom Wallis, von Gleis, schreibt Anni, ich wünsche dir ganz eine schöne Zeit zu Kanada und ich hoffe, dass du viele Erfahrungen und wertvolle Ideen sammeln für später. Alles Gute, mit besten Grüßen und dem Joe im Winkelried mit der Gitarre auf Tour.

Grüezi miteinander, ich bin Anita in Zürich. Ich wünsche mir für meine beste Freundin Pari in Langnau am Albis ein Lied von der Katharina Valente, und zwar über Paris. Sie hat, glaube ich, verschiedene gesungen. Ich würde mich sehr freuen, wenn sie es für sie würde spielen. Danke vielmals und danke für die wunderschöne ganze Jahressendung in der Musikwelle. Ade miteinander.

0: Ganz Paris träumt von der Liebe mit der Katharina Valente. Bringt uns zu dem Punkt, wo sie jetzt da im Wünsch dir was spontan noch in die Studio anrufen für einen Wunsch. 0848 531 531.
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2: Ja, das ist Rosi Trassler von Gossau. Ich möchte meiner Tochter Heidi Betschart in Oberhelfenschwil zum morgigen Geburtstag recht herzlich gratulieren und alles Gute wünschen. Jetzt bist du auch in der Pension. Jetzt hast du dann auch keine Zeit mehr mit Mutter. Mit dem Lied von Mandy Bischoff, Traumfänger. Danke vielmals und auf Wiederhören. Danke.

Grüß dich, hier ist Marina. Ich hätte die Freude, wenn wir einmal das Lied hören würden, Rehbraune Augen ab, mein Schatz. Das wünsche ich mir für mich und für alle, die mich kennen und auch Musikwellen-Team. Also, habt einen ganz schönen Tag noch. Adieu, merci.

Die Kaisermandeln haben wir gehört. Und wir bleiben musikalisch in Österreich, gehen mit dem spontanen Wunsch ins Zillertal. Die Meierhofner singen jetzt gerade am Sonntag, hat der Herrgott noch die Zillertaler gemacht. Und da habe ich den Reto Roth aus dem Berner Jura am Telefon gehabt. Und leider war die Verbindung ganz, ganz, ganz schwach gewesen. Darum können wir ihn nicht live hören. Er hat mir aber gesagt, dass der gerne seine Cousins und Cousinen grüßt hätte und alle, die den Reto Roth kennen.

Das ist Maria Scherer. Ich möchte gern für meine Familie liebe Grüße schicken und wünsche allen einen ganzen gesegneten, schönen Tag. Mit dem Lied "Es ist gut, dass es Freunde gibt" von der Stefanie Hertel. Danke vielmals und auch eurem Team auch alles Gute. Grüezi Gott, Ade.

Von Mühlau schreibt uns Edith Wey ins «Wünsch dir was», dass sie Marianne und Sepp Dettling einmal grüssen wette und ihnen Danke sagen für die Freundschaft, die die drei hegen mit der Kapelle. Ilgauer Gruss und dem Walzer Edith.

Ja, das ist schon die Scherer. Ich wünsche mir ein Lied von Bruno Vicky. Und ich grüße alle, die mich kennen, speziell Schuhmacher von Help You, der Bertrand Zemp und meine Arbeitskollegen von der Christian Huber GmbH in Entlebuch. Danke, Adi.

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Gürtel Talk, hier ist die Brati Selma von Wollis, von Niederdeschkelu. Ich wünschte mir das Lied Ein Stern für mich und ihr Kind. Dankeschön und einen schönen Tag.

Der DJ Ötzi und der Nick P. auf der SRF Musikwelle. Jetzt gehen wir in die Ostschweiz. Und zwar auf Wiel in die Stadt. Dort ist der Peter Lütti zuhause. Und der schreibt, er hätte einfach gerne ein fröhliches Lied. Wenn möglich von einem Kinderchor. Das stellen auf und eine Grüße auch alle anderen, die zuhören. Wir gehen auf Baden-Württemberg und dort auf Kalf zum Aurelius Chor. Das sind Sängerknaben, die uns mitnehmen auf die Schwäbische Eisenbahn.

Ja, das ist auch nicht. Aber ich kann von Favoriten im Zürich Oberland. Ich hätte heute mal hören, Angel of Mine von Frank Duval. Das klingt so schön und das ist, glaube ich, ein Aldi. Aber ich finde das sicher. Danke vielmals. Schönen Tag.

Durch den Krimi Derrick, 1980 schlagartige Tipperade kam Frank Duval mit «Angel of Mine». Das nächste «Wünscht dir was?», das gibt es morgen dann mit dem Leonard, wieder ab der 2. Wenn Sie via das Telefon beantworten möchten, den Wunsch aufgeben, dort ist die Telefonnummer 0848 086 086.

0: 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Die Nachrichten von SRF um 5 mit Kevin Garnes. Trotz der Taliban im Land, abgewiesene Asylsuchende aus Afghanistan dürfen dorthin ausgeschafft werden. Und zum ersten Mal seit mehr als 25 Jahren, es gibt wieder Stehplätze an Heimspielen der Schweizer Fußballnazi. Das Wetter morgen wechselnd bewölkt mit stellenweise Regengüssen, im Süden teils kräftige Gewitter. Abgewiesene Asylsuchende aus Afghanistan dürfen unter bestimmten Bedingungen in ihr Heimatland ausgeschafft werden. Das sagt das Bundesverwaltungsgericht. Es stützt damit die Praxis des Bundes. Das Gericht hat in einem Fall eines jungen Mannes geurteilt, der sich gegen seine Wegweisung gewehrt hatte. Es ist der Ansicht, dass der Mann im Taliban-Regime nicht besonders gefährdet sei. Die Schweizerische Flüchtlingshilfe widerspricht. Christine Wanner.
1: Die Flüchtlingshilfe kritisiert das Urteil. Mediensprecherin Eliane Engela gibt zu bedenken.
2: Die Taliban-Herrschaft ist eine Willkürherrschaft. Trotz versprochener Amnestie ist die Rückkehr für viele Afghanen wirklich noch hochgefährlich. Da lässt sich das Risiko von Misshandlungen oder anderen Menschenrechtsverletzungen eben nicht ausschließen. Auch nicht im Einzelfall bei Personen wie jenem, die jetzt von diesem Referenzurteil betroffen sind.
1: Das Bundesverwaltungsgericht sieht den Afghanen aber nicht bedroht durch die Taliban oder eine völkerrechtswidrige Strafe. Er sei jung, gesund, mit Berufsausbildung, familiär gut vernetzt und gehöre der größten Ethnie der Pashtunen an. Doch grundsätzlich hält das Gericht Wegweisungen nach Afghanistan für unzumutbar. Prekäre Menschenrechtslage, besorgniserregende sozioökonomische und humanitäre Lage. Das Staatssekretariat für Migration SEM hat bis im Sommer für rund 320 afghanische Männer die Wegweisung angeordnet. Weil die meisten von ihnen Beschwerde eingereicht haben, sind diese Fälle noch hängig. Dazu SEM-Sprecherin Magdalena Baker.
3: Mit diesem Entscheid hat das Bundesverwaltungsgericht ein Referenzurteil gefällt. Es bedeutet, dass es die Praxis des SEM grundsätzlich stützt. Die hängigen Verfahren müssen jetzt aber vom Bundesverwaltungsgericht noch im Einzelfall geprüft respektive entschieden werden.
1: Entsprechend ist offen, wie viele von ihnen später ausgeschafft werden können.
0: Der Schutzstatus S für Geflüchtete aus der Ukraine wird eingeschränkt. Kriegsdienstverweigerer sollen in der Schweiz keinen besonderen Schutz mehr genießen. Den Status S bekomme nur noch, wer seinen militärischen Verpflichtungen in der Ukraine nachkomme, teilt der Bundesrat mit. Bei den Ukrainerinnen und Ukrainern in der Schweiz löst dieser Entscheid gemischte Gefühle aus. Für Betroffene kann eine Abweisung brutal sein. Andererseits brauche die Ukraine diese Männer, sagt Sascha Volkov vom ukrainischen Verein in der Schweiz.
4: Ja, ich finde das eine schwierige Entscheidung, aber eben wenn ich selber in der Ukraine bin dann und mit den Leuten rede, ich denke, die meisten Ukrainer dort würden diese Entscheidung begrüßen.
0: Ukrainische Kriegsdienstverweigerer bekommen von der Schweiz also kein Bleiberecht mehr. Abgesehen davon hat der Bundesrat den Schutzstatus S für ukrainische Geflüchtete aber um ein Jahr verlängert bis März 2028. Zwei Meldungen aus dem Ausland, kurz zusammengefasst. Die israelische Armee hat erneut den Gazastreifen angegriffen. Nach palästinensischen Informationen sind bei einer Polizeistation mindestens 9 Menschen getötet worden. Israel sagt, der Angriff habe einem ranghohen Hamas-Vertreter gegolten. Die Angaben lassen sich nicht unabhängig überprüfen. Und die Feuerwehr in Belgien hat einen Waldbrand im Osten des Landes eingekreist. Die Entwicklung sei positiv, es bleibe aber trotzdem schwierig, sagen die Behörden. Der Brand ist letzten Freitag in einem Naturschutzgebiet nahe der Grenze zu Deutschland ausgebrochen.

0: Dieser weitet ein Beobachtungsprogramm für Stehplätze auf die kommende Saison hin auf weitere Wettbewerbe aus. Mit dem Programm will die UEFA prüfen, ob und wie Stehplätze in Stadien definitiv wieder eingeführt werden können. Nach mehreren tödlichen Katastrophen in überfüllten Stadien wurden Stehplätze bei internationalen Spielen ab 1998 verboten. Die Börsendaten von SIX. Der Swiss Market Index liegt im Moment bei 14.382 Punkten plus 0,4%. Der Dow Jones Index in New York steigt um 0,5%. Der Euro wird zu 93,50 gehandelt, den Dollar gibt's für 80,17. Der Blick aufs Wetter. Im Süden gibt es am Abend und in der Nacht lokale Schauer und Gewitter. Morgen ist es dann wechselnd bewölkt mit einigen Regengüssen und vor allem im Süden teils kräftigen Gewittern. Es wird windig bei 25 Grad. Das waren die Nachrichten von Radio SRF. Verantwortlich war Lukas Siegfried.
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2: Mit dem Crispin Zimmermann am Mikrofon und ganz neue Musik von uns, die dritte. Die Melanie, die hat ein volles Herz mit Liebe.

Miss Helvetia über den Röstigraben und seine Eigenheiten. Bei uns wird jetzt gespielt in der Schnipseljagd, aber bis dahin, da haben sie noch die Gelegenheit, 3 Minuten und 9 Sekunden ein Tango zu tanzen. Wenn sie das Vis-à-vis parat haben, dann sagen sie jetzt aufstehen, Arm raus und los geht's.

0: So hört es auf, die Tangos, tack, tack. Und die Seite hört auf, Sander fängt an, wir gehen spielen.
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0: Eine Sekunde aus einem Lied rausgeschnitten. Das ist unser Schnipsel, wo wir Ihnen servieren zu Hause. Und wenn Sie zuordnen und sagen, ah, das ist aus dem Stück, aus dem Lied, dann gibt es für Sie 3 Tageskarten für die Höhe für Stanzerhorn. Also, Telefonnummer schon jetzt einmal merken. 0848 531 531. Für die, die jetzt entweder viel oder vielleicht mittel oder gar nichts irgendwie jetzt rauslösen können. So tönt die Sekunde von heute. I'm nothing special. Ich gebe sie nochmal. I'm nothing special. Geben Sie mir das Telefon und dann wird gespielt in der Schnipseljagd.

0: Sie hören die SRF Musikwelle am Mittwochabend, wo wir die Schnipseljagd spielen. Und jetzt ist ein Satz gekommen, den ich noch nie gehört habe vor der Schnipseljagd. Ich habe nämlich Margret Lötscher am Telefon von Hildisrieden. Grüezi, Frau Lötscher.
1: Grüß Gott, Herr Zimmermann.
0: Und Sie haben mir gesagt, ich trinke gerade einen Gin Tonic.
1: Jawohl.
0: Und für alle, die jetzt denken, was, das dürft ihr doch nicht. Halbe sechs Gin Tonic, ohne Alkohol. Und wir sind beide zusammen ein bisschen Fans von diesen Spirituosen ohne Alkohol, die es immer mehr gibt. Ja. Das ist nicht einmal so leid, das Zeug.
1: Nein, und er ist wirklich gut. Für mich. Wirklich.
0: Und dann ist man auch nicht gerade so, oder? Im Kopf
1: ja,
0: oben
1: genau.
0: Hängt es nicht gerade an. Da kann man schön sich auch mal so einen Drink irgendwie genehmigen.
1: Ja, und auch richtig Durst trinken, weil es muss kalt sein. Und für mich ist das einfach erfrischend.
0: Schön.
1: Genau.
0: Ich finde es schön, wenn man sich so etwas gönnt, einfach am Nachmittag und sagt, so, dürfen wir mal ein bisschen mehr sein, ein bisschen etwas Exklusiveres.
1: Genau. Ja, ganz genau, das ist so.
0: Jetzt bin ich gespannt, ob ich Ihnen noch drei Billets zuschicken für auf Stanzerhorn rauf. Ich drücke Ihnen die Däume. Und
1: danke vielmals.
0: Habe hier den Ausschnitt, zweimal eine Sekunde. Und ich hätte gerne gewusst, wo wir das rausgeschnipselt haben. Hören Sie mal zu. So tönt die Sekunde von heute.
2: I'm nothing special.
0: Jetzt gibt es sie noch mal, Frau Lötscher.
2: I'm nothing special.
0: Was denken Sie? Aus welchem, aus welchem Drink kommt der Eiswürfel? Sie sagen, aus I have a dream.
1: Aber.
0: I have a dream.
1: Nein, ist nicht.
0: Ja. Ja. Jetzt, für alle, die sagen, sie hat einen Schluck zu viel gehabt. Nein. Sie ist ja eigentlich richtig, Frau Lötscher. Einfach noch falsch.
1: Eben, ich bin falsch.
0: Sie sind noch falsch, aber gleich richtig.
1: Aha, warum?
0: Ja, jetzt hören Sie mal, jetzt hören Sie einfach einmal die zwei Sekunden an. Jetzt machen wir noch ein bisschen ausweiten, ganz locker. Und dann hören wir mal, was das für ein Lied könnte sein. Zwei Sekunden und sie tönen so.
2: I'm nothing special.
0: Hören Sie am Telefon zu, Frau Lötscher?
1: Ja.
0: Sonst haben wir ein Echo. Woher kommt die Ziele? I'm nothing special. Frau Lötscher, sind Sie noch dran?
1: Ja, ich bin noch dran.
0: Also Sie sind, ich sage jetzt mal, mit einem Röhrli schon im richtigen Drink drin gewesen. Einfach noch die falsche Mischung haben wir gehabt.
1: Ja, ja. Sag jetzt mal.
0: Soll ich Ihnen... Ja, sagen Sie etwas. Sonst gebe ich Ihnen 3 Sekunden.
1: Wir sind ratlos.
0: Wer ist denn?
1: Dancing Queen auch nicht.
0: Hm?
1: Dancing Queen auch nicht.
0: Dancing Queen? Nein, auch nicht. Ich gebe Ihnen noch 3 Sekunden. Ich gebe Ihnen noch 3 Sekunden. Achtung.
1: 3 Sekunden.
0: So tönt es. Wer ist im Hintergrund noch am Rötchen bei Ihnen, Frau Lötscher?
1: Ja, mein Mann.
0: Der muss doch auch mitmachen. Also, der muss auch mitmachen. So tönen die 3 Sekunden.
2: I'm nothing special. In fact.
0: Aus welchem Lied haben wir da rausgeschnitten?
1: Ach Gott. Das ist jetzt Pech für mich. Plötzlich hast du eine Wand vor dich und dann geht es gar nicht mehr.
0: Sagen Sie mir noch einen. Aus dem Ecke, wo Sie die anderen 2 rausgeholt haben.
1: Sind schon 3 gekommen?
0: Frau Lötscher in Nöten.
1: Da kann man laut sagen.
0: Geben Sie mir einfach nochmal genau aus dem Ecke, wo Sie jetzt gerötelt haben, nochmal eine Antwort. Entweder sind wir dabei oder wir sind nicht dabei. Was sagt Ihr Mann, Frau Lütscher?
1: Schau gerade los. Er steht auf dem Schlauch.
0: Soll ich Ihnen die Lösung geben?
1: Ja.
0: Eieiei. Ja, so fängt doch das Lied von der ABBA an und da sind Sie völlig richtig mit der ABBA. Thank you for the music,
1: the songs I'm singing.
0: Hören wir nachher in voller Länge.
1: Okay, das ist schön. Können wir wissen, Stadler.
0: Wissen Sie, was Sie jetzt machen mit Ihrem Mann? Jetzt schenken Sie gerade nochmal extra ein, einen grossen Gutsch, stoßen an und ich schicke auf Hildis Riede die allerschönsten Grüße.
1: Ja, das ist lieb. Danke vielmals.
0: Frau Lütscher, schön, haben Sie mitgespielt und einen guten Abend.
1: Wieder schauen. Danke vielmals.
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0: Ah, so tönt er, den wir gesucht haben.

0: Bus Suki Ensemble mit «Ein Schiff wird kommen» und man hätte keine bessere Überleitung können haben ins Wetter.
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0: «Ein Schiff wird kommen», Simon Eschle, wo wird's nass?
2: Es kommt ein Schiff, es kommt aber nicht ganz überall. Jetzt heute Abend ist das Schiff an vielen Orten wahrscheinlich am Trockendock, müsste man sagen, weil heute Abend bleibt es grundsätzlich trocken. Einzig im Tessin kann so kahl mal nass werden. Morgen, da kommt das Schiff dann aber schon ein bisschen näher, nämlich morgen Vormittag, da im Süden und in den Alpen kommen da schon teilweise Regengüsse oder auch Gewitter auf. Dann morgen Nachmittag vor allem im Süden, in den Alpen, in den Voralpen, wo es dann doch mal verbreitet regnen kommt. Im Flachland wird es nur hier und da nass. Also da gibt es dann einen Ort, wo es morgen den ganzen Tag trocken ist. Und etwas, was wir doch noch speziell anschauen, wenn man von Regen, wenn man von Gewitter redet, nämlich den Süden morgen. Da gibt es dann doch morgen Nachmittag und Abend eine richtig kräftige Gewitter mit Hagel, mit viel Regen in kurzer Zeit. Und auch mit Sturmböen. Und wenn wir jetzt doch etwa die vom Regen geredet haben, müssen wir natürlich eben die Wolken reden. Die haben wir heute kaum gehabt. Morgen haben wir dann deutlich mehr rum von denen. Die Sonne die zeigt sich morgen dann nur ab und zu. Es wird dann nicht mehr ganz so heiß wie heute noch. Wir haben morgen rund sommerliche 25 Grad. Dazu auch nach wie vor windig.
0: Kommt dann jetzt die Abkühlung? Oder ist es so, dass dann am Freitag, Samstag, Sonntag gleich wieder 30 Grad wird?
2: Tatsächlich nicht. Die Temperaturen die gehen sogar noch spürlich zurück, noch mehr. Also wir haben so Freitag bis Wochenende 20 bis 25 Grad, von dem es bleibt mal kühler. Der Freitag ist vom Wetter her ähnlich wie morgen. Also auch wieder viele Wolken rum, regnet auch viel Nord oder kann mal gewittern. Dann Freitag Nachmittag, Abend stabilisiert sich das Wetter schon langsam ein bisschen. Also die Sonne zeigt sich dann eher schon, ist auch mal längere Zeit trocken. Und Samstag, Sonntag, Sonntag da bleibt es häufig sonnig. In den Bergen hast du ein bisschen mehr Wolken. Und es wird dann höchstens lokal mal nass. Das könnte dann vielleicht in der neuen Woche wieder ändern.

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Ich sage jetzt auch gerade Salü, und zwar Dani Häusler, der übernimmt für die Feierabend Musik hier im Studio bei der SRF Musikwelle. Ganz einen guten Mittwoch, wünscht Ihnen der Crispin Zimmermann.

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1: Die Nachrichten von SRF um 18 Uhr mit Lukas Lüthi. Guten Abend. Asylsuchende dürfen trotz Taliban zurück nach Afghanistan geschickt werden. Die Flüchtlingshilfe kritisiert diesen Entscheid. Und nun ist die Ursache für den Cyberangriff auf Liechtenstein bekannt. Wegen eines Fehlers bei einer Berechtigungsprüfung konnten zehntausende Datensätze gestohlen werden. Das Wetter morgen ist es wechselnd bewölkt, stellenweise regnet es. Im Süden gibt es teils kräftige Gewitter bei 25 Grad. Abgewiesene Asylsuchende aus Afghanistan dürfen unter bestimmten Bedingungen in ihr Heimatland ausgeschafft werden. Das sagt das Bundesverwaltungsgericht. Es stützt damit die Praxis des Bundes. Das Gericht hat in einem Fall eines jungen Mannes geurteilt, der sich gegen seine Wegweisung wehrte. Es ist der Ansicht, dass der Mann im Taliban-Regime nicht besonders gefährdet sei. Die Schweizerische Flüchtlingshilfe widerspricht aber. Christine Wanner.
2: Die Flüchtlingshilfe kritisiert das Urteil. Mediensprecherin Eliane Engela gibt zu bedenken.
3: Die Taliban-Herrschaft ist eine Willkürherrschaft. Trotz versprochener Amnestie ist die Rückkehr für viele Afghanen wirklich noch hochgefährlich. Da lässt sich das Risiko von Misshandlungen oder anderen Menschenrechtsverletzungen eben nicht ausschließen. Auch nicht im Einzelfall bei Personen wie jenem, die jetzt von diesem Referenzurteil betroffen sind.
2: Das Bundesverwaltungsgericht sieht den Afghanen aber nicht bedroht durch die Taliban oder eine völkerrechtswidrige Strafe. Er sei jung, gesund, mit Berufsausbildung, familiär gut vernetzt und gehöre der größten Ethnie der Pashtunen an. Doch grundsätzlich hält das Gericht Wegweisungen nach Afghanistan für unzumutbar. Prekäre Menschenrechtslage, besorgniserregende sozioökonomische und humanitäre Lage. Das Staatssekretariat für Migration SEM hat bis im Sommer für rund 320 afghanische Männer die Wegweisung angeordnet. Weil die meisten von ihnen Beschwerde eingereicht haben, sind diese Fälle noch hängig. Dazu SEM-Sprecherin Magdalena Baker.
4: Mit diesem Entscheid hat das Bundesverwaltungsgericht ein Referenzurteil gefällt. Es bedeutet, dass es die Praxis des SEM grundsätzlich stützt. Die hängigen Verfahren müssen jetzt aber vom Bundesverwaltungsgericht noch im Einzelfall geprüft respektive entschieden werden.
2: Entsprechend ist offen, wie viele von ihnen später ausgeschafft werden können.
1: Nach dem Cyberangriff auf Liechtenstein von Ende Juli steht die Ursache fest. Laut der Regierung ermöglichte eine fehlerhafte Berechtigungsprüfung im Verzeichnis der wirtschaftlich berechtigten Personen Schnittstellen unbemerkt auszunutzen. Dabei wurden rund 31.000 Datensätze entwendet. Als Konsequenz verschärft das Fürstentum die Sicherheitsvorgaben. Künftig wird für die Benutzerkonten und die Identitätsprüfung die elektronische Identität vorgeschaltet. Zudem baut das Land seine Mechanismen zur frühzeitigen Erkennung unberechtigter Zugriffe aus. Liechtenstein nahm nach dem Vorfall viele Systeme vom Netz. Nach umfassenden mehrstufigen Sicherheitstests sollen sie in den kommenden Wochen nun wieder schrittweise aufgeschaltet werden. Der Schweizer Außenminister Ignazio Cassis hat heute in Bern seinen deutschen Amtskollegen Johann Wadephul empfangen im Rahmen der Schweizer Botschafterkonferenz. Ein Thema beim Treffen war die Zusammenarbeit der beiden Länder auf verschiedensten Ebenen, zum Beispiel beim öffentlichen Verkehr, beim Handel oder bei den Verträgen zwischen der Schweiz und der EU. Ignazio Cassis hat das an der anschließenden Medienkonferenz so beschrieben.
5: Wir haben über unsere bilateralen Beziehungen gesprochen, über Europa, Wirtschaft, Forschung und über die Sicherheit unseres Kontinents und jenseits. Ich habe es vorhin an der Botschafterkonferenz so formuliert: Den Wind können wir nicht wählen, den Kurs schon. Und für die Schweiz ist klar, Deutschland ist auf diesem Kurs ein zentraler Partner.
1: Und es ging auch um Sicherheitspolitik, die Unterstützung der Ukraine und die Sanktionen gegen Russland. Johann Wadephul lobte, dass die Schweiz etwa Sanktionen gegen Russland übernimmt, trotz ihrer Neutralität.
6: Neutralität darf keinen Raum für riskante Grauzonen lassen. Und deswegen ist es gut, dass wir, wo es darauf ankommt, gemeinsam Farbe bekennen. Das gilt nicht nur für die

beide zusammen mit den Behörden in Ceuta und verschiedenen Regionalregierungen an einer Lösung. Geplant sei, dass die Minderjährigen von Kinderschutzorganisationen betreut werden, sagt die spanische Integrationsministerin. Ende Juli sind innerhalb weniger Tage zehntausende Migrantinnen und Migranten von Marokko hier nach Ceuta gelangt. Seit dann hat die Polizei gut 2000 unbegleitete Minderjährige identifiziert. Die Börsendaten von SIX, der Swiss Market Index, schließt bei 14.387 Punkten plus 0,5%. Der Dow Jones Index in New York steigt um 0,3%. Der Euro wird zu 93,30 gehandelt, der Dollar zu 79,97. Soweit die Meldungen. Und das Wetter? Im Süden gibt es am Abend und in der Nacht lokale Schauer und Gewitter. Morgen ist es wechselnd bewölkt mit einigen Regengüssen und vor allem im Süden mit teils kräftigen Gewittern. Es gibt 25 Grad, dazu windet es. Das waren Nachrichten von Radio SRF. Verantwortlich Patrick Seiler.

Mittwochabend nach der 6. Es freut mich sehr, dass ihr die SRF Musikwellen eingeschaltet habt und mit mir jetzt in eine Stunde Schweizer Volksmusik querbeet einsteigt. Eine Spezialität gibt es noch um die 6:30 herum, meine wöchentliche Rubrik «Musik aus dem Radioarchiv». Heute dann mit einem Müsterli vom grossen Klarinettist Jost Ribari Senior. Zuerst aber gehen wir in die Ostschweiz zu der Kapelle «Tüfner Gruss». Die nehmen uns dann aber gerade wieder an ein anderes Ort mit, nämlich zum Nils in die Spindle. Der Nils war vor ein paar Jahren Chef im Alpenclub Engelberg und im Dancing unten in der Spindle ist Menge Volksmusikant überhöckelt. Mein Name ist Dani Häusler.

Sualkin, ein Schnellpolka vom bekannten Bündner Schweizer Örgler Niklaus Jäger, ist gespielt worden vom Örgeli-Plausch vom Speicherweg. Jetzt singt uns das Jodelterzett «Herrsche, Herrsche, Loser» das Lied «Am Brünneli» vom Dölf Mettler. Es ist das eine wunderbare Neuaufnahme und die haben wir dem Jodelclub Ebnat Kappel zu verdanken. Die haben nämlich für ihre CD «Frühling am Speer» – der Speer ist ihr Hausberg – auch die drei tollen Jodler ins Studio gebeten.

Troubadours, Peter et Florin haben wir gehört. Schöne Liedermachermusik aus dem rätoromanischen Teil unserer Schweiz. Das Liedermacher-Duo war aktiv von 1979 bis 2010. Heute ist nur noch der Peter vereinzelt zu hören in verschiedenen Zusammensetzungen. Eine Formation, die wir fast gar nie zusammen hören können, hören wir jetzt. Die Kapelle Fritz Dünner, Jost Ribari, Carlo Brunner hat sich nämlich nur in Anführungszeichen für ein Plattenprojekt zusammengetan. Die aber ist super geworden. Sternstunde der Ländlermusik hat sie geheissen, rausgekommen ist sie 1983. Wir hören den Ländler «Den Holzwurm» vom Jost Ribari Junior. Er war damals mal 48. Der Fritz Dünner und der Carlo Brunner noch 20 Jahre jünger.

0: Der aufgestellte Wirt vom Restaurant Kronen in Lutherbach-Solothurn, der Paul Flück alias Bolle, mit seinem Lied «Es Bollet». Jetzt ist Zeit für Perlen aus dem Radioarchiv. Und da geht es jetzt um einen Tutti-Ländler, eine andere, eine spezielle Form vom Ländler. Woher das die Bezeichnung kommt, wissen aber nur wenige Musikanten.
1: Der 63-jährige Innerschweizer Bläser Urs Brühlme ist Fan von einer bestimmten Ländlerform, einem Tutti-Ländler. Und ich habe ihn dann gerade mal ein bisschen getestet.
2: Wieso sagt man dem Tutti-Ländler? Hast du das mal gefragt?
3: Eigentlich nicht. Weiss es nicht einmal, ja.
1: Im Gegensatz zum Urs Brühlme habe ich mir das schon manchmal überlegt. Und ich bin zum Schluss gekommen, woher der Name Tutti-Ländler muss kommen. Der Ursprung liegt, meinte, in der Klassik. Dort gibt es für alle Instrumente Solokonzerte. Das heisst, ein Solist spielt vorne neben dem Dirigent und das Orchester begleitet ihn. Von der Form her wechselt es immer ab. Ein Orchesterteil, da redet man vom Tutti, dann wieder der Solistenteil, wo nicht alle spielen, so dass man eben den Solist auch hört. Beim volkstümlichen Tutti-Ländler ist es jetzt so. Statt wie normal dreiteilig, hat ein Tutti-Ländler mehr Teile, in der Regel 4 bis 5. Unterbrochen von einem kurzen Tutti-Teile, wo der Akkordeonist spielt und der Solist an der Klarinette verschnauft.

0: Und so gibt es die lustige Situation, dass es Tutti-Teile zwar so heisst, aber eben gerade nicht alle Musikanten spielt. Einer der Lieblings-Tutti-Ländler von Urs Brühlne ist Jost spielt Ländler vom Jost Ribari Senior aus dem Jahr 1953.
1: Wenn ich unterwegs bin mit dem Auto, höre ich immer CDs. Also es gibt kein Auto vor, ohne dass ich eine CD rein tue. Und da gibt es so eine wunderschöne CD, typisch Jost Ribari. Und habe ich die letzte Mal gehört und habe mir gesagt, wow, der Ton. Und die haben ja nicht können schneiden im Aufnahmestudio, sondern das war jetzt in Madrid gewesen, wo sie einmal runter und dann hat das müssen ohne Fehler drauf sein. Und habe mir sagen, Jost spielt Länder, das ist ihn.
0: Das ist ihn. Der super Tutti-Ländler, wo der Jost Ribari Senior sein ganzes Können reingelegt hat. In einmal in Perfektion gespielt, mit einem super Klarinettenton, also richtig hölzig und tänzig, das begeistert auch der Urs Brühlme schon sein Leben lang.

Jost spielt Ländler, der grosse Jost Ribari Senior, mit einem Lieblingsstück von einem seiner Nachieferer, dem Urs Brühlme. Und was meine These zum Tutti-Ländler betrifft, die erzähle ich jetzt so lange, bis mich jemand von einer noch plausibleren Variante überzeugt. Weiter geht's mit einer Kaderschmiede von vielen Volksmusikbläsern mit einem Rekrutenspiel. Ganz viele Volksmusikanten haben nämlich auch mit viel Freude im Militärspiel ihren Dienst stehen. Wir hören das RS-Spiel aus dem Jahr 2018 mit dem Marsch Flickflack.

Ein Gruß aus dem Appenzell haben wir dürfen entgegennehmen, überbrungen von der Streichmusik von der Geschwister Küng. Jetzt hören wir noch ins Jahr 1962 zurück. Du hat der bekannte Akkordeonist Walter Grob im Trio mit dem Alois Schilliger am Klavier und dem Franz Giesler am Bass den schottischen Till Eulenspiegel aufgenommen. Und man kann einfach wieder einmal staunen darüber, wie sauber und mit welchem Schmiss der Walter Grob damals mal gespielt hat. Und es wird einmal mehr klar, wieso er zu den ganz Grossen von seinem Fach gehört. Bis heute.

Ja, die Schweiz hört Gott sei Dank nicht auf zur Winterthur, aber sehr sympathisch, wie uns das jetzt die Swiss Singers in Liedform dargeboten haben. Zum Beispiel kommt gleich nach Winterthur auch noch der Abzweiger ins Toggenburg. Dort ist die letzte Formation daheim, die ich heute in der Feierabendmusik spiele. Die Toggenburger Meitlenmusik kommt nämlich, wie es der Name schon sagt, von dort, und die jungen Damen machen uns Volksmusikfreunde seit ein paar Jahren grosse Freude. Sie haben auch schon beim Jodelclub Herisau Säge dürfen auf ihrer CD machen. Das ist für die Toggenburger Meitlenmusik natürlich eine weitere wichtige Erfahrung auf dem Weg in ihr musikalisches Leben. Wir hören den Talerwalzer von Anton Moslechner Junior, einem österreichischen Harmonikaspieler, der auch erst ein paar wenige Jahre älter ist als unsere Toggenburger Mädle. Damit sage ich Adieu miteinander für heute. Am Mikrofon war Dani Häusler. Ich wünsche allen noch einen schönen Abend.

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1: Radio SRF, Echo der Zeit mit Ivan Lieberherr. Mittwoch, der 19. August, unsere Themen. Ex-Raiffeisen-Chef Vinzenz vor Gericht. Der Berufungsprozess vor dem Zürcher Obergericht ist am Nachmittag zu Ende gegangen. Mehr dazu gleich zuerst. Dann Schutzstatus S für Ukrainer und Ukrainerinnen. Die Schweiz hält vorderhand daran fest, mit Einschränkungen. Russische Angriffe mit ballistischen Raketen. Der Ukraine gehen die Abwehrraketen aus.
2: Die Patriot-Raketenarsenale, die sind tatsächlich mehr oder weniger erschöpft auf ukrainischer Seite und das nutzen die Russen natürlich gerade aus.
1: Sagt der Waffenexperte Fabian Hoffmann im Echo-Gespräch. Schließlich, der Wald ruft und es kommen Jogger, Velofahrerinnen, Schüler.
3: Wir hatten auch schon die Situation, dass dann in einem Waldgebiet ein Schul-OL stattgefunden hat und dann sind dort schnell einmal 100 bis 200 Kinder unterwegs. Dort kann man natürlich den Wald nicht mehr bewirtschaften.
1: Sagt Philipp Hug, Co-Leiter eines Forstbetriebs. Die Waldbesitzer finden, es reicht. Das Zürcher Bezirksgericht hat vor gut 4 Jahren Pierin Vinzenz, den früheren Chef der Raiffeisengruppe, und seinen Vertrauten Beat Stocker verurteilt zu mehrjährigen Freiheitsstrafen, weil sie, so das Gericht damals, unrechtmäßig Millionengewinne erzielt haben. Vinzenz und Stocker gingen in Berufung. Nun hat sich das Obergericht mit dem Fall beschäftigt. Der Prozess ist am Nachmittag zu Ende gegangen, früher als erwartet. Zugeschaltet ist jetzt Wirtschaftsredaktorin Isabel Pfaff. Wie ist Vinzenz heute aufgetreten zum Abschluss des Prozesses?
4: Er war heute deutlich angespannter als bisher, hatte ich den Eindruck. Vielleicht, weil er schon wusste, dass er heute die Gelegenheit für ein Schlusswort bekommt. Er hat es dann sehr kurz gemacht. Ohne Notizen ist er ans Rednerpult gegangen. Seine Stimme hat etwas gezittert. Und dann hat er zunächst eingeräumt, dass er, Zitat, ein paar Sachen hätte besser machen können in den vielen Jahren bei der Raiffeisen und bei der Aduno, der zweiten Firma, um die es in dem Fall geht. Aber dass er immer die Interessen dieser Firmen vor Augen gehabt habe und sie nie habe schädigen wollen. Deshalb bitte er um einen Freispruch. Mehr wollte er nicht sagen.
1: 8 Tage wurde verhandelt vor Gericht. Was prägte diesen Berufungsprozess?
4: Der Prozess war einfach wahnsinnig dicht und kompliziert. Sowohl die Staatsanwaltschaft als auch die Verteidiger haben teils 6 Stunden plädiert. Es ging um winzige Details, um E-Mails, Chatnachrichten, Vertragsklauseln, Steuererklärungen. Der Staatsanwalt hat zum Beispiel versucht, seine Ausführungen etwas verständlicher zu machen mit einem Dreiecksschema, das er mehrmals in die Luft malte. Das wurde dann ein bisschen zum Running Gag im Prozess. Ein Verteidiger meinte heute, das Verfahren drehe sich im Kreis bzw. im Dreieck. Aber abgesehen von diesen Details hat man in dem Prozess schon auch einen Eindruck erhalten von der Welt, in der sich die Beschuldigten bewegt haben. Eine ziemliche Männerwelt, in der man Geschäfte macht, die schnell millionenschwer werden und die man durchaus auch in Stripclubs, Bars oder teuren Hotels bespricht. Das ist jetzt nicht zwingend ein Fall fürs Strafrecht, aber es zeigt schon auch, wie eine solche Managerwelt offenbar funktionierte, zumindest noch vor 10 oder 20 Jahren.
1: Eine zentrale Frage waren die Beteiligungen von Vinzenz an Firmen, die später von Raiffeisen oder einer Kreditkartenfirma aufgekauft wurden. In beiden Firmen bekleidete Vinzenz Führungspositionen. Er saß also gewissermaßen auf beiden Seiten des Verhandlungstischs. Ist das juristisch nicht eindeutig problematisch?
4: Genau das war eigentlich der zentrale Punkt in diesem Verfahren, wie problematisch das ist. Es geht dabei ja recht unbestritten um Regelverstöße. Die haben die Beschuldigten teils sogar eingeräumt. Also etwa, dass Vinzenz und sein früherer Geschäftspartner Beat Stocker ihre Arbeitgeberinnen nicht informiert haben über ihre Beteiligungen. Aber ein Regelverstoß allein macht eine Handlung noch nicht unbedingt strafbar. Es kommt eben noch auf den Vorsatz an und vor allem auf die Schädigung. Also in diesem Fall die Schädigung der Raiffeisen durch Vinzenz Beteiligungsgeschäfte. Und das war dann auch der Knackpunkt im Prozess. Die Anklage hat in ihrem Plädoyer versucht zu zeigen, dass die Raiffeisen einen zu hohen Preis für die gekauften Firmen bezahlt habe, allein aufgrund der Gewinne, die Vinzenz mit den Beteiligungen gemacht habe. Und die Verteidiger machten demgegenüber geltend, dass die Geschäfte letztlich positiv waren für alle Seiten, also dass es eine Win-Win-Situation gewesen sei. Also Details zwar, aber für ein Strafurteil eben ziemlich relevante Details.
1: Wann ist mit deinem Urteil zu rechnen?

0: Insgesamt 970 Millionen Franken will der Bundesrat dieses Jahr zusätzlich fürs Militär ausgeben, für Abwehrdrohnen und Luftabwehrsysteme. Bewilligt sind die Systeme bereits, die Finanzierung hat das Parlament aber noch nicht verabschiedet. Dem kommt der Bundesrat nun mit einer Idee zuvor. Er will unerwartete Steuereinnahmen dieses Jahr für die Armee nutzen. Das ist ungewöhnlich, da solche Überschüsse eigentlich zwingend in den Schuldenabbau fließen müssten. Die Regierung argumentiert, ohne schnelle Anzahlungen an die Luftabwehrsysteme müsste die Schweiz zu lange auf die Lieferung warten, weil die Nachfrage weltweit so groß sei. Das zusätzliche Geld brauche es wegen der weltweiten Sicherheitslage dringend. Die Schweiz sei nicht genug vor Bedrohungen aus der Luft geschützt. Weiter hat der Bundesrat bekannt gegeben, auf wann die Individualbesteuerung eingeführt wird. Das Stimmvolk hatte im Frühling ja entschieden, dass künftig jede Person eine Steuererklärung ausfüllen muss, unabhängig davon, ob sie verheiratet ist oder nicht. Eingeführt wird die Individualbesteuerung nun im Jahr 2032. Der Bundesrat hat sich damit für den spätmöglichsten Termin entschieden. Die Kantone sollen so die nötige Zeit für die Umsetzung bekommen, sagt die Regierung. Die Schweizerische Flüchtlingshilfe kritisiert das Bundesverwaltungsgericht, weil dieses entschieden hat, dass ein junger Afghane in sein Heimatland zurückgewiesen werden darf. Das Gericht bestätigt in seinem Urteil die Praxis des Bundes, dass junge, gesunde Männer in einzelnen Fällen nach Afghanistan zurückgeschickt werden können. Die Flüchtlingshilfe kritisiert das, weil in Afghanistan die islamistischen Taliban herrschen. Es handle sich um eine Willkürherrschaft ohne staatliche Strukturen. Darum sei es unzumutbar, Menschen nach Afghanistan zurückzuweisen, sagt die Organisation. Der Entscheid des Bundesverwaltungsgerichts ist ein Referenzentscheid, dürfte also auch noch andere Afghanen betreffen.
1: Die spanische Regierung will junge Flüchtlinge von der Exklave Ceuta in Afrika auf den europäischen Kontinent bringen.
0: 500 Minderjährige, die ohne Begleitung und besonders schutzbedürftig sind, sollen aufs spanische Festland gebracht werden. Die Regierung in Madrid arbeitet zusammen mit den Behörden in Ceuta und verschiedenen Regionalregierungen an einer Lösung. Geplant sei, dass die Minderjährigen von Kinderschutzorganisationen betreut werden, sagt die spanische Integrationsministerin. Ende Juli sind innerhalb weniger Tage Zehntausende Migrantinnen und Migranten von Marokko her nach Ceuta gelangt. Seit dann hat die Polizei gut 2000 unbegleitete Minderjährige identifiziert. Trotz eigentlich hoher Nachfrage sind Kindertagesstätten in großen Schweizer Städten zu wenig ausgelastet. Einige der Kitas müssen darum schließen. Das bestätigt der Verband Kinderbetreuung Schweiz, Kibe Suisse, gegenüber der Nachrichtenagentur Kista und SDA. Grund dafür könnten vor allem die hohen Betreuungskosten sein. Eine Umfrage habe 2024 gezeigt, dass rund die Hälfte der Familien in der Schweiz wegen der Kosten auf eine familienergänzende Betreuung verzichte. Die Schweizer Seen haben wegen der Trockenheit und der Hitze deutlich weniger Wasser als in anderen Jahren. Nun ist der Zürichsee auf dem tiefsten Wasserstand seit Messbeginn angelangt. Das zeigen Daten des Bundes. Sie werden seit Anfang der 1950er Jahre erhoben. Der tiefe Wasserstand hat Folgen, zum Beispiel für die Schifffahrt. Die Autofähre zwischen Horgen und Meilen transportiert unter anderem keine schweren Lastwagen mehr. Die Börsendaten von 18.10 Uhr geliefert von SIX. Der Swiss Market Index schließt bei 14.387 Punkten plus 0,5%. Der Dow Jones Index in New York steigt um 0,3%. Der Euro wird zu 93,31 Rappen gehandelt, der Dollar zu 79,95 Rappen. Und die Wetteraussichten. Im Süden gibt es am Abend und in der Nacht lokale Schauer und Gewitter. Morgen ist es dann wechselnd bewölkt mit einigen Regengüssen und vor allem im Süden teils kräftigen Gewittern. Es wird windig bei gut 25 Grad.
1: Wer aus der Ukraine in die Schweiz flüchtet, erhält den Schutzstatus S und darf in der Schweiz bleiben. Heute hat der Bundesrat den Schutzstatus ein weiteres Mal verlängert, bis mindestens Anfang März 2028. Er sieht vor, dass die Flüchtlinge rasch und unbürokratisch aufgenommen werden, ohne Asylverfahren.

0: Bundesrat hat auch gewisse Einschränkungen für neue Schutzgesuche beschlossen. Aus dem Bundeshaus berichtet Ruth Witwer.
1: Für den Bundesrat ist die Weiterführung des Schutzstatus S die beste Lösung für die Geflüchteten. Ein Waffenstillstand in der Ukraine sei weder kurz- noch mittelfristig in Sicht. Ein vernünftiger Entscheid, findet Sascha Volkov. Er ist Vorstandsmitglied im ukrainischen Verein in der Schweiz. Punkto Waffenstillstand ist er zwar etwas optimistischer als der Bundesrat.
2: Ich könnte mir vorstellen, dass nach einem Jahr wir wenigstens eine Pause bei den Kriegshandlungen erleben können. Dies vor allem angesichts der Situation in Russland.
1: Diese Zuversicht schöpft der Familienvater aus dem Zustand Russlands. Die russische Bevölkerung sieht er als kriegsmüde, die Wirtschaft geschwächt. Dabei sei er gar kein Optimist, sagt der ukrainisch-schweizerische Doppelbürger. Und er zitiert seine geflüchteten Schwiegereltern, als sie in der Schweiz ankamen.
2: Als mich meine Schwiegereltern gefragt haben, auf wie lange müssen sie sich einstellen, ich habe denen gesagt, stellt euch sicherheitshalber auf 10 Jahre ein.
1: Die Schweiz orientiert sich mit der Verlängerung des Schutzstatus S an den Maßnahmen der EU. Die Europäische Union hat noch weitere Einschränkungen beschlossen. Für Dienstverweigerer aus der Ukraine gibt es keinen Schutz mehr. Neue Anträge von geflüchteten Wehrdienstpflichtigen werden ab morgen nur berücksichtigt, wenn sie ihre militärischen Pflichten in der Ukraine erfüllt haben. Die Schweiz schließt sich dieser Praxis an. Für Sascha Volkov ist das ein Dilemma. Einerseits braucht die Ukraine Soldaten, andererseits möchte er die jungen Menschen schützen. Deshalb ist es für ihn ein schlechter Entscheid, aber dennoch der bestmögliche.
2: Ich finde das eine schwierige Entscheidung, aber eben wenn ich selber in der Ukraine bin dann und mit den Leuten rede, ich denke, die meisten Ukrainer dort würden diese Entscheidung begrüßen. Das ist auch das, was ich aus den ukrainischen Medien vernehme.
1: Die Schweiz hat die Schutzbestimmungen auch schon früher eingeschränkt. Mit der Umsetzung eines Parlamentsentscheids erhalten nur Personen aus besetzten oder umkämpften Regionen der Ukraine diesen speziellen Status. Im nächsten März sind rund 46.000 Menschen, die vor dem Krieg in der Ukraine geflüchtet sind, seit 5 Jahren in der Schweiz. Sie erhalten dann eine befristete Aufenthaltsbewilligung B und damit Anspruch auf Sozialhilfe wie Schweizerinnen und Schweizer. Der Bund wird seine finanzielle Unterstützung für die Kantone hingegen einstellen. So will es das Entlastungspaket 2027. Für die Kantone bedeutet das eine Mehrbelastung. Sie sollen die Höhe der Unterstützung der Ukrainerinnen und Ukrainer selber festlegen.
0: 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Hier geht's weiter mit den vermehrten Raketenangriffen Russlands auf die Ukraine und dem Ruf nach Wahlen im Land. Mit dem Aussöhnungsprozess von türkischer Regierung und kurdischer PKK. Mit Stromkonzernen, die nicht in Solarenergie investieren, obschon diese den Ausfall von Wasserkraftwerken kompensieren könnte. Und mit Schweizer Wäldern, die von vielen Leuten in Anspruch genommen werden, zum Missfallen der Waldbesitzer. Der russische Angriffskrieg gegen die Ukraine fordert je länger je mehr zivile Opfer. Das zeigen Erhebungen der UNO. Einer der Gründe, Russland greift ukrainische Städte an, weit abseits der Frontlinie, mit ballistischen Raketen und Marschflugkörpern. Und der Ukraine fehlen Patriot-Abwehrraketen. Darüber sprach ich mit dem Waffenexperten Fabian Hoffmann. Er forscht unter anderem zu Raketentechnologien. Er hat mir zuerst erläutert, wie viele Raketen Russland Nacht für Nacht auf die Ukraine abfeuert.
3: Also es ist natürlich Nacht für Nacht immer unterschiedlich. Was Russland auch des Öfteren macht, ist, dass eben ein paar Nächte kommt gar nichts und dann kommt wieder ein sehr großer Angriff. Wir können ungefähr sagen, dass pro Monat hat Russland wahrscheinlich um die 60 bis 70 ballistische Raketen zur Verfügung. Mehrere hundert Marschflugkörper und dann eben auch tausende Langstreckendrohnen. Und wie genau die dann eingesetzt werden, das kommt natürlich immer darauf an, wie die russischen Planer das gerade als richtig erkennen.
0: Die Ukraine hat Schwierigkeiten, die Raketen abzufangen.
4: Patriot-Abwehrraketen werden knapp. Über wie viele verfügt die Ukraine eigentlich noch?
3: Ja, also wahrscheinlich gibt es noch ein kleines Reservearsenal an Patriot-Abfangraketen um bestimmte Hochwertziele. Da denke ich vor allem an Schlüsselindustrien zu verteidigen. Allerdings, wir wissen nicht, wie viele da noch da sind, aber es werden nicht mehr sehr viele sein. Also die Patriot-Raketenarsenale, die sind tatsächlich mehr oder weniger erschöpft auf ukrainischer Seite und das nutzen die Russen natürlich gerade aus.
4: Kann der Westen keine weiteren Abwehrraketen liefern oder will er nicht, um seine eigenen Bestände nicht zu gefährden?
3: Wahrscheinlich eher Letzteres. Also die westlichen Staaten haben ja schon sehr viele, mehrere hundert Patriot-Abfangraketen im Laufe dieses Krieges an die Ukraine geliefert. Allerdings zu großen Teilen aus eigenen Beständen. Auch einiges wurde neu gekauft. Aber jetzt sind wir eben an dem Punkt angekommen, wo viele der europäischen Nutzerstaaten, eigentlich alle den europäischen Nutzerstaaten, von Patriot, die wollen keine eigenen Abfangraketen mehr abgeben, weil sie halt einfach sagen, jede Rakete, die jetzt aus unserem Arsenal geht und entsprechend dann fehlt, das beeinträchtigt unsere nationale Sicherheitsstrategie dermaßen, dass wir es uns einfach nicht mehr leisten können und entsprechend kommt da gerade auch nicht mehr viel an. Alles, was neu produziert wird, da kommt ein Teil in die Ukraine. Wir wissen nicht genau, wie viel. Aber letztendlich ist ja die Ukraine da ein Exportkunde von vielen. Also es gibt 18 verschiedene Staaten außerhalb der USA, die dieses System nutzen und entsprechend auch kaufen. Und deshalb von der globalen Produktion kommt immer nur ein kleiner Bruchteil in der Ukraine an.
4: Wie steht es um die Produktion von Abwehrraketen in der Ukraine selber?
3: Was die ballistische Raketenabwehr angeht, da wird zum jetzigen Zeitpunkt nichts produziert in der Ukraine. Das will man ändern. Das Projekt Freya, wo sich die Ukrainer unter Firepoint, dem ukrainischen Hersteller, mit anderen europäischen Herstellern zusammentun wollen, um eben ein eigenes ballistisches Raketenabwehrsystem zu produzieren, auch unabhängiger zu werden von den Amerikanern. Das ist im Gange, allerdings sollten wir da keine kurzfristigen Erfolge erwarten. Ich vergleiche das immer so, die ballistische Raketenabwehrtechnologie, das ist die Champions League der Raketentechnologie. Das macht man nicht einfach so. Da sind sehr viele technologische Hürden, die man überwinden muss. Das ist sehr komplex, dauert oft Jahre in der Entwicklung. Entsprechend ist das sehr wichtig, aber es wird die Ukrainer nicht morgen oder übermorgen schon beschützen können.
4: Russland greift die Ukraine verstärkt mit ballistischen Raketen an. Wie verändert das das Kriegsgeschehen? Die Zahl der Todesopfer auf ukrainischer Seite steigt ja markant.
3: Genau, also bei jedem Raketenangriff über die letzten Wochen hatten wir eigentlich immer wieder die Situation, dass ein oder auch mehrere Apartmenthäuser, Blöcke getroffen wurden und dann gab es auch einzelne Tote und viele Verletzte. Das ist natürlich für die individuell Betroffenen unfassbar schrecklich. Allerdings muss man auch sagen, für den größeren Kriegsverlauf ist das nicht entscheidend. Hier wäre es aus russischer Seite eigentlich deutlich günstiger, weiterhin auf die kritische Infrastruktur zu gehen, vor allem auf industrielle Produktion, um diese eben klein zu halten in der Ukraine. Das macht man sicherlich auch. Allerdings sind die Ukrainer jetzt auch schon in der Lage oder haben in der Vergangenheit schon viel ihrer Produktion in den Untergrund verlegt, um sich eben besser schützen zu können oder verteilt in die Breite, also nicht eine zentrale Fabrik, sondern viele kleinere Warenhäuser und Fabriken, die dann produzieren, um sich eben resilienter aufzustellen gegen diese russischen Raketenangriffe. Also für die Zivilbevölkerung absolut schrecklich, für den größeren Kriegsverlauf nicht entscheidend.
4: Wie kann die Ukraine sonst reagieren auf diesen russischen Raketenbeschuss?
3: Es gibt ja auch noch das französisch-italienische SAMP/T-Raketenabwehrsystem. Das ist etwa ein bisschen das europäische Pendant zu Patriot. Funktioniert nicht ganz so effektiv, aber auch da sind technologische Verbesserungen zu erwarten. Vielleicht kann das Abhilfe bringen in den nächsten Monaten. Bis dahin muss man einfach schauen, ja, dass die Ukrainer passiv ihre Resilienz erhöhen, mehr Schutzräume, Schutzbunker bereitstellen für die Zivilbevölkerung auch anhalten, wirklich diese Schutzräume zu nutzen im Falle eines Alarms. Das ist eben auch ein großes Problem zum jetzigen Zeitpunkt, dass große Teile der Bevölkerung einfach nicht mehr so aktiv diese Schutzräume dann auch aufsuchen und weiterhin, wo immer es geht, kritische Infrastruktur in den Untergrund verlegen, Ersatzteile schon jetzt anschaffen, zum Beispiel für den Winter, was die Elektrizitätswerke, Umspannwerke angeht, dass man da einfach dann auch schnell reparieren kann, wenn diese zerstört werden.
4: Sagt der Waffenexperte Fabian Hoffmann. Soweit das Militärische. Politisch gibt in der Ukraine weiterhin der kürzlich entlassene Verteidigungsminister Fedorow zu reden. Er sagt jetzt, es brauche Wahlen, um die Demokratie zu bewahren. Mit dieser Aussage sorgt er für große Aufregung. Und er fordert Präsident Zelensky heraus. Denn bisher war sich die politische Elite in der Ukraine einig, Wahlen während des Kriegs sind nicht möglich, zu gefährlich und politisch zu riskant. Was hinter Fedorows Ruf nach Wahlen steckt, das analysiert unsere Ukraine-Korrespondentin Judith Huber.
5: Ganz in Schwarz gekleidet und mit ernster Miene wandte sich Michailo Fedorow gestern Abend in einem YouTube-Video an die Bevölkerung. Er sagte: «Wir müssen uns der grundsätzlichen Frage stellen, wie der Staat funktionieren soll, falls der Krieg noch Jahre dauert. Die Demokratie dürfe nicht auf der Strecke bleiben wegen des Krieges, denn Demokratie sei das, wofür die Ukraine kämpfe. Die politische Führung müsse dazu gebracht werden, Rechenschaft über ihre Handlungen abzulegen. Das Vertrauen in sie müsse per Stimmzettel erneuert werden.» Er zeigte sich überzeugt, Wahlen während des Krieges abzuhalten sei komplex, aber nicht unmöglich. Das Video sorgte für Aufregung, hat Fedorow doch ein politisches Tabu gebrochen. Wann immer in den letzten Monaten Forderungen nach Neuwahlen auftauchten, aus Washington oder auch aus Moskau, dann lautete die einhellige Antwort: Das ist unmöglich, nicht nur, weil es die Verfassung untersagt, sondern auch, weil faire und freie Wahlen unter Raketenbeschuss nicht denkbar sind. Denn wie sollen Soldaten an der Front abstimmen können? Wie will man Wahllokale vor Raketen schützen? Was ist mit den Millionen, die ins Ausland geflüchtet sind? Was mit den anderen Millionen, die unter russischer Besatzung leben? Eine unperfekte Wahl, so die Befürchtung, könnte die Legitimität der politischen Führung untergraben und das Land schwächen. Russland könnte den Wahlkampf nutzen, um das Land per Desinformation zu spalten. All das ist auch Fedorow bekannt. Und doch spricht er sich dafür aus, dass die Ukraine einen Mechanismus entwickelt, um Wahlen zu ermöglichen. Manche vermuten nun, dass er politische Ambitionen hat und Präsident Zelensky herausfordern will. Denn seit seiner Entlassung, die ohne Begründung erfolgte, demonstrieren regelmäßig Menschen für seine Wiedereinsetzung. Manche sind der Meinung, Fedorow habe sich mit dieser unrealistischen Forderung selbst geschadet. Tatsache aber ist, dass viele eine politische Erneuerung herbeisehnen. Zelensky regiert immer selbstherrlicher, er besetzt das Kabinett nach Belieben um, Loyalität gilt mehr als Professionalität. Immer mehr Korruptionsfälle tauchen auf und das Parlament funktioniert mehr schlecht als recht. Gesehen davon, dass heute ganz andere Politiker und Politikerinnen gewählt würden als bei den letzten Wahlen 2019. Das Land hat sich grundlegend verändert. Und der Krieg könnte noch lange dauern. Fedorow ist nicht der Einzige, welcher der Ansicht ist, dass es längerfristig riskanter sein könnte, keine Wahlen abzuhalten, als nicht ganz perfekte unter gefährlichen Kriegsbedingungen. Die Diskussion ist lanciert, das Tabu ist gebrochen. Was sich daraus entwickelt, ist offen.
4: Das türkische Parlament hat ein Gesetz verabschiedet, das zur Freilassung zahlreicher Mitglieder der verbotenen kurdischen Arbeiterpartei PKK führen könnte. Das Gesetz soll den Aussöhnungsprozess voranbringen zwischen der PKK und dem türkischen Staat. Die Kurden sind die größte Minderheit in der Türkei. Sie fordern seit Jahrzehnten eine gesellschaftliche Gleichstellung. Die PKK, die etwa in der EU als Terrororganisation gilt, kämpft seit Jahren für einen kurdischen Staat oder ein Autonomiegebiet im Südosten der Türkei. In dem Konflikt sind schon Zehntausende Menschen ums Leben gekommen seit den 1980er Jahren. Und nun hat das türkische Parlament also ein Gesetz beschlossen mit einer überwältigenden Mehrheit, das unter anderem einen Strafaufschub für PKK-Mitglieder vorsieht. Darf man das als historisch bezeichnen? Das habe ich den Journalisten Thomas Seibert in Istanbul gefragt.
6: Historisch ist es auf jeden Fall, so etwas hat es in der Türkei noch nie gegeben. Der türkische Staat einigt sich mit einer aufständischen Guerillagruppe nach mehr als 40 Jahren Krieg, mehr als 40.000 Toten, der Zerstörung ganzer Regionen im türkischen Südosten. Das ist auf jeden Fall historisch. Was es nicht ist, ist eine Einigung zwischen zwei gleichberechtigten Partnern. Also wir haben hier keine Konfliktparteien, die gleichermaßen erschöpft nach einem langen Krieg sagen, okay, lass uns Frieden machen. Diese Abmachung und dieses Gesetz, das Erdogan jetzt unterzeichnet hat, ist Ausdruck des Sieges der Türkei über die PKK. Es ist also ein starkes Ungleichgewicht. Es ist eine Art Kapitulation der PKK.
4: Wie kam es zu diesem Gesetz?
6: Ein wichtiger Grund ist militärisch. Die PKK hatte in diesem jahrzehntelangen Konflikt lange einen großen Vorteil, weil sie mit kleinen Trupps sehr beweglich war in dem unwegsamen Gelände in Südostanatolien. Die türkische Armee war recht schwerfällig und konnte auch mit Hubschraubern oder Kampfflugzeugen da kaum etwas machen, um die Verstecke der PKK ausfindig zu machen. Das änderte sich durch die Einführung von Drohnen, Aufklärungsdrohnen, die sehr lange in der Luft bleiben können, konnten eben herausfinden, wo die PKK-Trupps waren, welche Wege sie benutzten, und Kampfdrohnen konnten diese PKK-Trupps dann angreifen. Da hatte die PKK nichts dagegen zu setzen. Ein anderer wichtiger Grund dafür war der Machtwechsel in Syrien Ende 2024. Damals stürzte Diktator Assad. Die neue Regierung unter Übergangspräsident Shara ist sehr eng mit der Türkei verbündet. Die Ableger der PKK in Syrien, die unter Assad im Bürgerkrieg sich da eine Autonomiezone errichtet hatten, die geriet ins Hintertreffen und konnte in dieser neuen Zeit auch nicht bestehen. Inzwischen ist diese Autonomiezone aufgehoben. Das heißt also, hier hat die PKK eine weitere Machtbasis verloren. Das waren zwei wichtige Gründe für diesen Friedensschluss.
4: Und welche Rolle spielte der inhaftierte PKK-Chef Abdullah Öcalan, der Gründer der PKK? Er hatte sich ja für die Auflösung der PKK ausgesprochen.
6: Genau, Öcalan hat sich im Grunde genommen an die Spitze der Bewegung gesetzt. Er hat gesagt, wir brauchen den Frieden mit der Türkei. Er hat wohl eingesehen, dass der bewaffnete Kampf nichts mehr bringt. Auf seinen Befehl hin hat sich die PKK im vergangenen Jahr für aufgelöst erklärt, hat mit der Niederlegung ihrer Waffen begonnen. Öcalan selbst allerdings wird auch unter diesem neuen Gesetz im Gefängnis bleiben müssen, weil dieses Gesetz die Führungskader der PKK ausspart. Die können also nicht freikommen. Und auch ein wichtiger Politiker der Kurden in der Türkei, Selahattin Demirtas, der seit mehr als 10 Jahren im Gefängnis sitzt, der darf auch nicht rauskommen. Das sind also von Kritikern jedenfalls beklagte Schwächen des Gesetzes. Viele Forderungen der Kurden bleiben ebenfalls unberücksichtigt. Da war zum Beispiel der Ruf nach der Verankerung der kurdischen Identität in der türkischen Verfassung. Davon ist jetzt keine Rede mehr. Ebenso wenig wie von der Zulassung, jedenfalls der offiziellen Zulassung, von kurdischsprachigem Sprachunterricht in den Kurdengebieten der Türkei.
4: Viele Forderungen der Kurden bleiben unberücksichtigt. Sie haben vorher das Wort Kapitulation verwendet. Ist das überhaupt annehmbar für die Kurdinnen und Kurden?
6: Die politische Führung der Kurden und auch Öcalan sind wohl zu dem Schluss gekommen, dass mehr nicht drin war. Immerhin kommen 3.500 PKK-Mitglieder frei durch dieses Gesetz. Ihre Strafen werden zur Bewährung ausgesetzt. Sie können also darauf hoffen, jetzt nach Unterzeichnung des Gesetzes bald freizukommen. Der nächste Schritt ist, dass der türkische Staat quasi bestätigt, dass die PKK entwaffnet ist. Danach sollen dann die Freilassungen beginnen. Das ist ja immerhin etwas. Das kann man schon sagen. Auch politisch hat sich viel verändert durch diesen Friedensprozess. Treffen von Erdogan und führenden Kurdenpolitikern in Ankara sind heute an der Tagesordnung. Die waren früher eine Sensation, wenn sie überhaupt mal stattfanden.
4: Der türkische Präsident Erdogan ist auf die Stimmen der pro-kurdischen Partei DEM angewiesen, um an der Macht zu bleiben. Er braucht deren Stimmen für eine Verfassungsänderung, damit er erneut als Präsident kandidieren kann. Wie weit hat das diese, ich sag mal, Annäherung begünstigt?
6: Das spielt auf jeden Fall eine Rolle. Im Moment weiß niemand genau, was Erdogan von der Kurdenpartei DEM erwartet und was die DEM bereit ist, ihm zu geben. Da wird es wohl in den kommenden Monaten noch ziemlich viele Verhandlungen und Gespräche geben müssen. Erdogan hofft wohl darauf, erstens durch dieses Gesetz die Kurden ein wenig zu beruhigen und auch auf seine Seite zu ziehen. Viele Kurden sind sehr konservativ. Wenn es jetzt einen Frieden gibt zwischen dem Staat und der PKK, sind sie möglicherweise leichter dazu zu bringen, für die Erdogan-Partei AKP zu stimmen. Und zweitens will Erdogan eben versuchen, zusammen mit der DEM diese Verfassungsänderung hinzukriegen, um sich selber an der Macht zu halten. Dafür wird die DEM natürlich einen Preis fordern, möglicherweise eben die Verankerung der kurdischen Identität in der Verfassung. Das wird wahrscheinlich der Prozess in den kommenden Monaten sein, das Hin und Her, das wir da erleben werden. Aber einen ersten Schritt zum Erhalt seiner Macht hat Erdogan auf jeden Fall getan.
4: Erläuterungen von Thomas Seibert, freischaffender Journalist in Istanbul. Das ist das Echo der Zeit am Mittwochabend. Wir berichten jetzt über Schweizer Wälder, die mehr und mehr Freizeitparks gleichen. Und zuerst über die extreme Trockenheit der letzten Wochen. Sie hat dazu geführt, dass Schweizer Wasserkraftwerke weniger Strom produziert haben als üblich. Der Berner Energiekonzern BKW zum Beispiel führt die schwächeren Geschäftszahlen im ersten Halbjahr vor allem auf die tiefen Wasserbestände zurück. Gleichzeitig aber produzieren Solarkraftwerke so viel Strom wie noch nie und kompensieren den Rückgang der Wasserkraft zu einem beträchtlichen Teil. Davon profitieren große Energiekonzerne wie die BKW bisher aber nicht. Wirtschaftsredaktor Klaus Ammann berichtet.
7: Der heiße, trockene Sommer ist in den Seen und Flüssen sichtbar, die Pegelstände so tief wie schon lange nicht mehr. Energiekonzerne wie die Berner BKW, die Nummer 3 in der Schweiz, haben deshalb deutlich weniger Strom aus Wasserkraft produzieren können, vor allem in den Flusskraftwerken, aber auch in den Speicherstauseen. BKW-Chef Robert Itschner.
8: Also wir hatten letztes Jahr schon ein sehr trockenes Jahr. Gegenüber dem Jahr 2025 haben wir nochmals eine tiefere Produktion im Hydrobereich, zu einem großen Teil Laufwasser, aber natürlich auch von den Speichern. Die füllten sich dann sehr langsam, haben sich jetzt aber in den letzten 2 Monaten zumindest im Berner Oberland einigermaßen gut entwickelt, aber natürlich auf Kosten von Gletscherschmelze.
7: Konkret resultierten bei der BKW gut 4% weniger Ertrag aus der Energieproduktion im ersten Halbjahr im Vergleich zu einem auch schon trockenen letzten Sommer. Die Kantone Graubünden, Tessin und Wallis waren von der Trockenheit noch stärker betroffen. Die Bündner Repower beispielsweise erklärt auf Anfrage, dass die Stromproduktion in diesem Sommer aufgrund der geringen Wasserzuflüsse rund 25% unter dem langjährigen Durchschnitt liege. Das ist grundsätzlich keine gute Ausgangslage für den Winter. BKW-Chef Robert Itschner hofft allerdings noch auf viel Regen in den kommenden Monaten.
8: Die Witterung kann nach wie vor dazu führen, dass wir natürlich einen großen Teil von diesem Manko noch kompensieren können. Wenn das Wetter sehr trocken bleibt bis Ende Jahr, plus allenfalls noch andere Themen in der Energieversorgung in Europa irgendwo nicht funktionieren sollten, dann kann es schon enger werden. Aber ich gehe jetzt mal davon aus, dass wir nach wie vor genügend Kapazität haben.
7: Die Schweiz insgesamt hat auch im trockenen Sommer 2026 genügend Strom produziert, vor allem weil Photovoltaikanlagen im ganzen Land so viel Sonnenstrom geliefert haben wie noch nie. Die Elektrizitätskommission des Bundes, die ElCom, die den Strommarkt überwacht, hält dazu fest:
9: Ohne den starken Ausbau der Photovoltaik in den vergangenen Jahren wäre die Strombilanz derzeit angespannter.
7: Und weiter:
9: Ohne diesen zusätzlichen Beitrag müsste die Schweiz voraussichtlich mehr Wasser aus den Speicherseen zur Stromerzeugung einsetzen, mehr Strom importieren oder weniger exportieren und könnte zudem mit höheren Strompreisen konfrontiert sein.
7: Just von diesem Sonnenstrom produzieren die großen Schweizer Energiekonzerne aber wenig. Bei der Berner BKW macht Photovoltaik rund 5% des Strommixes aus. Und in den kommenden Jahren will der Konzern vor allem in Wasserkraft, Batterien und Pumpspeicherwasserkraftwerke investieren, aber kaum in Sonnenenergie. Robert Itschner erklärt das so.
8: Einerseits, weil viele dieser Anlagen recht kleinteilig sind. Das ist nicht ein Geschäftsmodell, das wir denken, dass wir die Besten sind, um das zu realisieren. Größere Anlagen würden wir gerne machen, was allerdings auch etwas dauert, bis man das realisieren kann. Aber ja, Sie haben recht, wir sind kein relevanter Player in diesem Photovoltaik-Umfeld.
7: Auch bei den anderen großen Schweizer Energiekonzernen Axpo und Alpiq liegt der Anteil der Sonnenkraft im Stromproduktionsmix im tiefen einstelligen Prozentbereich. fragt sich, ob das so bleiben kann. Der von der Schweiz angepeilte Ausbau der Sonnenenergie in den nächsten Jahren wird zwar zu einem großen Teil von kleinen und mittleren Anlagen privater getrieben sein, doch ganz ohne große Anlagen geht der Plan kaum auf. Und für den Bau von großen Solaranlagen werden auch die großen Energiekonzerne gefragt sein.
4: Schweizer Wälder müssen viele Bedürfnisse gleichzeitig erfüllen. Sei es als Lebensraum für Tiere und Pflanzen, als Schutzwald oder für die Forstwirtschaft. Zudem dienen sie, und zwar zunehmend, als Naherholungsgebiet und Sportplatz. Das aber wird den Waldeigentümerinnen und Eigentümern teilweise zu viel. Deren Verband Wald Schweiz findet, die intensive Freizeitnutzung der Wälder überschreite Grenzen. Heute hat der Verband über diese verschiedenen Ansprüche diskutiert. Inlandredaktor Sandro Della Torre.
10: Die Wälder seien sozusagen die bestbesuchten Freizeitparks. Rund 10 Millionen Besuche pro Jahr gäbe es alleine in den Wäldern der Burgergemeinde Bern, sagt Philipp Hug, Co-Leiter der dortigen Forstbetriebe. Zum Teil führe dieser Ansturm zu schwierigen Situationen.
11: Wir hatten auch schon die Situation, dass dann in einem Waldgebiet ein Schul-OL von einem Schulhaus stattgefunden hat und dann sind dort schnell einmal 100 bis 200 Kinder unterwegs und dort kann man natürlich den Wald nicht mehr bewirtschaften. Und als wir am Morgen mit den Maschinen vor Ort waren, mussten wir natürlich zuerst diese Situation einordnen und das Gespräch suchen.
10: Dass der Wald zunehmend ein Sportplatz ist, führt für Forstbetriebe zu Problemen. So manche Hobbysportlerin, mancher Hobbysportler ignoriere Warnschilder, die anzeigen, dass in einem Waldstück Holz geschlagen werde. Das könne gefährlich werden, sagt Philipp Hug. SVP-Nationalrat Ernst Wandfluh ist Vizepräsident von Holzenergie Schweiz und Vizepräsident der Berner Waldbesitzer. Er sagt, das Verständnis dafür, dass der Wald auch wirtschaftlich genutzt werde, gehe verloren.
12: Nacherholung, das ist auch wichtig. Aber wenn die Nacherholung wichtiger ist als die Bewirtschaftung, dann wird es zu einem Problem.
10: Das Mountainbiken steht exemplarisch für den Nutzungskonflikt im Wald. So sagt Daniel Fessler, Präsident von Waldschweiz.
13: In der ganzen Schweiz ist es ein zunehmendes Ärgernis, dass Menschen mit ihrem Mountainbike sich nicht nur auf den offiziellen Straßen oder Wegen aufhalten, sondern es lieben, wilde Wege zu befahren, Trampelpfade zu befahren oder gar Biketrails anzulegen mit Schanzen und so weiter.
10: Der Verband Wald Schweiz hat deshalb auch die Spitzenmountainbikerin Alessandra Keller zur Tagung eingeladen. Der Wald ist ihr Trainingsort und praktisch jede Woche sei sie in einen Konflikt verwickelt, sagt die Short-Track-Weltmeisterin. Auch von Waldeigentümerinnen und Eigentümern müsse sie sich einiges anhören.
14: Ich höre sicher von der Zerstörung, dass der Mountainbiker alles kaputt macht, dass er Wege befahrt, die er nicht darf, obwohl es Wanderwege sind und ich mich da ganz klar an die Regeln halte. Und generelle Unzufriedenheit, dass es zu viele sind, dass man macht, was man will, obwohl dies in diesem Falle gar nicht der Fall ist.
10: Sie halte sich an die Regeln und versuche, das Gespräch zu suchen, sagt Alessandra Keller. Gegenüber dem Waldeigentümerverband macht sie sich für das Mountainbiken stark.
14: Ich bin ganz klar der Meinung, dass der Mountainbiker, der Radfahrer und auch die Mobilität, die auch durch den Wald geht, nicht mehr wegzudenken ist. Und dass man eine gemeinsame Lösung finden muss und ein Verbot keine Lösung ist, zumal es die Zukunft der Bewegung von uns ist. Ja.
10: Dass es im Wald zu Nutzungskonflikten kommt, liegt auch an einem alten Gesetzesartikel. Seit über 100 Jahren ist im Zivilgesetzbuch festgeschrieben, dass Wälder frei betreten werden dürfen. In welchem Maß neuere Freizeitformen wie E-Biken, Paintball-Spielen oder Raves im Wald unter dieses Recht fallen, müssen heute Gerichte in Einzelfällen klären, sagt Rechtsprofessor Roland Nohrer von der Universität Luzern.
15: Es sind aber Einzelentscheide, es gibt aber keine Aussagen des Gesetzgebers dazu, was letztlich doch zu einer gewissen Rechtsunsicherheit führt.
10: Wollen nun die Waldeigentümerinnen und Eigentümer politisch aktiv werden und die Waldnutzung gesetzlich einschränken? Nein, sagt Verbandspräsident Daniel Fessler, der als Mitte-Politiker im Ständerat sitzt. Er respektiere das Recht der Leute, in die Wälder zu gehen.
13: Aber wir sind froh, wenn diese Waldbesuchenden auch den nötigen Respekt dem Wald gegenüber aufbringen, gegenüber den Tieren im Wald, gegenüber der Flora und letztlich auch den Respekt gegenüber den Waldeigentümern.
10: Mit einem guten Dialog sei das Nebeneinander von Freizeit und Forst möglich, so der Präsident von Waldschweiz.
4: Sandro Della Torre hat berichtet. Zum Schluss ein Hörtipp. Ayatollah Khamenei ist tot.
16: Ayatollah Khamenei is dead.
4: So feierten Exil-Iraner und Iranerinnen in London den Tod des obersten iranischen Führers im Februar. Den Menschen im Iran jedoch hat die Ermordung des Ayatollah durch die USA keine Erleichterungen gebracht, im Gegenteil. Die Lage im Land ist schwieriger denn je. In anonymen Sprach- und Textnachrichten berichten Iranerinnen und Iraner, wie ihre Hoffnung inzwischen der Verzweiflung gewichen ist und vom Gefühl von der Welt im Stich gelassen zu werden. Dazu unsere Sendung international, am Wochenende im Radio und bereits jetzt online, überall, wo es Podcasts gibt. Von uns war's das Echo der Zeit vom Mittwoch, dem 19. August, mit Redaktionsschluss um 18.41 Uhr. Nachrichtenredaktion heute Lukas Siegfried, verantwortlich für die Sendung Charles Liebherr, am Mikrofon Ivan Lieberherr.
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1: Die Nachrichten von SRF um 8 mit Kevin Garnes. Der Berufungsprozess gegen den ehemaligen Raiffeisen-Chef Pierin Vinzenz vor dem Zürcher Obergericht ist heute zu Ende gegangen. Zum Abschluss hat Vinzenz in einem kurzen Schlusswort einen Freispruch gefordert. SRF-Wirtschaftsredaktorin Isabel Pfaff hat den Prozess beobachtet und sie beschreibt Vinzenz' Auftritt so.
2: Er war heute deutlich angespannter als bisher, hatte ich den Eindruck. Ohne Notizen ist er ans Rednerpult gegangen. Seine Stimme hat etwas gezittert. Und dann hat er zunächst eingeräumt, dass er, Zitat, ein paar Sachen hätte besser machen können. Aber dass er immer die Interessen dieser Firmen vor Augen gehabt habe und sie nie habe schädigen wollen.
1: Genau diese Frage der Schädigung ist der Knackpunkt im Verfahren. Die Anklage wirft Vinzenz vor, durch heimliche Firmenbeteiligung Millionen kassiert und die Raiffeisen geschädigt zu haben. Die Verteidigung argumentiert, dass die Geschäfte letztlich für alle Seiten positiv waren. Das Urteil wird in einigen Wochen erwartet. Zu zwei kurzen Meldungen. Auf Sardinien sind zwei Touristen aus der Schweiz ums Leben gekommen. Ein 72-jähriger Mann ist auf einer Yacht vor Olbia tot aufgefunden worden. Ein weiterer Mann aus Bellinzona ist an einem Strand zusammengebrochen. Nach Angaben der Behörden und italienischer Nachrichtenagenturen sind beide Männer eines natürlichen Todes gestorben. Und das Zürcher Stadtparlament fordert von der Stadtregierung rasche Massnahmen gegen das Clubsterben. Einstimmig hat das Parlament einen Vorstoß überwiesen, um mittelgroße Konzertlokale wie das Extra oder das Komplex zu sichern. Wegen auslaufender Verträge droht Zürich ab Mitte 2027 ein Mangel an Bühnen für bis zu 5'000 Personen. Am Flughafen Zürich hat ein Systemausfall seit gestern Verspätungen und einzelne Flugausfälle ausgelöst. Laut der Flughafenbetreiberin ist die Panne seit dem späten Nachmittag behoben und der Betrieb läuft wieder normal. Ausgefallen war ein System für die Abflugs- und Standplatzsicherung. Weil die Abläufe von Hand koordiniert werden mussten, kam es zu Verzögerungen von bis zu 45 Minuten. Zudem wurde der Freizeitflugverkehr vorübergehend ausgesetzt. Die genaue Ursache für die Panne wird noch abgeklärt. Einen Cyberangriff schließt der Flughafen aber aus. Im Verlauf des Abends kann es noch zu einzelnen Folgeverspätungen kommen. Die Wetteraussichten. Morgen wechselnd bewölkt mit sonnigen Abschnitten. Teils Regengüsse im Süden, teils auch kräftige Gewitter. Bei mäßigem Wind erreicht die Temperatur 25 Grad. Das waren die Nachrichten von Radio SRF. Verantwortlich war Patrick Seiler.

Das musikalische Verwöhnprogramm für Ihre Ohren. Das bieten wir euch jetzt wieder auf. Ganz schön entspannend, oder? Ich wünsche einen gefreuten Mittwochabend mit der SRF Musikwelle-Zimmer.

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1: Die Nachrichten von SRF um 9 mit Kevin Kahnes. Die neuesten US-Sanktionen gegen die Präsidentin des Internationalen Strafgerichtshofs und einen führenden Anwalt lösen international Kritik aus. Die UNO, die EU sowie Länder wie Frankreich, die Niederlande und Japan stellen sich hinter das Gericht. Vor allem die Kritik aus Tokio gilt als ungewöhnlich, da Japan bei seiner Verteidigung stark auf die USA angewiesen ist und seinen Verbündeten selten öffentlich rügt. Die Maßnahmen gegen die beiden Personen beinhalten unter anderem eine Einreisesperre in die USA. Zudem dürfen US-Firmen mit den Personen keine Geschäfte mehr machen. Das hat auch Auswirkungen auf den Alltag. Die USA halten das Gericht für politisiert, unter anderem wegen Haftbefehlen zu mutmaßlichen Kriegsverbrechen in Gaza und Ermittlungen in Afghanistan. In der Zentralafrikanischen Republik sind beim Einsturz einer Goldmine mehr als 100 Menschen ums Leben gekommen, dies nach Angaben eines lokalen Bergbauverbands. Das Unglück ereignete sich bereits am Dienstag in einer Ortschaft nahe der Grenze zu Kamerun. Die zuständige Staatsanwaltschaft bestätigt den Einsturz mit Toten, Verletzten und Vermissten, nennt aber keine genauen Opferzahlen. Die Rettungsarbeiten dauern an. Die Behörden haben zudem eine Untersuchung zum Grund des Einsturzes eingeleitet. Der traditionelle Abbau von Rohstoffen ist in Afrika weit verbreitet. Wegen fehlender Sicherheitsstandards kommt es dabei aber immer wieder zu tödlichen Unfällen. Am Flughafen Zürich hat ein Systemausfall seit gestern Verspätungen und einzelne Flugausfälle ausgelöst. Laut der Flughafenbetreiberin ist die Panne seit dem späten Nachmittag behoben und der Betrieb läuft wieder normal. Ausgefallen war ein System für die Abflugs- und Standplatzplanung. Weil die Abläufe von Hand koordiniert werden mussten, kam es zu Verzögerungen von bis zu 45 Minuten. Zudem wurde der Freizeitflugverkehr vorübergehend ausgesetzt. Die genaue Ursache für die Panne wird noch abgeklärt. Einen Cyberangriff schließt der Flughafen aber aus. Im Verlauf des Abends kann es noch zu vereinzelten Folgeverspätungen kommen. Die Wetteraussichten. Morgen Donnerstag wechselnd bewölkt mit sonnigen Abschnitten, teils Regengüsse, im Süden teils auch kräftige Gewitter. Bei mäßigem Wind erreicht die Temperatur 25 Grad. Das waren die Nachrichten von Radio SRF. Verantwortlich ist Patrick Seiler.

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1: Die Nachrichten von SRF um 10 mit Kevin Garnes. Die lange Hitzewelle war ein Schock, das sagt Bundespräsident Parmelin. Er wehrt sich aber gegen den Vorwurf, der Bundesrat habe den Klimawandel verschlafen. Und der angeklagte frühere Raiffeisen-Chef Pierin Vinzenz gibt zum Ende seines Prozesses Fehler zu, er habe aber niemanden schädigen wollen. Das Wetter morgen wechselnd bewölkt mit sonnigen Abschnitten, teils Regengüsse, im Süden teils kräftige Gewitter. Die Hitzewelle hat diesen Sommer die Schweiz hart getroffen. Die Bauern kämpfen gegen Trockenheit und Futtermangel. In der SRF-Rundschau sagt Bundespräsident und Landwirtschaftsminister Guy Parmelin, für die Landwirtschaft sei die Situation schwierig und auch ihn habe die Dauer und Intensität der Hitzewelle überrascht.
2: Alors naturellement que c'est une situation très difficile pour les paysans en priorité. Pour nous aussi, ce qui est impressionnant, c'est la longueur et l'intensité de cette sécheresse.
1: Natürlich habe man vom Klimawandel gewusst, sagt Parmelin. Trotzdem sei es nun sehr intensiv gekommen. Er spricht von einem Schock.
2: Je crois que le choc, parce qu'il faut parler de choc, de cette année, va faire en sorte que plusieurs projets vont venir sur la table et qu'il s'agira de tout faire pour que ces projets puissent avancer.
1: Der Bundespräsident äußert da eine Hoffnung, nämlich, dass der Schock der aktuellen Trockenheit neue Projekte hervorbringt, bei denen es dann vorwärts gehen müsse. Guy Parmelin denkt da etwa an neue Bewässerungseinrichtungen oder Wasserspeicher. Die Schweiz müsse sich auf künftige Trockenperioden vorbereiten, denn diese würden noch häufiger sein. Der Berufungsprozess gegen den ehemaligen Raiffeisen-Chef Pierin Vinzenz vor dem Zürcher Obergericht ist heute zu Ende gegangen. Zum Abschluss hat Vinzenz in einem kurzen Schlusswort einen Freispruch gefordert. SRF-Wirtschaftsredaktorin Isabel Pfaff hat den Prozess beobachtet und beschreibt Vinzenz' Auftritt so.
3: Er war heute deutlich angespannter als bisher, hatte ich den Eindruck. Ohne Notizen ist er ans Rednerpult gegangen. Seine Stimme hat etwas gezittert. Und dann hat er zunächst eingeräumt, dass er, Zitat, ein paar Sachen hätte besser machen können. Aber dass er immer die Interessen dieser Firmen vor Augen gehabt habe und sie nie habe schädigen wollen.
1: Genau diese Frage der Schädigung ist der Knackpunkt im Verfahren. Die Anklage wirft Vinzenz vor, durch heimliche Firmenbeteiligungen Millionen kassiert und die Raiffeisen geschädigt zu haben. Die Verteidigung argumentiert, dass die Geschäfte letztlich für alle Seiten positiv waren. Das Urteil wird in einigen Wochen erwartet. Das israelische Militär hat erstmals strafrechtliche Ermittlungen zum Verhalten eigener Truppen im Gazastreifen angekündigt. Es geht dabei um den Tod eines 5-jährigen Mädchens und seiner Familie im Februar 2024 sowie um die Tötung von 15 palästinensischen Sanitätern diesen März. Die israelische Armee räumt ein, auf das Auto des Kindes und später auf Rettungsfahrzeuge geschossen zu haben. Andere Angriffe auf Hilfsorganisationen will das Militär hingegen nicht untersuchen. Menschenrechtsgruppen fordern eine unabhängige internationale Untersuchung. Sie betonen, dass interne Militärabklärungen in Israel fast nie zu Verurteilungen von Soldaten führen. Die neuesten US-Sanktionen gegen die Präsidentin des Internationalen Strafgerichtshofs und einen führenden Anwalt lösen international Kritik aus. Die UNO, die EU sowie Länder wie Frankreich, die Niederlande und Japan stellen sich hinter das Gericht. Vor allem die Kritik aus Tokio gilt als ungewöhnlich, da Japan bei seiner Verteidigung stark auf die USA angewiesen ist und seinen Verbündeten selten öffentlich rügt. Die Maßnahmen gegen die beiden Personen beinhalten unter anderem eine Einreisesperre in die USA. Zudem dürfen US-Firmen mit den Personen keine Geschäfte mehr machen. Das hat auch Auswirkungen auf den Alltag. Die USA halten das Gericht für politisiert, unter anderem wegen Haftbefehlen zu mutmaßlichen Kriegsverbrechen in Gaza und Ermittlungen in Afghanistan. Nun zu weiteren Meldungen des Tages in der Übersicht. Der Bundesrat verlängert den Schutzstatus S für ukrainische Geflüchtete um ein Jahr bis mindestens März 2028. Gleichzeitig führt er Einschränkungen ein. Den Status erhält neu nur noch, wer seine militärischen Pflichten in der Ukraine erfüllt. Die Individualbesteuerung in der Schweiz wird erst 2032 eingeführt. Der Bundesrat hat sich für den spätestmöglichen Termin entschieden, um den Kantonen genügend Zeit für die Umsetzung zu geben. Das Stimmvolk hatte der Vorlage im Frühling zugestimmt. Der Bundesrat will noch dieses Jahr 970 Millionen Franken zusätzlich in die Armee stecken. Mit den Auszahlungen für Abwehrdrohnen und Luftabwehrsysteme will er Lieferfristen verkürzen. Finanziert werden soll der Betrag über unerwartete Steuereinnahmen, die normalerweise in den Schuldenabbau fließen. Das Bundesverwaltungsgericht stützt die Praxis, junge und gesunde Männer nach Afghanistan zurückzuschicken. Die Schweizerische Flüchtlingshilfe kritisiert das Urteil. Wegen der Willkürherrschaft der Taliban seien Ausschaffungen nach Afghanistan unzumutbar. Die Börsendaten von 22.06 Uhr geliefert von SIX. Der Swiss Market Index schließt bei 14.387 Punkten plus 0,5%. Der Dow Jones Index in New York stand kurz vor Schluss bei plus 0,2%. Der Euro wird zu 93,12 Rappen gehandelt, der Dollar zu 79,75 Rappen. Und die Wetteraussichten. Morgen ist es wechselnd bewölkt mit sonnigen Abschnitten. Besonders über den Bergen und im Süden gibt es zeitweise Regengüsse und kräftige Gewitter. Bei mäßigem Wind erreicht die Temperatur 25 Grad. Das waren die Nachrichten von Radio SRF. Verantwortlich war Patrick Seiler.

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1: Die Nachrichten von SRF um 11 mit Frank Estermann. Nordkorea dämpft die Hoffnung auf eine rasche Wiederaufnahme von Gesprächen mit den USA. Die von US-Präsident Donald Trump angeordnete Reduktion der Militärmanöver mit Südkorea ändere nichts an deren aggressivem Charakter, teilte Kim Yo-jong, die einflussreiche Schwester von Machthaber Kim Jong-un, mit. Zudem wies sie Aussagen über angebliche Kontakte zwischen Washington und Pyongyang zurück. US-Präsident Trump hatte diese Woche das Verteidigungsministerium angewiesen, das jährliche Großmanöver deutlich zu kürzen. Als Grund nannte er unter anderem sein gutes Verhältnis zu Kim und dem Umstand, dass Südkorea die USA im Konflikt mit dem Iran nicht unterstütze. Trump bekräftigte seine Absicht, sich noch in diesem Jahr persönlich mit Kim Jong-un zu treffen. Zu weiteren Auslandsmeldungen des Abends. In der Zentralafrikanischen Republik sind beim Einsturz einer Goldmine laut einem lokalen Bergbauverband mehr als 100 Menschen ums Leben gekommen. Die Behörden bestätigen Tote und Vermisste, nennen aber noch keine genauen Zahlen. Die Rettungsarbeiten und Untersuchungen laufen. Neue US-Sanktionen gegen die Führung des Internationalen Strafgerichtshofs lösen weltweite Kritik aus. Die UNO, die EU sowie Staaten wie Japan stellen sich hinter das Gericht. Washington wirft der Institution Politisierung vor, unter anderem wegen Ermittlungen zu Gaza und Afghanistan. Und nach dem Cyberangriff auf Liechtenstein von Ende Juli steht die Ursache fest. Laut der Regierung ermöglichte eine fehlerhafte Berechtigungsprüfung im Online-Verzeichnis der wirtschaftlich Berechtigten den Diebstahl von rund 31.000 Datensätzen. Als Konsequenz verschärft das Fürstentum nun die Sicherheitsvorgaben. Am Flughafen Zürich hat ein Systemausfall seit gestern Verspätungen und einzelne Flugausfälle ausgelöst. Laut der Flughafenbetreiberin ist die Panne seit dem späten Nachmittag behoben und der Betrieb läuft wieder normal. Ausgefallen war ein System für die Abflugs- und Standplatzplanung. Weil die Abläufe von Hand koordiniert werden mussten, kam es zu Verzögerungen von bis zu 45 Minuten. Zudem wurde der Freizeitflugverkehr vorübergehend ausgesetzt. Die genaue Ursache für die Panne wird noch abgeklärt. Einen Cyberangriff schließt der Flughafen aber aus. Die Börsendaten vom SIX. Der Swiss Market Index schließt bei 14.387 Punkten plus 0,5%. Der Dow Jones Index in New York steigt um 0,2%. Der Euro wird zu 93,13 gehandelt und der Dollar zu 79,74. Das Wetter: Morgen ist es wechselnd bewölkt mit sonnigen Abschnitten. Besonders über den Bergen und im Süden gibt es zeitweise Regengüsse und kräftige Gewitter, dies bei 25 Grad. Das waren Nachrichten von Radio SRF, verantwortlich Frank Estermann.

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0: Die Nachrichten von SRF um Mitternacht mit Frank Estermann. Bundespräsident Parmelin bezeichnet die Trockenheit und die Hitzewelle als Schock. Er wehrt sich aber gegen den Vorwurf, der Bundesrat habe den Klimawandel verschlafen. Und der Berufungsprozess gegen Ex-Raiffeisen-Chef Pierin Vinzenz ist zu Ende gegangen. Das Urteil dürfte in einigen Wochen folgen. Das Wetter, es ist wechselnd bewölkt mit einigen Regengüssen. Im Süden gibt es teils kräftige Gewitter. Die Hitzewelle und die Trockenheit haben diesen Sommer die Schweiz hart getroffen. Die Bauern kämpfen etwa mit Futtermangel. In der SRF-Rundschau sagt Bundespräsident und Landwirtschaftsminister Guy Parmelin, für die Landwirtschaft sei die Situation schwierig. Und auch ihn habe die Dauer und Intensität der Trockenheit überrascht.
1: Alors naturellement que c'est une situation très difficile pour les paysans en priorité. Pour nous aussi, ce qui est impressionnant, c'est la longueur et l'intensité de cette sécheresse.
0: Natürlich habe man vom Klimawandel gewusst, sagt Parmelin. Trotzdem sei es nun sehr intensiv gekommen. Er spricht von einem Schock.
1: Je crois que le choc, parce qu'il faut parler de choc, de cette année va faire en sorte que plusieurs projets vont venir sur la table et qu'il s'agira de tout faire pour que ces projets puissent avancer.
0: Der Bundespräsident äußert eine Hoffnung, nämlich dass der Schock der aktuellen Trockenheit neue Projekte hervorbringt, bei denen es dann vorwärts gehen muss. Guy Parmelin denkt da etwa an neue Bewässerungseinrichtungen oder Wasserspeicher. Die Schweiz müsse sich auf künftige Trockenperioden vorbereiten, denn diese würden noch häufiger werden. Der Berufungsprozess gegen den ehemaligen Raiffeisen-Chef Pierin Vinzenz vor dem Zürcher Obergericht ist am Mittwoch zu Ende gegangen. Zum Abschluss hat Vinzenz in einem kurzen Schlusswort einen Freispruch gefordert. SRF-Wirtschaftsredaktorin Isabel Pfaff hat den Prozess beobachtet und beschreibt Vinzenz' Auftritt so.
2: Er war heute deutlich angespannter als bisher, hatte ich den Eindruck. Ohne Notizen ist er ans Rednerpult gegangen. Seine Stimme hat etwas gezittert. Und dann hat er zunächst eingeräumt, dass er, Zitat, ein paar Sachen hätte besser machen können. Aber dass er immer die Interessen dieser Firmen vor Augen gehabt habe und sie nie habe schädigen wollen.
0: Genau diese Frage der Schädigung ist der Knackpunkt im Verfahren. Die Anklage wirft Vinzenz vor, durch heimliche Firmenbeteiligungen Millionen kassiert und die Raiffeisen geschädigt zu haben. Die Verteidigung argumentiert, dass die Geschäfte letztlich für alle Seiten positiv waren. Das Urteil wird in einigen Wochen erwartet. Am Flughafen Zürich hat ein Systemausfall seit Dienstag Verspätungen und einzelne Flugausfälle ausgelöst. Laut der Flughafenbetreiberin ist die Panne seit dem späten Mittwochnachmittag behoben und der Betrieb läuft wieder normal. Ausgefallen war ein System für die Abflugs- und Standplatzplanung. Weil die Abläufe von Hand koordiniert werden mussten, kam es zu Verzögerungen von bis zu 45 Minuten. Zudem wurde der Freizeitflugverkehr vorübergehend ausgesetzt. Die genaue Ursache für die Panne wird noch abgeklärt. Einen Cyberangriff schließt der Flughafen aber aus. Ins Ausland. Das israelische Militär hat erstmals strafrechtliche Ermittlungen zum Verhalten eigener Truppen im Gazastreifen angekündigt. Es geht dabei um den Tod eines 5-jährigen Mädchens und seiner Familie im Februar 2024 sowie die Tötung von 15 palästinensischen Sanitätern diesen März. Andere Angriffe auf Hilfsorganisationen will das Militär hingegen nicht untersuchen. Menschenrechtsgruppen fordern eine unabhängige internationale Untersuchung. Sie betonen, dass interne Militärabklärungen in Israel fast nie zu Verurteilungen von Soldaten führen. Die neuesten US-Sanktionen gegen die Präsidentin des Internationalen Strafgerichtshofs und einen führenden Anwalt lösen international Kritik aus. Die UNO, die EU sowie Länder wie Frankreich, die Niederlande und Japan stellen sich hinter das Gericht. Die Maßnahmen gegen die beiden Personen beinhalten unter anderem eine Einreisesperre in die USA. Zudem dürfen US-Firmen mit den Personen keine Geschäfte mehr machen. Das hat auch Auswirkungen auf deren Alltag. Die USA halten das Gericht für politisiert, unter anderem wegen Haftbefehlen zu mutmaßlichen Kriegsverbrechen in Gaza und Ermittlungen in Afghanistan. Nordkorea dämpft die Hoffnung auf eine rasche Wiederaufnahme von Gesprächen mit den USA. Die von US-Präsident Trump angeordnete Reduktion der Militärmanöver mit Südkorea ändere nichts an deren aggressivem Charakter, teilte Kim Yo-jong, die einflussreiche Schwester von Machthaber Kim Jong-un, mit. Zudem wies sie Aussagen über angebliche Kontakte zwischen Washington und Pyongyang zurück. Diese Woche hatte US-Präsident Donald Trump das Verteidigungsministerium angewiesen, das jährliche Großmanöver deutlich zu kürzen. Als Grund nannte er unter anderem sein gutes Verhältnis zu Kim und den Umstand, dass Südkorea die USA im Konflikt mit dem Iran nicht unterstütze. Trump bekräftigte seine Absicht, sich noch in diesem Jahr persönlich mit Kim Jong-un zu treffen. Das Wetter heute Donnerstag, es ist wechselnd bewölkt mit kurzen sonnigen Abschnitten. Besonders im Süden und über den Bergen gibt es vielerorts Regengüsse und Gewitter, die zum Teil kräftig ausfallen. Die Höchstwerte liegen bei rund 26 Grad. Das war Nachrichten von Radio SRF, verantwortlich Frank Estermann. SRF Verkehrsinfo von 0.06 Uhr auf der A1 St. Gallen Richtung Bern zwischen Büsisee und Zürich-Affoltern stockender Verkehr wegen Bauarbeiten.

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1: Die Nachrichten von SRF um 1 mit Frank Estermann. Die Hitzewelle und die Trockenheit haben diesen Sommer die Schweiz hart getroffen. Die Bauern kämpfen etwa mit Futtermangel. In der SRF-Rundschau sagt Bundespräsident und Landwirtschaftsminister Guy Parmelin, für die Landwirtschaft sei die Situation schwierig. Und auch ihn habe die Dauer und Intensität der Trockenheit überrascht.
2: Alors naturellement que c'est une situation très difficile pour les paysans en priorité. Pour nous aussi, ce qui est impressionnant, c'est la longueur et l'intensité de cette sécheresse.
1: Natürlich habe man vom Klimawandel gewusst, sagt Parmelin. Trotzdem sei es nun sehr intensiv gekommen. Er spricht von einem Schock.
2: Je crois que le choc, parce qu'il faut parler de choc, de cette année, va faire en sorte que plusieurs projets vont venir sur la table et qu'il s'agira de tout faire pour que ces projets puissent avancer.
1: Der Bundespräsident äußert die Hoffnung, dass der Schock der aktuellen Trockenheit neue Projekte hervorbringt, etwa neue Bewässerungseinrichtungen oder Wasserspeicher. Ins Ausland. Nordkorea dämpft die Hoffnung auf eine rasche Wiederaufnahme von Gesprächen mit den USA. Die von US-Präsident Donald Trump angeordnete Reduktion der Militärmanöver mit Südkorea ändere nichts an deren aggressivem Charakter, teilte Kim Yo-jong, die einflussreiche Schwester von Machthaber Kim Jong-un, mit. Zudem wies sie Aussagen über angebliche Kontakte zwischen Washington und Pyongyang zurück. Diese Woche hatte US-Präsident Donald Trump das Verteidigungsministerium angewiesen, das jährliche Großmanöver deutlich zu kürzen. Als Grund nannte er unter anderem sein gutes Verhältnis zu Kim Jong-un und den Umstand, dass Südkorea die USA im Konflikt mit dem Iran nicht unterstütze. Trump bekräftigte seine Absicht, sich noch in diesem Jahr persönlich mit Kim Jong-un zu treffen. Zu zwei weiteren Meldungen. Das israelische Militär hat erstmals strafrechtliche Ermittlungen zum Verhalten eigener Truppen im Gazastreifen angekündigt. Es geht dabei um den Tod eines 5-jährigen Mädchens und seiner Familie im Februar 2024 sowie um die Tötung von 15 palästinensischen Sanitätern diesen März. Menschenrechtsgruppen fordern eine unabhängige internationale Untersuchung der Vorfälle. Und beim schweren Erdbeben in Kolumbien letzte Woche sind mindestens 314 Menschen ums Leben gekommen. Mehr als 260 Menschen werden noch vermisst. Diese neuen Zahlen gaben die Behörden bekannt. Mehrere tausend Menschen wurden verletzt. Zehntausende Häuser wurden beim Beben der Stärke 7,4 beschädigt. Das Wetter. Es ist wechselnd bewölkt mit einigen Regengüssen. Im Süden gibt es teils kräftige Gewitter. Die Höchstwerte liegen bei rund 26 Grad. Das waren Nachrichten von Radio SRF. Verantwortlich Frank Estermann.

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1: Die Nachrichten von SRF um 2 mit Frank Estermann. Bei einem weiteren russischen Angriff auf die ukrainische Hauptstadt Kiew gibt es erneut Tote und Verletzte. Wie die Militärverwaltung der Stadt mitteilt, wurden 2 Frauen getötet. Mindestens 12 weitere Menschen wurden demnach verletzt. Der Bürgermeister von Kiew, Vitali Klitschko, schreibt auf Telegram, bei den Raketenangriffen seien unter anderem ein Kinderspital und mehrere Wohnhäuser beschädigt worden. Menschen seien in Schutzräumen und Wohnhäusern eingeschlossen. Russland hat seine Angriffe auf die ukrainische Hauptstadt zuletzt verstärkt. Da der Ukraine Munition fehlt, kann sie russische Raketen praktisch nicht mehr abwehren. US-Präsident Trump hat neue Drohungen ausgesprochen gegen den Iran und gegen alle Länder, die den Iran unterstützen. In den sozialen Medien spricht Trump von einem, Zitat, beispiellosen Wirtschaftskrieg gegen das Regime in Teheran. Der Iran habe die große Chance auf ein Abkommen nicht genutzt. Weiter müsse jedes Land, das dem Iran helfe, selbst mit furchtbaren wirtschaftlichen Folgen rechnen. Ölschmuggel, Devisenhandel oder Geldtransfers müssten jetzt aufhören, so US-Präsident Trump. Welche konkreten Maßnahmen oder Sanktionen die USA gegen den Iran und seine Unterstützer ergreifen werden, sagte Trump nicht. Zu 2 kurzen Meldungen. Nordkorea dämpft die Hoffnung auf eine rasche Wiederaufnahme von Gesprächen mit den USA. Die von US-Präsident Trump angeordnete Reduktion der Militärmanöver mit Südkorea ändere nichts an deren aggressiven Charakter, teilte Kim Yo-jong, die einflussreiche Schwester von Machthaber Kim Jong-un, mit. Zudem wies sie Aussagen über angebliche Kontakte zwischen Washington und Pyongyang zurück. Beim schweren Erdbeben in Kolumbien letzte Woche sind mindestens 314 Menschen ums Leben gekommen. Mehr als 260 Menschen werden noch vermisst. Diese neuen Zahlen gaben die Behörden bekannt. Mehrere tausend Menschen wurden verletzt. Zehntausende Häuser wurden beim Beben der Stärke 7,4 beschädigt. Nun zu einem ganz anderen Thema. Vor 6 Jahren haben der britische Prinz Harry und seine Ehefrau Meghan Großbritannien in Richtung USA verlassen. Nun stehen sie vor der Rückkehr. Wie britische Medien übereinstimmend berichten, will das Paar noch diesen Monat in die Nähe von London ziehen. Ihre Kinder sollen dort auch zur Schule gehen. Das Paar werde aber weiterhin keine Aufgaben in der britischen Königsfamilie übernehmen. Das Wetter, es ist wechselnd bewölkt mit einigen Regengüssen. Im Süden gibt es teils kräftige Gewitter. Die Höchstwerte liegen bei rund 26 Grad. Das waren Nachrichten von Radio SRF, verantwortlich Frank Estermann.

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